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1: Eine Meldung haben wir von der A9 Nürnberg Richtung Berlin. Bitte aufpassen. In der Ausfahrt Münchberg Süd, hier gab es einen LKW-Unfall.
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0: das Wetter für München und die ganze Region.
1: Im Moment ist es fast überall sternenklar, stellenweise weht aber auch ein ziemlich kräftiger Ostwind und die Werte gehen bis in der Früh runter auf 12 bis richtig frische 4 Grad. Heute bietet uns der September zum Abschluss nochmal Altweibersommer vom Allerfeinsten mit viel Sonne vom weiß-blauen Himmel, dazu angenehm warme 21 bis 27 Grad.
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1: Ich bin Hendrik Daum. Der Preis für das Deutschland-Ticket könnte im kommenden Jahr erneut steigen. Statt wie bisher 63 Euro sei ein Betrag von knapp 67 Euro möglich. Das berichtet die Rheinische Post unter Berufung auf den sogenannten Koordinierungsrat Deutschland-Ticket. Das Gremium will heute den neuen Preis offiziell festlegen. Berücksichtigt werden dabei Personal, Energie und Betriebskosten der Verkehrsbranche. Diebesgut im Wert von rund 100.000 Euro hat eine Bande auf dem Münchner Oktoberfest erbeutet. Jetzt hat die Polizei 4 Tatverdächtige festgenommen. Die Männer aus Frankreich sitzen wegen mutmaßlichen Bandendiebstahls in Untersuchungshaft. Sie sollen unter anderem Smartphones, Uhren und teure Kleidung gestohlen haben. Die Ermittler kamen der Bande auch dank Videoaufnahmen sowie Taschendiebfahndern aus Rumänien und Portugal auf die Spur.
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0: Das Wetter für München und die ganze Region.
1: Im Moment ist es fast überall sternenklar, stellenweise weht aber auch ein ziemlich kräftiger Ostwind und die Werte gehen bis in der Früh runter auf 12 bis richtig frische 4 Grad. Heute bietet uns der September zum Abschluss nochmal Altweibersommer vom Allerfeinsten mit viel Sonne vom weiß-blauen Himmel, dazu angenehm warme 21 bis 27 Grad.
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1: Es ist 3 Uhr, ich bin Hendrik Daum. Der Preis für das Deutschlandticket könnte im kommenden Jahr wieder steigen. Nach Informationen der Rheinischen Post sind 66,90 Euro im Gespräch. Im Moment kostet das Ticket 63 Euro. Heute will der zuständige Koordinierungsrat den neuen Preis festlegen. Das Deutschlandticket ist bundesweit im Nah- und Regionalverkehr gültig. Zwei bayerische Unternehmen stehen im Finale für den Deutschen Zukunftspreis. Reverion aus Taufkirchen und Advitos aus München. Reverion entwickelt besonders effiziente Kraftwerke für die Energiewende. Sie können Biogas, Strom und Wasserstoff flexibel ineinander umwandeln. Advitos hat ein Gerät für Intensivstationen entwickelt, das gleichzeitig Niere, Leber und Lunge unterstützt und damit Leben retten kann. Der mit 250.000 Euro dotierte Preis wird Mitte November von Bundespräsident Steinmeier in Berlin verliehen. Das Bundeskabinett will sich heute mit einem besseren Schutz von Bahnbeschäftigten befassen. Der Gesetzentwurf sieht härtere Strafen für Angreifer vor. In schweren Fällen droht eine Haftstrafe von mindestens einem Jahr. Ob in der Sitzung heute über die Pflegereform beraten wird, ist noch unklar. Der Koalitionsstreit über die künftige Finanzierung konnte bis jetzt noch nicht beigelegt werden. US-Präsident Trump lehnt gesetzliche Vorschriften für künstliche Intelligenz trotz Sicherheitsbedenken weiter ab. Die KI-Unternehmen sollten sich stattdessen selbst regulieren, das sagte Trump nach einem Treffen mit führenden Tech-Managern in Washington. Als Begründung nannte Trump den Wettstreit mit China um die technologische Führungsrolle bei künstlicher Intelligenz. Die USA liegen derzeit vorn und das solle auch so bleiben. KI-Unternehmen wie OpenAI hatten zuletzt vor Risiken der Technologie gewarnt und eine vorsichtigere Entwicklung angemahnt. Die Entscheidung über den Torhüter-Debütanten im Nations League-Spiel gegen Serbien ist offenbar gefallen. Bayern-Keeper Jonas Urbich dürfte bei seinem Heimspiel morgen Abend in der Münchner Allianz Arena erstmals in der Fußballnationalmannschaft zum Einsatz kommen. Der 23-Jährige wurde vom DFB neben Bundestrainer Klopp für die heutige Pressekonferenz angekündigt und an dieser soll ja laut UEFA ein Spieler teilnehmen, der dann auch beim Spiel zum Einsatz kommt. Es ist jetzt kurz nach 3.
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1: Zwei Meldungen haben wir. Einmal die A9 Nürnberg Richtung Berlin. Bitte aufpassen in der Ausfahrt Münchberg Süd, da gab es einen LKW-Unfall. Und die A9 München Richtung Nürnberg, auch hier ein Unfall, passiert zwischen Ingolstadt Nord und Lenting.
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0: das Wetter für München und die ganze Region.
1: Im Moment ist es fast überall sternenklar, stellenweise weht aber auch ein ziemlich kräftiger Ostwind und die Werte gehen bis in der Früh runter auf 12 bis richtig frische 4 Grad. Heute bietet uns der September zum Abschluss nochmal Altweibersommer vom Allerfeinsten mit viel Sonne vom weißblauen Himmel, dazu angenehm warme 21 bis 27 Grad.
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1: Ich bin Hendrik Daum. Der Preis für das Deutschlandticket könnte im kommenden Jahr wieder steigen. Nach Informationen der Rheinischen Post sind 66,90 Euro im Gespräch. Im Moment kostet das Ticket 63 Euro. Heute will der zuständige Koordinierungsrat den neuen Preis festlegen. Das Deutschlandticket ist bundesweit im Nah- und Regionalverkehr gültig. Zwei bayerische Unternehmen stehen im Finale für den Deutschen Zukunftspreis. Reverion aus Taufkirchen und Advitos aus München. Reverion entwickelt besonders effiziente Kraftwerke für die Energiewende. Sie können Biogas, Strom und Wasserstoff flexibel ineinander umwandeln. Advitos hat ein Gerät für Intensivstationen entwickelt, das gleichzeitig Niere, Leber und Lunge unterstützt und damit Leben retten kann. Der mit 250.000 Euro dotierte Preis wird Mitte November von Bundespräsident Steinmeier in Berlin verliehen.
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1: Mit örtlich Nebel und frischen 3 bis 10 Grad starten wir rein in den letzten Septembertag. Aber der bietet uns heute nochmal Altweibersommer vom Allerfeinsten. Mit viel Sonne, vom weiß-blauen Himmel, dazu angenehm warme 21 bis 27 Grad. Auch morgen am Donnerstag bleibt es zumindest noch warm. Aber von Westen her ziehen dann erste Schauer und Gewitter auf.
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1: Es ist 4 Uhr. Ich bin Hendrik Daum. Wer Polizisten, Rettungskräfte oder Beschäftigte in Bus und Bahn angreift, der soll künftig härter bestraft werden. Das sieht ein Gesetzentwurf von Bundesjustizministerin Hubig vor, über den das Kabinett heute beraten will. Mehr von Zoe Tassovali.
2: Ärzte, Pflegekräfte, Apotheker oder Zugbegleiter, sie alle sollen die neuen Regeln besser schützen. Wer sie angreift, muss künftig mit mindestens 6 Monaten Gefängnis rechnen, doppelt so lange wie bisher. Auslöser für die neuen Regeln ist der Tod eines Zugbegleiters im Februar nach einer Fahrkartenkontrolle.
1: Und heute soll im Kabinett eigentlich auch die Pflegereform beschlossen werden. Doch die SPD lehnt das Gesetz von CDU-Gesundheitsminister Linnemann weiterhin ab. SPD-Fraktionschef Miersch sagte, die Menschen hätten bisher nur wahrgenommen, dass Leistungen gestrichen werden. Die SPD fordert einen Gerechtigkeitsausgleich zwischen gesetzlicher und privater Pflegeversicherung. Privatversicherte sollen sich demnach stärker an den Kosten beteiligen. US-Präsident Trump will trotz Warnungen vor existenziellen Risiken künstlicher Intelligenz die Aufsicht über die Technologie ihren US-Entwicklern selbst überlassen. Die Unternehmen würden sich selber kontrollieren, das sagte Trump nach einem Treffen mit Chefs von KI-Unternehmen in Washington.
3: Wer immer das Rennen um SI gewinnt, SI nennen wir das jetzt, super, denn der alte Name klingt wie ein Fake-Wort. Wer auch immer bei SI gewinnt, siegt auf der ganzen Linie.
1: Der Preis für das Deutschland-Ticket könnte im kommenden Jahr erneut steigen. Statt wie bisher 63 Euro sei ein Betrag von knapp 67 Euro möglich. Das berichtet die Rheinische Post unter Berufung auf den sogenannten Koordinierungsrat Deutschland-Ticket. Das Gremium will heute den neuen Preis offiziell festlegen. Berücksichtigt werden dabei Personal, Energie und Betriebskosten der Verkehrsbranche. Die Entscheidung über den Torhüter-Debütanten im Nations League-Spiel gegen Serbien ist offenbar gefallen. Bayern-Keeper Jonas Urbich dürfte bei seinem Heimspiel morgen Abend in der Münchner Allianz Arena erstmals in der Fußballnationalmannschaft zum Einsatz kommen. Der 23-Jährige wurde vom DFB neben Bundestrainer Klopp für die heutige Pressekonferenz angekündigt und an dieser soll ja laut UEFA ein Spieler teilnehmen, der dann auch beim Spiel zum Einsatz kommt. Es ist jetzt 4:15.
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1: Eine Meldung haben wir von der A9 Nürnberg Richtung Berlin. Da ist jetzt die Ausfahrt Münchberg Süd gesperrt worden nach einem LKW-Unfall.
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0: 10 Grad starten wir rein in den letzten Septembertag, aber der bietet uns heute nochmal Altweibersommer vom allerallerfeinsten mit viel Sonne, vom weiß-blauen Himmel dazu angenehm warme 21 bis 27 Grad. Auch morgen am Donnerstag bleibt es zumindest noch warm, aber von Westen her ziehen dann erste Schauer und Gewitter auf.
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0: Ich bin Hendrik Daum. Wer Polizisten, Rettungskräfte oder Beschäftigte in Bus und Bahn angreift, der soll künftig härter bestraft werden. Das sieht ein Gesetzentwurf von Bundesjustizministerin Hubig vor, über den das Kabinett heute beraten will. Mehr von Zoe Tassovali.
2: Ärzte, Pflegekräfte, Apotheker oder Zugbegleiter, sie alle sollen die neuen Regeln besser schützen. Wer sie angreift, muss künftig mit mindestens 6 Monaten Gefängnis rechnen, doppelt so lange wie bisher. Auslöser für die neuen Regeln ist der Tod eines Zugbegleiters im Februar nach einer Fahrkartenkontrolle.
0: Und heute soll im Kabinett eigentlich auch die Pflegereform beschlossen werden. Doch die SPD lehnt das Gesetz von CDU-Gesundheitsminister Linnemann weiterhin ab. SPD-Fraktionschef Miersch sagte, die Menschen hätten bisher nur wahrgenommen, dass Leistungen gestrichen werden. Die SPD fordert einen Gerechtigkeitsausgleich zwischen gesetzlicher und privater Pflegeversicherung. Privatversicherte sollen sich demnach stärker an den Kosten beteiligen.
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0: Es ist 5 Uhr, ich bin Hendrik Daum. Einen schönen guten Morgen. Das Bundeskabinett will sich heute mit einem besseren Schutz von Bahnbeschäftigten befassen. Ein Gesetzentwurf sieht härtere Strafen für Angreifer vor. In schweren Fällen droht eine Haftstrafe von mindestens einem Jahr. Ob in der Sitzung heute, wie eigentlich geplant, über die Pflegereform beraten wird, ist noch unklar. Der Koalitionsstreit über die künftige Finanzierung konnte jedenfalls bis jetzt noch nicht beigelegt werden. Das Statistische Bundesamt legt heute die Inflationsdaten für den September vor. Experten rechnen vor allem wegen der hohen Benzin- und Dieselpreise mit einem Wert über 3%. Das wäre der höchste Stand seit Ende 2023. Die Fußballfans, die freuen sich schon richtig auf morgen Abend, denn die deutsche Nationalmannschaft tritt dann in der Münchner Allianz Arena gegen Serbien in der Nations League an. Im Münchner Rathaus ist man mit der Ansetzung allerdings weniger glücklich, weil zeitgleich halt noch Wiesn ist und da extrem viele Einsatzkräfte gebunden sind. Und in München hat man noch schlechte Erinnerungen an ein Gastspiel der Serben. Während der EM vor 2 Jahren hatten Fans Stühle und Flaschen auf Beamte geworfen. Trotzdem gibt sich die Münchner Polizei entspannt. Man wird alles im Griff haben, heißt es. Der Preis für das Deutschlandticket könnte im kommenden Jahr wieder steigen. Nach Informationen der Rheinischen Post sind 66,90 Euro im Gespräch. Im Moment kostet das Ticket ja 63 Euro. Heute will der zuständige Koordinierungsrat den neuen Preis festlegen. Das Deutschlandticket ist bundesweit im Nah- und Regionalverkehr gültig. US-Präsident Trump lehnt gesetzliche Vorschriften für künstliche Intelligenz trotz Sicherheitsbedenken weiter ab. Die KI-Unternehmen sollten sich stattdessen selbst regulieren, das sagte Trump nach einem Treffen mit führenden Tech-Managern in Washington. Als Begründung nannte Trump den Wettstreit mit China um die technologische Führungsrolle bei KI. Die USA liegen derzeit vorn und das solle auch so bleiben. KI-Unternehmen wie OpenAI hatten zuletzt vor Risiken der Technologie gewarnt und eine vorsichtigere Entwicklung angemahnt.
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2: Morgens Sitzheizung, mittags Klimaanlage. Wir starten bei 13 Grad am Rosenheimer Platz, 11 in Eching, 11 auch in Hohenlinden im Landkreis Ebersberg. Auch heute ist nochmal Spätsommer angesagt. Sonne von früh bis spät bei 23 bis 27 Grad in der Spitze. Auch morgen nochmal warm und sonnig. Hier werden die Wolken dann aber schon mehr. Abends steigt das Schauerrisiko. Der Freitag wird dann nass und wechselhaft.
3: 3 nach 5 am Mast, der zuverlässige Verkehrsservice für München und die ganze Region. Aktuell überall freie Fahrt, kommt gut und sicher durch. Und wenn ihr irgendwas entdeckt auf den Straßen, vielleicht den ersten Blitzer des Tages, gerne anrufen, bei uns gerne auch eine WhatsApp schicken. Gebt beides immer unter derselben Nummer, die 089-4433-4433. Danke schon mal.
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3: Und heute alle so Mittwoch. Servus, Bananen.
2: Schönen guten Morgen. Wir starten in den Mittwoch. Spiel mehr 80er, mehr 90er, gleich aus den 90ern. Tasman Archer, Sleeping Satellite. Und zwar direkt nach diesem 80er von Holly Johnson, Americanos. Guten Morgen.
3: Morgen.

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0: 4 vor halb 6 haben wir es. Aktuelle Meldung aus unserer Verkehrszentrale. Wir wollen, dass Sie mal gut und sicher ankommen. Bitte aufpassen auf der A99 West Richtung Nürnberg. Zwischen Ludwigsfeld und Dreieckfeld-Moching, da steht ein Pannen-LKW. Kommt gut und sicher durch.
1: Wir fahren mit euch mit, sehr gerne mit, mehr 80ern, mehr 90ern hier auf Arabella München. Jetzt Laura Branigan mit Gloria. Guten Morgen.
0: Morgen.

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2: Das Wetter für München und die Region, da ist die Waldbrandgefahr aktuell wieder sehr hoch. Es ist einfach zu trocken, also hier bitte unbedingt aufpassen. Wir starten bei 12 Grad in Pasing, 10 in Dorfen, 10 auch in Gilching im Landkreis Starnberg. Später warme 23 bis 27 Grad, dazu wird es wieder sehr sonnig. Morgen kommen zur Sonne dann immer mehr hohe Wolken, spätestens in der Nacht kommt Regen. Der Freitag wird durchwachsen und kühler. Das war's mit dem Wetter, es geht in die Nachrichten jetzt mit Sebastian Uhl. Schönen guten Morgen.
3: Arabella München um 9:30 immer gut informiert, jetzt das Update. Mehr als jeder Dritte bei uns in der Stadt nutzt es. Im kommenden Jahr soll das Deutschlandticket wieder teurer werden. Von aktuell 63 auf rund 67 Euro berichtet die Rheinische Post und beruft

0: sich dabei auf den zuständigen Koordinierungsrat. Der will heute den neuen Preis festlegen. Berücksichtigt werden dabei Personal, Energie und Betriebskosten. Sie sollen unter anderem Smartphones, Uhren und teure Kleidung im Wert von insgesamt 100.000 Euro gestohlen haben. Die Polizei hat 4 mutmaßliche Wiesendiebe gefasst. Die Ermittler kamen der Bande aus Frankreich auch dank Videoaufnahmen sowie Taschendiebfahndern auf die Spur. Und noch zum Sport. Er tritt nicht nur beim FC Bayern in die Fußstapfen von Manuel Neuer. Jonas Urbig wird morgen aller Voraussicht nach zum ersten Mal im Tor der deutschen Nationalmannschaft stehen. Im Nations League-Spiel gegen Serbien hier bei uns in München. Der 23-Jährige wurde für die heutige Pressekonferenz angekündigt. Und an dieser sollen laut UEFA nur Spieler teilnehmen, die dann auch zum Einsatz kommen. Immer gut informiert, das war das Update für München und die Region. Und jetzt der zuverlässige Verkehrsservice mit dem Morgenhuber.
1: 5:31 haben wir es. Eine Meldung von Andi. Dankeschön. Und zwar Unfall auf der A8 in Richtung München in der Überleitung zum Kreuz Süd. Unter der Autobahnbrücke. Unfallstelle nicht abgesichert. Da bitte unbedingt aufpassen. Linke Spur ist hier betroffen. Kommt gut und sicher durch. Und noch eine Meldung von der A99 West Richtung Nürnberg. Zwischen Ludwigsfeld und Dreieckfeld-Moching ein Pannenlaster. Wenn ihr irgendwas entdeckt auf den Straßen, vielleicht ja auch den ersten Blitzer des Tages, gerne anrufen. Bei uns gerne auch eine WhatsApp schicken. Gibt beides immer unter derselben Nummer, die 089-4433-4433. Danke schon mal.
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0: Untertags so Sommer, hallo, morgens und abends eher so Herbst, huhu. Und der braucht einen scharfen Blick von uns, Arabella München um 5.39 Uhr jetzt.
1: Aufpassen, aktuell ganz besonders wichtig, die Tage werden immer kürzer, das führt zu mehr Unfällen. Von Oktober bis Dezember kracht es in der Dämmerung statistisch deutlich häufiger als sonst. Innenminister Herrmann hat deshalb ab morgen eine landesweite Kontrollaktion der Polizei angekündigt. Das Motto: sehen und gesehen werden, also unbedingt Scheinwerfer und Lichter checken.
0: Wir halten euch da natürlich immer aktuell auf dem Laufenden. Passt auf euch auf, kommt gut in den Tag. Und dazu gibt's von uns mehr 80er, mehr 90er. Jetzt Joe Cocker, You Can Leave Your Hand On. Wunderschönen guten Morgen zusammen.
1: Kommt gut in diesen Mittwoch. Guten Morgen.

0: Ab Mitternacht wird an der Zapfsäule gejubelt. Ab dann gibt der Tankrabatt Arabella München um 5.47 Uhr jetzt.
1: Ne? Ich stelle jetzt mal eine ganz wilde Theorie auf und sage, das merken wir wohl eher nicht ab 0 Uhr. Aber die Hoffnung stirbt bekanntlich ja zuletzt. Fest steht auf jeden Fall, ab morgen kommt der Tankrabatt zurück. Das heißt für uns bis zu 17 Cent weniger pro Liter.
0: Ja, der Staat senkt ab 0 Uhr die Steuern. Aber klar, wir wissen es alle. Das heißt nicht, dass die Tankstellen die Preise mit dem Gongschlag umstellen. Manche machen sie erst im Laufe des Tages, manche erst in 3 Wochen, manche ein bisschen mehr.
1: Man hat so das Gefühl, es ist einfach so eine freiwillige Geschichte, ob sich wer beteiligt oder nicht. Ja. Das befürchten auch Experten, dass eben genau wie beim letzten Mal alles nicht an uns weitergegeben wird. Ist das der Fall, dass es weitergegeben wird, dann liegt die Ersparnis bei einem 50-Liter-Tank bei 8,50 Euro.
0: Ja, schauen wir mal, ab wann es wirklich wie viel billiger wird. Wir halten euch da auf jeden Fall auf dem Laufenden und freuen uns auch immer über Nachrichten von euch, wenn euch was auffällt an der Tankstelle.
1: 089 4433 4433. Meldet euch gerne jederzeit per Telefon oder per WhatsApp. Halt mal zusammen und starten in den Mittwoch jetzt mit The Police. Guten Morgen.

0: Mittwoch, wir kommen. Schön, dass ihr mit dabei seid. 5 Minuten vor 6 haben wir es ganz genau jetzt.
1: Schönen guten Morgen, Arabella München hier. Mehr 80er, mehr 90er, jetzt von Loverboy, Turn Me Loose.
0: Guten Morgen.

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2: Morgens am besten gleich einen heißen Kaffee machen und die Hände dran wärmen. Mittags dann Eiskaffee in der Sonne. Aktuell 12 Grad in Milbertshofen, 10 in Karlsfeld, 11 in Icking im Landkreis Tölz-Wolfratshausen. Auch heute ist nochmal Spätsommer angesagt. Sonne von früh bis spät bei 23 bis 27 Grad. Auch morgen nochmal warm und sonnig. Hier werden die Wolken dann schon mehr. Abends steigt das Schauerrisiko. Der Freitag dann nass und wechselhaft. Soweit das Wetter, jetzt die Nachrichten. Es ist 6 Uhr.
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4: Schönen guten Morgen, die Nachrichten mit Sebastian Uhl. Zuerst das Wichtigste aus München und der Region. Nicht nur Autofahrer müssen deutlich tiefer in die Tasche greifen bei den gestiegenen Spritpreisen, auch wer regelmäßig Bus und Bahn fährt, zahlt bald mehr. Das Deutschlandticket wird zum Jahreswechsel wieder teurer. München-Reporter Sebastian Impelkofen.
5: Von aktuell 63 Euro im Monat soll der Preis auf rund 67 Euro steigen. Pro Jahr zahlen Kunden also rund 50 Euro mehr. Das berichtet die Rheinische Post unter Berufung auf die zuständige Expertenkommission. Die will heute den künftigen Deutschlandticketpreis offiziell beschließen.

0: Berücksichtigt werden dabei Personal-, Energie- und Betriebskosten. Bund und Länder tragen mit jeweils 1,5 Milliarden Euro im Jahr zur Finanzierung bei.
1: Es war der Badesommer schlechthin bei uns in Bayern. Jetzt endet auch die Saison in den letzten Freibädern. Heute ist der letzte Tag, bevor es in die Winterpause geht. Stadtwerke-Sprecher Michael Silva.
2: Der herrliche Spätsommer lädt natürlich geradezu ein, noch einmal die letzten Tage des Freibadsommers 2026 zu genießen. Aktuell haben noch das Schürenbad und das Freibad West geöffnet.
1: Dieses Jahr verzeichnen die Münchner Freibäder sogar einen Rekord. 1,4 Millionen Badegäste waren da, so viele wie seit 10 Jahren nicht mehr. Trotz aller Sicherheitsbedenken aus der Tech-Branche braucht es laut US-Präsident Trump keine gesetzlichen Vorschriften für künstliche Intelligenz. Aus seiner Sicht reicht es aus, wenn sich KI-Entwickler selbst überwachen, sagte Trump nach einem Treffen mit führenden Tech-Managern. Der Grund sei der KI-Wettstreit mit China. Hier lägen die USA derzeit vorne und das solle so bleiben. Man dürfe die Branche nicht ausbremsen, so Trump. Und noch die gute München-Nachricht. 2 Unternehmen aus der Region stehen im Finale für den Deutschen Zukunftspreis. Reverion aus Taufkirchen und Advitos aus München. Reverion entwickelt besonders effiziente Kraftwerke für die Energiewende. Advitos hat ein Gerät für Intensivstationen entwickelt, das gleichzeitig Niere, Leber und Lunge unterstützt und damit Leben retten kann. Mitte November verleiht Bundespräsident Steinmeier den Preis. Immer gut informiert, das waren die Nachrichten für München und die Region. Und jetzt der zuverlässige Verkehrsservice mit dem Morgenhuber.
3: 2 nach 6 haben wir es, eine Gefahrenmeldung. Bitte aufpassen auf der A94 in Richtung München zwischen Feldkirchen Ost und Feldkirchen West. Ein unbeleuchtetes Fahrzeug auf der Standspur und eine Meldung von der A8 Salzburg in Richtung München zwischen Hofoldinger Forst und Kreuz Süd. Unfall. Hier ist die linke Spur blockiert. Kommt gut und sicher durch.
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3: In Sachen Blitzer hat Martina was entdeckt.
5: Der steht zwischen Hohenlinden und Erding in Forsten, Ortsausgang Richtung Erding.
3: Alles klar, Dankeschön fürs Durchgeben. Meldet uns gerne weitere Blitzer jederzeit per Telefon oder auch per WhatsApp. Für beides gilt dieselbe Nummer, die 089-4433-4433. Schon mal vielen Dank.
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7: Willkommen am Mittwoch, der eigentlich vielleicht Montag heißen müsste.
3: Ja, servus bei Danz.
7: Guten Morgen. Laut Forschern ist der Mittwoch für viele der schlimmste Tag der Woche, weil die Energie ist schon weg, das Wochenende noch so weit weg.
3: Kennen die eigentlich den Witzwoch nicht? Ne? Also gleich ist es wieder soweit. Ne?
7: Obendrauf gibt es bei uns mehr 80er, mehr 90er. Gleich John Cicada aus den 90ern und zwar direkt nach diesem 80er hier von den Bangles. Walk like a chip.
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0: Gestern war Familientag auf der Wiesn, also Dienstag. Dann ist ja heute Mittwoch.
1: Witzwoch.
0: Sag ich doch.
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1: Arabella München hier, es ist 6:12. Wie immer wird bei uns der Mittwoch zum Witzwoch für die gute Laune mit euren besten Witzen. Und der Morgenhuber darf auch jede Woche.
0: Ich darf, okay. Achtung, jetzt kommt's. Was lutscht ein Bundesliga-Schiedsrichter, wenn er heiser ist? Mhm. Ein Pfefferminz.
1: Ja. Immer gerne her mit euren Witzen per Telefon oder WhatsApp an die 089-4433-4433. So wie Heiko aus Pasing. Er schreibt, welches Gemüse ist am Witzwoch am besten gelaunt? Die Kichererbse.
0: Sehr schön, wunderbar. Heiko und auch Franz aus der Au hat sich gemeldet.
3: Zwei Zahnstocher gehen spazieren, kommt ein Igel vorbei. Sagt der eine Zahnstocher, hab gar nicht gewusst, dass da ein Bus fährt.
1: Sehr schön.
0: Auch sehr schön. Applaus.
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0: Kennt ihr das? Ihr klopft euch ab und zack, Schockfrost, Handy weg. Ja, jetzt nach so einem Wiesenabend geht's leider vielen so verloren oder vielleicht doch geklaut.
1: Man weiß es nicht, aber bei der München hier um 16 Minuten nach 6. Es klingt wie ein Tatort, hat sich aber live bei uns auf der Wiesen abgespielt. Die Münchner Polizei hat eine vierköpfige Diebesbande aus Frankreich dingfest gemacht. Ins Rollen gebracht hat das Ganze ein Tourist aus Amerika. Der ist morgens im Hotel aufgewacht, konnte sich an nichts mehr erinnern, greift nach seinem Smartphone. Das ist aber bloß eine billige Plastikattrappe.
0: Ja, und wer jetzt denkt, ah ja, die Amerikaner, zu viel Bier, nix da. Er war Opfer dieser Diebesbande. Bis er morgens wach war, hatten die im Hintergrund mit seinem Handy schon für mehrere tausend Euro geshoppt.
1: Hui. Grausam. Zusammen mit internationalen Kollegen haben die Wiesenfahnder die Diebe dann aber aufgespürt und direkt in einem Münchner Hotelzimmer hochgenommen. Das Zimmer sah anscheinend aus wie ein Luxuskaufhaus. Berge an Smartphones, Designerklamotten, Wertsachen, Gesamtwert, Achtung, 100.000 Euro.
0: Also, falls ihr die letzten Tage euer Handy auf der Theresienwiese vermisst habt, vielleicht liegt es ja schon bei der Münchner Polizei. Jetzt Linda Ronstadt für euer Mittwochmorgen. Guten Morgen!
1: Morgen!

0: gut Richtung Wochenhalbzeit. 19 Minuten nach 6 haben wir es ganz genau jetzt.
1: Mit Arabella München und jetzt R-City und Adam Levine, Locked Away. Guten Morgen.

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11: Das Wetter. Für München und die Region Scheibenputzen ist eine sehr gute Idee bei der tiefstehenden Sonne. Ich spreche aus eigener Erfahrung, man sieht im Auto gar nichts mehr. Es geht in den Mittwoch bei aktuell 12 Grad in Milbertshofen, 9 in Grafing, 9 in Adelshofen im Landkreis Fürstenfeldbruck. Noch ist es eh dunkel, später dann aber sehr, sehr viel Sonne, dazu warme 23 bis 27 Grad. Morgen kommt zur Sonne dann immer mehr hohe Wolken, spätestens in der Nacht kommt auch Regen dazu. Der Freitag durchwachsen und kühler. Soweit das Wetter. Wir schauen in den Landkreis Fürstenfeldbruck. Hier sind bald Taxis und Busse ohne Fahrer unterwegs. Wieso? Hört ihr gleich bei Sebastian Uhl in den Nachrichten.
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13: Arabella München um halb, immer gut informiert. Jetzt das Update. Wir erinnern uns ganz wehmütig an das 9-Euro-Ticket, aber diese Zeiten sind vorbei. Aktuell kostet das Deutschland-Ticket 63 Euro im Monat und zum Jahreswechsel soll es weiter steigen, auf rund 67 Euro. Das will die Rheinische Post aus dem zuständigen Koordinierungsrat erfahren haben. Der will den künftigen Preis heute offiziell beschließen. Das Ausmaß ist noch größer als gedacht. Nach dem Hackerangriff auf die LMU hat die Universität jetzt neue Details bekannt gegeben. Demnach sind die Daten von rund 600.000 Studierenden der letzten 50 Jahre betroffen. Darunter auch Bankverbindungen, aber keine Passwörter. Laut LMU

0: gibt es bisher keine Hinweise darauf, dass die Daten missbraucht worden sind. Und Busse und Taxis ohne Fahrer, die sollen bald im Landkreis Fürstenfeldbruck unterwegs sein. Der Kreistag hat einstimmig einem entsprechenden Pilotprojekt zugestimmt. Die Hoffnung? Einsparungen in Millionenhöhe. Jetzt werden Fördergelder bei der EU beantragt und Testrouten beschlossen. Immer gut informiert, das war das Update für München und die Region. Und jetzt der zuverlässige Verkehrsservice mit dem Morgenhuber.
1: 6.31 Uhr haben wir es. Eine Gefahrenmeldung. Bitte aufpassen auf der B388 Taufkirchen in Richtung Vilsbiburg zwischen Kleinfelden und Vilsbiburg. Da liegen Gegenstände auf der Fahrbahn. Da ist ein Unfall passiert. Und A8 Salzburg in Richtung München zwischen Hofoldinger Forst und Kreuz Süd. Ein Unfall. Die linke Spur ist hier blockiert. Kommt gut und sicher durch.
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1: Das sind die aktuellsten Blitzer in München und der Region Landkreis Erding, Ortsausgang Forstern in Richtung Erding und ganz neu von Jonas. Dankeschön, Landkreis Erding, Herdweg, das ist bei Markt Schwaben, in der Fichtenstraße kurz vor der Fischzucht bei Tempo 30. Meldet uns gerne weitere Blitzer jederzeit per Telefon oder auch per WhatsApp. Für beides gilt dieselbe Nummer, die 089-4433-4433. Danke schon mal.
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0: Achtung, hier kommt noch mal eine letzte Arschbombe in diesem Jahr. Anja, sag noch mal kurz, wie schön wird das Wetter heute?
1: 23 bis 27 Grad, dazu Sonne pur. Deshalb ist heute nochmal Freibad angesagt, wenn ihr Lust habt. Die meisten haben ja schon zu in München und der Region, aber eben nicht alle. Das Schöne und das Westbad haben noch offen, aber eben nur noch heute.
0: Na dann, nochmal eine Arschbombe und eine Runde.

0: Freibad-Pommes.
1: Gut, ne? Die Pommes gehen auch noch, wenn es Freibad zuhört, gell?
0: Ach so, okay. Ja, ja. Wir starten in den nächsten wunderschönen Tag mit Arabella München, 6.41 Uhr. Obendrauf gibt's mehr 80er, mehr 90er. Jetzt von Eros Ramazzotti. Wunderschönen guten Morgen zusammen.
1: Schönen guten Morgen, komm gut rein in diesen Mittwoch.

0: Endlich. Ab morgen gibt's endlich wieder Entlastungen an der Tankstelle. Der Tankrabatt gilt ab heute 0 Uhr. Dafür wird's bei der Bahn wieder teurer. Arabella München hier, 6.49 Uhr.
1: Ja, beim Deutschland-Ticket soll's den nächsten Preissprung geben. Kurze Erinnerung, angefangen haben wir im Juni 2022 mit 9 Euro. Dann im Mai 2023 mit 49 Euro. 2025 waren's 58. Und seit dem Jahr sind es aktuell 63 Euro im Monat. Und das soll zum Jahreswechsel wieder teurer werden.
0: Ja? Ja, dann soll das Deutschlandticket 67 Euro pro Monat kosten. Das sind im Jahr knapp 50 Euro mehr für Bus und Bahn. Der Grund: gestiegene Personal-, Energie- und Betriebskosten. Ob es wirklich so weit kommt, entscheidet heute die zuständige Expertenkommission.
1: Wie ihr die mögliche Preiserhöhung findet, hört ihr gleich bei Sebastian Uhl in den Arabella München Nachrichten um 7. Und natürlich spielen wir mehr 80er, mehr 90er. Ganz kostenlos. Jetzt die Fiction Factory, Feels Like Heaven. Wunderschönen guten Morgen.
0: Schönen guten Morgen.

0: schönen Start in den Mittwoch. Es ist 7:07. Kommt gut rein.
1: Wie wär's mit so ein bisschen mehr 80er, mehr 90er so zum Start in den Mittwoch? Ist ja, gar nicht verkehrt, würde ich sagen. Gibt's nur bei uns auf Arabella München. Jetzt von Bruce Springsteen. Hier ist Cover Me. Schönen guten Morgen.
0: Guten Morgen.

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16: Morgens Sitzheizung, mittags Klimaanlage. Aktuell 12 Grad am Rinnermarkt, 9 in Stockdorf, 9 auch in Erdweg im Landkreis Dachau. Auch heute nochmal Spätsommer vom Feinsten, Sonne von früh bis spät bei 23 bis 27 Grad. Auch morgen nochmal warm und sonnig. Hier werden die Wolken dann schon mehr. Abend steigt das Schauerrisiko, der Freitag dann nass und wechselhaft. Soweit das Wetter, jetzt die Nachrichten. Es ist 7 Uhr.
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17: Schönen guten Morgen, die Nachrichten mit Sebastian Uhl. Zuerst das Wichtigste aus München und der Region. Bus- und Bahnfahren wird zum Jahreswechsel teurer, nicht nur weil der MVV seine Tarife erhöht. Auch der Preis fürs Deutschlandticket wird steigen, von 63 auf 67 Euro laut Medienberichten. Was haltet ihr davon? Wir haben uns mal am Hauptbahnhof umgehört.
18: Natürlich ist sowas nicht besonders cool, aber wenn es wirtschaftlich sein muss, dann finde ich das immer noch einen akzeptablen Preis.
19: Das finde ich schon sehr erhöht. Also das finde ich nicht richtig.
20: Wie soll man sowas finden? Es wird immer erhöht. Die Leute, die es jeden Tag brauchen, müssen es zahlen.
21: Ich meine, der Unterhalt kostet ja auch eine Stange. Das darf man auch nicht vergessen.
22: Naja, wenn man sich betrachtet, dass der Service und die Leistung der Bahn eigentlich nicht tatsächlich gesteigert wird, das ist eigentlich nicht gerechtfertigt, meiner Meinung nach.
17: Heute will die zuständige Kommission den Preis offiziell beschließen. Täglich 20 Minuten gemeinsame Lesezeit an allen Schulen in Bayern. Das fordern die Landtagsgrünen jetzt in einem Antrag. So sollen Kinder und Jugendliche wieder fitter bei Texten werden. München-Reporterin Arabella Schäffler.
23: Vorbild ist Hamburg. Dort greifen Schulklassen jeden Tag fest für eine kurze Einheit zu Büchern. An weiterführenden Schulen sollen 5 Lektüren pro Schuljahr auf dem Plan stehen. Hintergrund sind schlechte PISA-Ergebnisse. Immer mehr Jugendliche

0: Jugendliche in Deutschland tun sich beim Lesen extrem schwer. Mehr Lesezeit hilft jungen Menschen, ihre eigene Meinung zu bilden, heißt es im grünen Antrag.
1: Wer Polizisten, Rettungskräfte oder Beschäftigte in Bus und Bahn angreift, soll künftig härter bestraft werden. Das sieht ein Gesetzentwurf von Bundesjustizministerin Hubig vor, über den das Kabinett heute beraten will. Geplant sind Gefängnisstrafen von mindestens 6 Monaten. Das wäre doppelt so lange wie bisher. Auslöser für die neuen Regeln ist der Tod eines Zugbegleiters im Februar nach einer Fahrkartenkontrolle. Und wenn die Zalando-Hose nicht passt, einfach zurückschicken. Das machen immer mehr Menschen, die online einkaufen. In diesem Jahr werden wohl rund 560 Millionen Pakete zurückgeschickt, hat die Uni Bamberg ausgerechnet. Generell geht jedes 4. online bestellte Paket zurück, besonders oft Kleidung. Einer der Gründe: mittlerweile shoppen die meisten über Apps und dort wird schneller bestellt und weniger über das Produkt gelesen. Immer gut informiert, das waren die Nachrichten für München und die Region. Und jetzt der zuverlässige Verkehrsservice mit dem Morgenhuber.
2: 2 nach 7 haben wir es. Eine Staumeldung von der A9 in Richtung München, von Fröttmanning in Richtung Schwabing. Zäher Verkehr. Harry, unser Stammhörer, Dankeschön fürs Durchgeben. Dann A94 Passau in Richtung München zwischen Hohenlinden und Anzing. 4 Kilometer Stau. Eine Viertelstunde dauert es länger. Und auf Mittleren Ring in München, Chiemgaustraße zwischen Görzer Straße und Ballernstraße. Rechte Spur blockiert. Kommt gut und sicher durch.
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2: Das sind die aktuellsten Blitzer in München und der Region Dachau. Krankenhausstraße, Tempo 30. Michael, Dankeschön. Klaus meldet Landkreis Erding-Goldach in Richtung Erding. Und zwar am Ortseingang Notzing, kurz nach der Brücke, beidseitig Tempo 50. Landkreis Erding-Fichtenstraße in Hertwig bei Markt Schwaben, kurz vor der Fischzucht, Tempo 30. Und auch ganz neu von Dirk und Laszlo. Dankeschön, Landkreis Freising, Achering bei der Tankstelle. Meldet uns gerne weitere Blitzer, jederzeit per Telefon und auch per WhatsApp. Für beides gilt dieselbe Nummer, die 089 4433 4433. Und kaum sage ich es, kommt von Roswitha einer noch per WhatsApp, und zwar in Inkhofen. Das ist bei Haag an der Amper, an der Kapelle, beidseitig in der 30er-Zone.
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2: Ja, ich hab's gewusst. Servus, Bananz.
4: Das war so klar. Schönen guten Morgen am Mittwoch. Eine neue Untersuchung sagt, jeder 5. Lehrer oder Lehrerin sind nicht vollständig qualifiziert.
2: Ich wusste es, es lag niemals an mir.
4: Nee, bestimmt also nicht. Nie. Bestimmt nicht an dir. Nie. Wir starten in den Mittwoch und spielen mehr 80er, mehr 90er, gleich aus den 90ern. Paul McCartney, und zwar direkt nach diesem 80er hier von Kylie Minogue, The Locomotion. Schönen guten Morgen.
2: Kommt gut in diesen Mittwoch. Guten Morgen.
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0: Glühwein wird es heuer wahrscheinlich nicht mehr. Ist ja herrliches Wiesenwetter.
1: Nee, gell? Glühwein gibt es noch früh genug. Wir bleiben erstmal bei der kühlen Masse.
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1: Es ist soweit. Angemeldet hat sich Melanie aus Melbertshof. Melanie, warst du heuer schon auf der Wiesn?
3: Ja, tatsächlich dreimal.
0: Ui. Dreimal schon? Wow.
3: Ja, einmal mit meiner Tochter, einmal mit der Praxis, wo ich arbeite, mhm, und einmal mit Mädels.

0: Aber du hast noch mal Bock.
1: Ja, auf alle Fälle. Also am liebsten jeden Tag.
0: Genau. Wie gut kennst du dich aus in der Welt der 80er und 90er?
1: Ehrlich gesagt mal so, also schwankend, sag ich mal. Ja.
0: Aber du hörst ja fleißig Arabella München, deshalb bist du bestens vorbereitet, würde ich sagen, ja, oder?
1: Genau, hoffen wir es mal.
0: Sollen wir mal ganz kurz zusammen reinhören in unseren Song in der Lederhosen?
1: Ja.
2: Melanie, wir glauben an dich. Achtung, es geht los.

0: Hast du eine Idee, Melanie?
1: Ja, mir kommt die Melodie sehr, sehr bekannt vor.
2: Wir haben gestern schon gesagt, so ein bisschen mitsummen hilft immer so ein bisschen. Sollen wir nochmal reinhören, ganz kurz?
1: Ja, genau, danke, ja.

0: Ja, ich kenne den Song. I travel the world and the seven seas. Sweet Dreams. Sweet Dreams. Ja.
1: Melanie! Sweet Dreams! Ist richtig!
2: Der Wahnsinn!
1: Gerade noch!
2: Es ist aber auch wirklich schwierig gewesen heute, ja, finde ich. Aber ja, du bist draufgekommen. Herzlichen Glückwunsch, es geht auf die Wiesen für dich. Sehr schön, jetzt sind auch alle Nachbarn wach. So, ja, wunderbar.
0: Ja, es ist gut gedämmt bei uns.
2: Melanie, habt ganz, ganz viel Spaß auf der Wiesn.
0: Ja, danke. Vielen Dank euch.
1: Sehr, sehr gerne. Und wir gehen ins Grande Finale. Morgen geht's weiter. Also meldet euch unbedingt an radioarabella.de. Der Link zu unserer kostenlosen App. Schon mal viel Glück.
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0: Unsere DFB 11 sorgt aktuell nicht nur bei Fußballfans für Puls, sondern auch noch bei der Stadt München, gell?
1: Ja, allerdings nicht wegen ihren Fußballkünsten. Mhm. Der Grund, das Länderspiel morgen in Fröttmanning gegen Serbien und das mitten in der Wiesenzeit. Das heißt auch Doppelbelastung für die Einsatzkräfte, weil die Wiesen schon fast die ganze Münchner Polizei beschäftigt.
0: Ja, und an die Serben hat München schlechte Erinnerung. Vor 2 Jahren beim EM-Spiel gegen Dänemark ist es auf dem Marienplatz ziemlich eskaliert. 5000 serbische Fans, am Ende flogen Bierkrüge, Tische und Stühle. Es gab 7 Festnahmen und 9 verletzte Polizisten. Diesmal dürfte es aber weniger sein. Serbien-Fans haben eine Sperre von UEFA und die dürfen gar nicht ins Stadion.
1: Sollten also nicht mehr so viele hier in München sein. Verschieben ging auf jeden Fall nicht. Der DFB sagt, ging terminlich halt nicht anders. Aber die Polizei sagt auch, das kriegen wir schon gewuppt.
0: Ja, und wenn mal Not ist, müssen die Verbrecher auf der

0: Riesen halt so lange Riesenrad fahren, bis die Polizei wieder Zeit hat, sie festzunehmen.
1: Natürlich, sehr gute Idee, Herr Kommissar Morgenhuber. Arabella München hier. Wir haben 7:21 Uhr jetzt mit Ed Sheeran, Beautiful People. Guten Morgen. Ja.

0: 6:30 haben wir als aktuelle Gefahrenmeldung aus der Verkehrszentrale. Bitte aufpassen, A92 München Richtung Deggendorf im Kreuz Neufahrn, Überleitung zur A9 Richtung Nürnberg. Da gab es einen Unfall, hier sind Personen auf der Fahrbahn. Gute Fahrt.
1: Kommt sicher an, wir begleiten euch hier auf Arabella München. Mehr 80er, mehr 90er, jetzt Mike Oldfield und Maggie Riley. Guten Morgen.

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13: Das Wetter für München und die Region. Die Waldbrandgefahr ist aktuell wieder sehr hoch. Es ist einfach zu trocken. Da bitte unbedingt aufpassen. Wir starten bei 12 Grad am Westend, 9 in Geltendorf, 9 auch in Zolling im Landkreis Freising. Später warme 23 bis 27 Grad. Dazu ist es wieder sehr sonnig. Morgen kommen zur Sonne dann immer mehr hohe Wolken dazu. Spätestens in der Nacht kommt Regen. Der Freitag durchwachsen und kühler. Das war's mit dem Wetter. Was ist sonst noch wichtig heute Morgen? Das Deutschland-Ticket wird schon wieder teurer. Wie viel und ab wann? Gleich bei Sebastian Uhl in den Nachrichten.
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14: Arabella München um halb, immer gut informiert, jetzt das Update. Mehr als jeder Dritte bei uns in der Stadt nutzt es. Im kommenden Jahr soll das Deutschland-Ticket wieder teurer werden. Von aktuell 63 auf rund 67 Euro berichtet die Rheinische Post und beruft sich dabei auf den zuständigen Koordinierungsrat. Der will heute den neuen Preis festlegen. Berücksichtigt werden dabei Personal-, Energie- und Betriebskosten. Sie sollen unter anderem Smartphones, Uhren und teure Kleidung im Wert von insgesamt 100.000 Euro gestohlen haben. Die Polizei hat 4 mutmaßliche Wiesendiebe gefasst. Die Ermittler kamen der Bande aus Frankreich auch dank Videoaufnahmen sowie Taschendiebfahndern auf die Spur. Und noch zum Sport. Er tritt nicht nur beim FC Bayern in die Fußstapfen von Manuel Neuer. Jonas Urbich wird morgen aller Voraussicht nach zum ersten Mal im Tor der deutschen Nationalmannschaft stehen. Im Nations League-Spiel gegen Serbien hier bei uns in München. Der 23-Jährige wurde für die heutige Pressekonferenz angekündigt. Und an dieser sollen laut UEFA nur Spieler teilnehmen, die dann auch zum Einsatz kommen. Immer gut informiert, das war das Update für München und die Region. Und jetzt der zuverlässige Verkehrsservice mit dem Morgenhuber.
15: 2:30 haben wir es. Bitte aufpassen auf der A92 München Richtung Deggendorf im Kreuz Neufahrn. Überleitung zur

0: A9 Richtung Nürnberg, Unfall. Hier sind Personen an der Autobahn unterwegs. Nochmal Vorsicht, B471 Erding H zwischen Auffahrt B301 Fischerhäuser und Meierbacher Straße in Ismaning. Beidseitig Personen an der Fahrbahn unterwegs. Es staut sich auf der A94 Passau in Richtung München zwischen Hohenlinden und Pasdorf auf 6 Kilometer. Dankeschön Tom fürs Melden. Zeitverlust rund eine Viertelstunde. Und in München auf dem Mittleren Ring Chiemgaustraße zwischen Görzer Straße und Ballernstraße rechte Spur blockiert. Ansonsten ein bisschen Berufsverkehr auf dem Mittleren Ring. Kommt gut und sicher durch.
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0: Das sind sie, die aktuellsten Blitzer in München und der Region. Landkreis Freising zwei Stück. Einmal in Kofen an der Kapelle, Tempo 30 und Achering bei der Tankstelle. Ganz neu von Theo, Landkreis Dachau in Weichs von Petershausen kommend. Und zwar Höhe Feuerwehr. Und Patrick hat einen gesehen, Landkreis Erding, Jakob Rettenbach in Richtung Dorfen. Melden uns gerne weitere Blitzer, jederzeit per Telefon oder auch per WhatsApp. Für beides gilt dieselbe Nummer, die 089-4433-4433. Vielen Dank schon mal.
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0: weiße Jacke, dunkle Hose und am besten noch ohne Licht auf dem Radl. Draußen ist es morgens wieder stockfinster und gefühlt jeder Zweite ist im Blindflug unterwegs. Arabella München um 20 vor 8 jetzt.
1: Ja, das ist natürlich extrem gefährlich. Die Tage werden immer kürzer, das führt zu mehr Unfällen. Von Oktober bis Dezember. Ich muss ganz kurz, ich habe gerade noch ein bisschen Kaiserschmarrn von gestern an der Wiese in den Mund gesteckt.
0: Ja.
1: Das schmeckt sehr gut, aber das sollte man halt nicht machen, bevor man spricht. Aber es ist natürlich ein ernstes Thema. Von Oktober bis Dezember kracht es in der Dämmerung statistisch deutlich häufiger als sonst. Innenminister Herrmann hat deshalb ab morgen eine landesweite Kontrollaktion der Polizei angekündigt. Motto: sehen und gesehen werden, also unbedingt Scheinwerfer und Lichter checken.
0: Ja, besser leuchten wie ein Christbaum als übersehen werden. Ne? Kommt gut und sicher an. Guten Appetit, Anja.
1: Vielen Dank. Sehr fein. Sehr feiner Kaiserschmarrn.
0: Man at work. Mehr 80er, mehr 90er. Schönen guten Morgen zusammen.
1: Guten Morgen.

0: Bei mir leuchtet seit gestern das Tanklicht, aber ich gehe nicht mehr tanken vor morgen. Ab dann gilt da nämlich der Tankrabatt. Arabella München um 7.46 Uhr ab heute Nacht 0 Uhr gilt.
1: Ne? Ich stelle mal eine ganz wilde Theorie auf und sage, das merken wir wohl eher nicht ab 0 Uhr. Aber die Hoffnung stirbt ja bekanntlich zuletzt. Fest steht auf jeden Fall, ab morgen kommt der Tankrabatt zurück. Das heißt für uns bis zu 17 Cent weniger pro Liter.
0: Ja, der Staat senkt ab 0 Uhr die Steuern. Aber klar, wir wissen es alle. Das heißt nicht, dass die Tankstellen die Preise ja mit dem Gongschlag umstellen. Manche machen sie erst im Laufe des Tages, manche erst in 3 Wochen. Ne? Manche ein bisschen, manche ein bisschen mehr.
1: Ja, man hat so ein bisschen das Gefühl, die Teilnahme ist freiwillig. Das befürchten auch Experten, dass eben genau wie beim letzten Mal nicht alles an uns weitergegeben wird. Sollte das doch der Fall sein, also wird alles weitergegeben, liegt die Ersparnis bei einem 50-Liter-Tank bei 8,50 Euro.
0: Ja, schauen wir mal, ab wann es wie viel billiger wird. Wir halten euch natürlich

0: dich auf dem Laufenden und freuen uns immer über Nachrichten von euch, wenn euch da was auffällt.
1: 089 4433 4433 per Telefon oder WhatsApp. Meldet euch jederzeit gerne bei uns. Wir sind sehr gespannt und halten euch auf dem Laufenden.

0: gute Laune am Mittwochmorgen. 7:06 haben wir es ganz genau. Kommt gut rein in den neuen Tag.
1: Natürlich mit mehr 80ern, mehr 90ern. Jetzt von Depeche Mode hier auf Arabella München mit Everything Counts. Schönen guten Morgen.
0: Schön, dass ihr dabei seid. Guten Morgen.

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12: Morgens heißen Kaffee, Hände dran wärmen, mittags dann Eiskaffee in der Sonne. Aktuell 13 Grad in Haidhausen, 9 in Hebertshausen, 9 auch in Forst-Inning im Landkreis Ebersberg. Auch heute ist nochmal Spätsommer angesagt. Sonne von früh bis spät bei 23 bis 27 Grad. Auch morgen nochmal warm und sonnig. Hier werden die Wolken dann schon mehr. Abends steigt das Schauerrisiko, der Freitag dann nass und wechselhaft. Soweit das Wetter, jetzt geht's in die Nachrichten. Es ist 8 Uhr.
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14: Schönen guten Morgen, die Nachrichten mit Sebastian Uhl. Zuerst das Wichtigste aus München und der Region. Nicht nur Autofahrer müssen deutlich tiefer in die Tasche greifen bei den gestiegenen Spritpreisen, auch wer regelmäßig Bus und Bahn fährt, zahlt bald mehr. Das Deutschlandticket wird zum Jahreswechsel wieder teurer. München-Reporter Sebastian Impelkofen.
15: Von aktuell 63 Euro im Monat soll der Preis auf rund 67 Euro steigen. Pro Jahr zahlen Kunden also rund 50 Euro mehr. Das berichtet die Rheinische Post unter Berufung auf die zuständige Expertenkommission. Die will heute den künftigen Deutschlandticketpreis offiziell beschließen. Berücksichtigt werden dabei Personal, Energie und Betriebskosten. Bund und Länder tragen mit jeweils 1,5 Milliarden Euro im Jahr zur Finanzierung bei.
14: Es war der Badesommer schlechthin bei uns in Bayern. Jetzt endet auch die Saison in den letzten Freibädern. Heute ist der letzte Tag, bevor es in die Winterpause geht. Stadtwerke-Sprecher Michael Silva.
16: Der herrliche Spätsommer lädt natürlich geradezu ein, noch einmal die letzten Tage des Freibadsommers 2026 zu genießen. Aktuell haben noch das Schürenbad und das Freibad West geöffnet.
14: Dieses Jahr verzeichnen die Münchner Freibäder sogar einen Rekord. 1,4 Millionen Badegäste waren da, so viele wie seit 10 Jahren nicht mehr. Trotz aller Sicherheitsbedenken aus der Tech-Branche

0: Branche braucht es laut US-Präsident Trump keine gesetzlichen Vorschriften für künstliche Intelligenz. Aus seiner Sicht reicht es aus, wenn sich KI-Entwickler selbst überwachen, sagte Trump nach einem Treffen mit führenden Tech-Managern. Der Grund sei der KI-Wettstreit mit China. Hier lägen die USA derzeit vorne und das solle so bleiben. Man dürfe die Branche nicht ausbremsen, so Trump. Und noch die gute München-Nachricht. Zwei Unternehmen aus der Region stehen im Finale für den Deutschen Zukunftspreis. Reverion aus Taufkirchen und Advitos aus München. Reverion entwickelt besonders effiziente Kraftwerke für die Energiewende. Advitos hat ein Gerät für Intensivstationen entwickelt, das gleichzeitig Niere, Leber und Lunge unterstützt und damit Leben retten kann. Mitte November verleiht Bundespräsident Steinmeier den Preis. Immer gut informiert, das waren die Nachrichten für München und die Region. Und jetzt der zuverlässige Verkehrsservice mit dem Morgenhuber.
1: 2 nach 8 haben wir es. Es staut sich auf der A8 München Richtung Salzburg zwischen Kreuz Süd und Hoferlinger Forst auf 3 Kilometer. Ihr braucht rund eine Viertelstunde länger durch. Dann A9 Nürnberg in Richtung München zwischen Kreuz Nord und Freimann 3 Kilometer Stau, 20 Minuten der Zeitverlust. A94 Passau in Richtung München zwischen Hohenlinden und Parsdorf 6 Kilometer zäh, Zeitverlust rund 15 Minuten. Dann kommen wir auf die B304 Dachauer Straße und zwar Triebstraße zwischen Max-Born-Straße und Hanauer Straße zäher Verkehr, 15 Minuten länger durch hier. Ansonsten haben wir Berufsverkehr auf dem mittleren Ring. Kommt gut und sicher durch.
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1: Das sind die aktuellsten Blitzer in München und der Region. Und zwar Landkreis Dachau-Weichs von Petershausen kommend Höhe der Feuerwehr stehen sie. Dann Landkreis Erding-Jakob-Rettenbach in Richtung Dorfen und ganz neu von Oliver. Dankeschön. Stadtgebiet, Ortsdurchfahrt Dürnhaar oder besser gesagt Landkreis München, Ortsdurchfahrt Dürnhaar bei 1 gegenüber vom Wirtshaus beidseitig. Meldet uns gerne weitere Blitzer jederzeit per Telefon oder auch per WhatsApp. Für beides gilt dieselbe Nummer, die 089-4433-4433. Schon mal vielen Dank.
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1: Also bei denen piept's wohl. Servus, mein Hans.
3: Schönen guten Morgen am Mittwoch. US-Forscher haben jetzt die Lautstärke von 123 Vogelarten gemessen. Und 3 Vogelarten waren einfach lauter als 120 Dezibel. Mal kurz so zum Vergleich, das ist lauter als ein Presslufthammer.
1: Welche Forscher untersuchen sowas? Haben die einen Vogel? Oder?
3: Vermutlich. Rein in den neuen Tag mit mehr 80er und mehr 90ern. Gleich die Bee Gees und zwar direkt nach. Yes! Owner of a Lonely Heart. Guten Morgen.
1: Morgen!
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1: Ihr habt Arabella München eingeschaltet, 8:11 und es ist wieder soweit. Wir machen den Mittwoch zum Witzwoch, damit wir gut gelaunt durch die Woche kommen. Eure Lieblingswitze und Morgenhubers Witze.
0: Achtung, hier kommt ein sehr, sehr guter.

0: Was fordern streikende Friseure bei den Tarifverhandlungen? Mehr Harmonie.
1: Oh je. Gerne her mit euren Witzen per Telefon oder WhatsApp 089-4433-4433. Hilde aus Poing hat sich gemeldet. Sie schreibt, wohin geht ein gestresster Hirsch mit Burnout? In die Reha.
0: Sehr schön, Hilde. Und auch Fiona aus Angelbrechting hat sich gemeldet und schreibt, was ist braun, knusprig und schwimmt 200 Meter unter dem Meeresspiegel? Ein U-Brot.
1: Natürlich.
0: Auch schön. Applaus.
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0: Und jetzt Stevie Wonder und Luther Vandross. Part-Time-Lover. Schönen guten Morgen.
1: Morgen.

0: Anker, Handys, Geldbeutel auf der Wiesn wird jedes Jahr ganz schön viel verloren, wobei es ja nicht immer zwingend verloren wird, sondern auch gestohlen.
1: Ja? Arabella München hier, 7:45. Es klingt wie ein Tatort, hat sich aber live bei uns auf der Wiesn abgespielt. Die Münchner Polizei hat eine 4-köpfige Diebesbande aus Frankreich dingfest gemacht. Ins Rollen gebracht hat das Ganze ein Tourist aus Amerika. Der ist morgens in seinem Hotel aufgewacht, konnte sich an nichts mehr erinnern, greift nach seinem Smartphone und das war lediglich eine billige Plastikattrappe.
0: Wer jetzt denkt, ah ja, die Amerikaner zu viel Bier, nix da. Er war Opfer dieser Diebesbande. Bis er morgens wach war, hatten die im Hintergrund mit seinem Handy schon für mehrere tausend Euro geshoppt.
1: Zusammen mit internationalen Kollegen haben die Wiesenfahnder die Diebe dann aber aufgespürt und direkt in einem Münchner Hotelzimmer hochgenommen. Das Zimmer sah anscheinend aus wie ein Luxuskaufhaus. Berge an Smartphones, Designerklamotten, Wertsachen, Gesamtwert rund 100.000 Euro.
0: Boah, also falls ihr die letzten Tage auch was verloren habt, mit etwas Glück ist ja auch euer Handy, Geldbeutel oder Schlüssel dabei. Wäre ein schönes Wiesen-Happy End, ne? Kommt gut in den Wiesen-Endspurt und wir spielen

0: Wochenhalbzeit ist, es geht rein in den neuen Tag, 8 Minuten vor 8:30 haben wir's.
1: Schluss mit Sleeping jetzt, Arabella München hier, mehr 80er, mehr 90er, Rockset, Sleeping in my car hier auf Arabella München, bitte jetzt alle aufstehen, schönen guten Morgen.
0: Guten Morgen.

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15: Das Wetter. Für München und die Region, da ist Scheibenputzen eine sehr, sehr gute Idee bei der tiefstehenden Sonne. Ich spreche aus Erfahrung, man sieht im Auto wirklich gar nichts mehr. Es geht in den Mittwoch bei aktuell 13 Grad am Odeonsplatz, 9 in Wolfersdorf, 9 auch in Bockhorn im Landkreis Erding. Später warme 23 bis 27 Grad, dazu wieder sehr sonnig. Morgen kommen zur Sonne dann immer mehr hohe Wolken, spätestens in der Nacht kommt Regen, der Freitag dann durchwachsen und kühler. Soweit das Wetter. Wir schauen in den Landkreis Fürstenfeldbruck. Hier sind bald Taxis und Busse ohne Fahrer unterwegs. Wieso, hört ihr gleich bei Sebastian Uhl in den Nachrichten.
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17: 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Wir erinnern uns ganz wehmütig an das 9-Euro-Ticket, aber diese Zeiten sind vorbei. Aktuell kostet das Deutschland-Ticket 63 Euro im Monat und zum Jahreswechsel soll es weiter steigen, auf rund 67 Euro. Das will die Rheinische Post aus dem zuständigen Koordinierungsrat erfahren haben. Der will den künftigen Preis heute offiziell beschließen. Das Ausmaß ist noch größer als gedacht. Nach dem Hackerangriff auf die LMU hat die Universität jetzt neue Details bekannt gegeben. Demnach sind die Daten von rund 600.000 Studierenden der letzten 50 Jahre betroffen. Darunter auch Bankverbindungen, aber keine Passwörter. Laut LMU gibt es bisher keine Hinweise darauf, dass die Daten missbraucht worden sind. Und Busse und Taxis ohne Fahrer, die sollen bald im Landkreis Fürstenfeldbruck unterwegs sein. Der Kreistag hat einstimmig einem entsprechenden Pilotprojekt zugestimmt. Die Hoffnung? Einsparungen in Millionenhöhe. Jetzt werden Fördergelder bei der EU beantragt und Testrouten beschlossen. Immer gut informiert, das war das Update für München und die Region. Und jetzt der zuverlässige Verkehrsservice mit dem Morgenhuber.
18: 9:30 haben wir es. Eine Meldung von der A8 München Richtung Salzburg zwischen Kreuz Süd und Hofoldinger Forst. 4 Kilometer Stau. Offiziell heißt es eine Viertelstunde Zeitverlust, aber unser Stammhörer Matusch hat sich gemeldet und meint, er steht da schon länger. Dann die A9 Nürnberg in Richtung München zwischen Garching Süd und Freimann. 4 Kilometer Stau, 20 Minuten der Zeitverlust. A94 Passau in Richtung München zwischen Hohenlinden und Parsdorf. 6 Kilometer zäh. Rund eine Viertelstunde Zeitverlust und im weiteren Verlauf zwischen Riem und Steinhausen. 3 Kilometer Stau. Auch da dauert rund 15 Minuten länger. Eine Meldung noch von der A96 Lindau in Richtung München am Autobahnende vor Sendling. 2 Kilometer Stau, 15 Minuten der Zeitverlust. Ansonsten Berufsverkehr an den üblichen Stellen. Kommt gut und sicher.

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1: Das sind Sie, die aktuellsten Blitzer in München und der Region. Landkreis München, Ortsdurchfahrt Dürnhaar bei Ain gegenüber vom Wirtshaus beidseitig. Landkreis Freising, Achering bei der Tankstelle. Martin, Dankeschön. Und Landkreis Erding in Jakob-Rettenbach in Richtung Dorfen. Meldet uns gerne weitere Blitzer jederzeit per Telefon oder auch per WhatsApp. Für beides gilt dieselbe Nummer, die 089 44 33 44 33. Danke schon mal.
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0: Falls ihr heute nochmal einen chlorreichen Tag wollt, dann los! Arabella München um 20 vor 9. Anja, sag bitte nochmal kurz, wie schön wird das Wetter heute?
1: Sonne pur und 23 bis 27 Grad. Woll. Deshalb ist heute, wenn ihr mögt, nochmal Freibad angesagt. Die meisten haben ja schon zu in München und Region, aber nicht alle. Das Schirn- und Westbad haben noch offen, aber nur noch heute.
0: Na dann würden wir sagen... Ab ins kühle Nass, ne?
1: Jawohl, und rein in den nächsten wunderschönen Tag. Natürlich mit mehr 80ern, mehr 90ern hier auf Arabella München. Jetzt für euren Start in den Tag. Die Pet Shop Boys, Always on My Mind. Schönen guten Morgen.
0: Guten Morgen.

0: das Deutschland-Ticket an die Sportfreunde Stiller, nur mit anderen Zahlen, oder so? 49, 58, 63, 67.
1: Leise stimmen wir alle ein.
0: So in etwa. Arabella München hier um 8.47 Uhr. Ich würde halt jetzt nicht einstimmen, aber gut.
2: Ja, beim Deutschland-Ticket soll es den nächsten Preissprung geben. Kurze Erinnerung, angefangen haben wir im Juni 2022 mit 9 Euro, dann im Mai 23 mit 49 Euro, 2025 waren schon 58 und seit dem Jahr sind es aktuell 63 Euro im Monat und das soll zum Jahreswechsel wieder teurer werden.
0: Ja, dann soll das Deutschland-Ticket 67 Euro im Monat kosten. Das sind im Jahr knapp 50 Euro mehr dann für Bus und Bahn. Der Grund, gestiegene Personal-, Energie- und Betriebskosten. Ob es wirklich soweit kommt, entscheidet heute die zuständige Expertenkommission.
2: Ja, und wie ihr die mögliche Preiserhöhung findet, hört ihr gleich bei Sebastian Uhl in den Arabella München Nachrichten um 9. Bis dahin natürlich noch mehr 80er, mehr 90er für euch. Jetzt von Paul Young. Guten Morgen.
0: Guten Morgen.

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6: Auch heute nochmal Spätsommer. Sonnenschein von früh bis spät, nachher 23 bis 27 Grad. Aktuell sind wir bei angenehmen 15. Im Englischen Garten bei euch in Gumpersdorf ist noch ein bisschen frischer bei 13 Grad. Wolfersdorf meldet auch 13 Grad. Ein herrlicher Tag. Auch morgen starten wir nochmal so. Im Laufe des Tages werden die Wolken dann mehr. Abends steigt das Schauerrisiko und am Freitag sieht es dann voraussichtlich anders aus. Da ist es dann nass und wechselhaft.
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10: Schönen guten Morgen. Die Nachrichten mit Sebastian Uhl. Zuerst das Wichtigste aus München und der Region. Bus- und Bahnfahren wird zum Jahreswechsel teurer, nicht nur weil der MVV seine Tarife erhöht. Auch der Preis fürs Deutschlandticket wird steigen, von 63 auf 67 Euro laut Medienberichten. Was haltet ihr davon? Wir haben uns mal am Hauptbahnhof umgehört.
11: Natürlich ist sowas nicht besonders cool, aber wenn es wirtschaftlich sein muss, dann finde ich das immer noch einen akzeptablen Preis.
12: Das finde ich schon sehr erhöht. Also das finde ich nicht richtig.
13: Wie soll man sowas finden? Es wird immer erhöht. Die Leute, die es jeden Tag brauchen, müssen es zahlen.
14: Ich meine, der Unterhalt kostet ja auch eine Stange. Das darf man auch nicht vergessen.
15: Naja, wenn man sich betrachtet, dass der Service und die Leistung der Bahn eigentlich nicht tatsächlich gesteigert wird, ist es eigentlich nicht gerechtfertigt, meiner Meinung nach.
10: Heute will die zuständige Kommission den Preis offiziell beschließen. Täglich 20 Minuten gemeinsame Lesezeit an allen Schulen in Bayern. Das fordern die Landtagsgrünen jetzt in einem Antrag. So sollen Kinder und Jugendliche wieder fitter bei Texten werden. München-Reporterin Arabella Schäffler.
16: Vorbild ist Hamburg. Dort greifen Schulklassen jeden Tag fest für eine kurze Einheit zu Büchern. An weiterführenden Schulen sollen 5 Lektüren pro Schuljahr auf dem Plan stehen. Hintergrund sind schlechte PISA-Ergebnisse. Immer mehr Jugendliche in Deutschland tun sich beim Lesen extrem schwer. Mehr Lesezeit hilft jungen Menschen, ihre eigene Meinung zu bilden, heißt es im grünen Antrag.
10: Wer Polizisten, Rettungskräfte oder Beschäftigte in Bus und Bahn angreift, soll künftig härter bestraft werden. Das sieht ein Gesetzentwurf von Bundesjustizministerin Hubig vor, über den das Kabinett heute beraten will. Geplant sind Gefängnisstrafen von mindestens 6 Monaten. Das wäre doppelt so lange wie bisher. Auslöser für die neuen Regeln ist der Tod eines Zugbegleiters im Februar nach einer Fahrkartenkontrolle. Und wenn die Zalando-Hose nicht passt, einfach zurückschicken. Das machen immer mehr Menschen, die online einkaufen. In diesem Jahr werden wohl rund 560 Millionen Pakete zurückgeschickt, hat die Uni Bamberg ausgerechnet. Generell geht jedes 4. online bestellte Paket zurück, besonders oft Kleidung. Einer der Gründe: mittlerweile shoppen die meisten über Apps und dort wird schneller bestellt und weniger über das Produkt gelesen. Immer gut informiert, das waren die Nachrichten für München und die Region. Und jetzt der zuverlässige Verkehrsservice mit Sandra Lehmann.
6: Dann schauen wir auf die Straßen. Wir haben die A8 in Richtung Salzburg für euch. 4 Kilometer Stau zwischen dem Kreuz Süd und dem Hofoldinger Forst. 20 Minuten länger braucht ihr in dem Bereich. Die A9 in Richtung München zwischen Kreuz Nord und Schwabing. 4 Kilometer Stau, Viertelstunde. Und auf der A8 in Richtung München zwischen Bernau und Fraßdorf Mäharbeiten. Bis heute um

0: 16 Uhr. Hier ist deswegen immer eine Spur gesperrt. In dem Fall die rechte. Fahrt hier auch vorsichtig vorbei. Gute Fahrt.
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0: Die aktuellsten Blitzer habe ich auch noch für euch. Stehen in Sendling in der Pfeuferstraße, blitzt beidseitig bei Tempo 30. Die Ortsdurchfahrt Dürnhaar ist dabei bei Aing gegenüber vom Wirtshaus, ebenfalls beidseitig. Die Ganghoferstraße einwärts. Dann haben wir in Forstern noch einen, und zwar im Gebüsch bei der Bushaltestelle. Der Ortsausgang. Herbert, Till und Olli waren dran. Herzlichen Dank fürs Melden. Falls ihr noch irgendwas habt, dann gerne durchrufen oder WhatsAppen. Unsere Nummer ist die 089-4433-4433.
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0: Und gestern hatten wir also Arabella-Wiesen, und ich sag's euch, es war eine Höchstleistung, ins Dirndl reinzukommen. Den ganzen Abend dachte ich nur, Knöpfe haltet bitte durch. Beim Kaiserschmarrn wurde es wirklich eng. Super Stimmung aber mal wieder im Schützenfestzelt. Und bei uns jetzt auch. Wir starten mit Duran Duran nach Soul Sister. The Way to Your Heart. Schönen Vormittag euch.

Mehr 90er, Robert Palmer ist mit dabei mit Addicted to Love. Ja, und wer macht aktuell die meisten Schritte? Definitiv die Wiesenbedienungen. Also wie die rumrennen, das ist der Wahnsinn. Aber ihr in Johanneskirchen, Engelschalking, macht ihnen vielleicht bald Konkurrenz. Da geht es nämlich heute mit einer ganz netten Aktion vom Mobilitätsreferat los. Kreuz und quer heißt die. Heißt, bei euch im Viertel hängen überall kleine bunte Boxen, die ihr finden müsst. Und die könnt ihr dann mit einer Extrakarte abscannen. Und wenn ihr zwei gefunden habt, werden die Kilometer dazwischen gutgeschrieben. Und ihr taucht in einem Online-Ranking auf. Ich glaube, das macht Spaß. Einzige Regel: Das Auto ist verboten. Laufen, Rollern, Radlfahren ist erlaubt. Alle Grundschüler bekommen die Mitmachkarten automatisch. Falls ihr auch Lust habt mitzumachen, einfach zum Beispiel ins Café Gecko gehen, da gibt es nämlich welche. Kreuz und quer. Heute geht's los. Ganz nette Aktion, finde ich.

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15: Das Wetter für München und die ganze Region. Ja, dieses Jahr bleibt uns, glaube ich, nichts mehr von der Sonnencreme übrig am Ende. Es ist immer noch so sommerlich. Aktuell 16 Grad bei uns in der Stadtmitte am Gärtnerplatz. Bei euch in Bergkirchen sind es knappe 15 und die messen wir auch bei euch im Landkreis. Wo schauen wir hin? Bad Tölz, Wolfratshausen in Geretsried. Nachher auf jeden Fall wieder weit über die 20, 23 bis 27 Grad zum Teil. Sonne pur. Auch morgen geht es nochmal richtig sonnig los, wird nochmal richtig warm. Dann im Laufe des Tages mehr Wolken. Abends steigt dann auch das Schauerrisiko an. Der Freitag ist voraussichtlich nass und wechselhaft.
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15: Der zuverlässige Verkehrsservice für München und die ganze Region. Wir haben eine ganz neue Gefahrenmeldung von der B307 Bayerisch Zell-Tatzelwurm. Fahrt vorsichtig zwischen Hagenberg und Geitau. Hier nämlich Rinder auf der Fahrbahn. Die A8 in Richtung Salzburg. Hier staut sie es zwischen Kreuz Süd und dem Hofoldinger Forst. Und dann haben wir noch was aus der Stadt von der Arnoldstraße zwischen Burghausener und Luise-Ulrich-Straße. Da ist der rechte Fahrstreifen aktuell blockiert. Da hat es einen Unfall gegeben. Dann schauen wir noch zur Stammstrecke. Der Ostbahnhof ist für die S-Bahnen und den Regionalverkehr aktuell gesperrt und die Züge verkehren abweichend der Linienführung. Es kommt zu Verspätungen und Teilausfällen. Der Grund leider ein Notarzteinsatz, hat uns der Uwe gemeldet. Herzlichen Dank. Ja, und falls ihr noch irgendwas Neues für uns habt, könnt ihr natürlich gern durchrufen. Aber erstmal natürlich die Blitzer. Die stehen heute zum Beispiel in Sendling. In der Pfeuferstraße, beidseitig. Kreilerstraße ist ganz neu. Hier aus einem Blitzeranhänger hat uns der Andi gemeldet. Die Ganghofer einwärts Richtung Theresienhöhe bei Tempo 30. Und die B13 ist dabei. Fahrenshausen bei Tempo 50. Da sage ich Danke an den Harry. Noch mehr Blitzer natürlich jederzeit bei uns in der Arabella München App. Und falls ihr irgendwas Neues sichtet, wie gesagt, ruft gern durch oder schreibt uns eine WhatsApp. München 4433 4433.
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0: mehr 80er, mehr 90er, New Order sind dabei. True Faith hier auf Arabella München. Und Achtung, jetzt wecken wir mal kurz Jugenderinnerungen, okay?
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0: Gib mir mein, Schmacht? Schmacht. Olli P. und sein Grönemeyer-Cover Flugzeuge im Bauch. Riesenhit Ende der 90er. Ich weiß noch genau, ich hatte irgendeinen Liebeskummer und hab's hoch und runter gehört. Ja, und den könnten wir auch live hören. Demnächst, am 14. November, kommt er nämlich nach München zur Super 90s-Shows in der Olympiahalle, der gute Olli P. Ja, mit ganz vielen anderen von damals. Wir lieben ja die 90er. Darum jetzt auch Emilie.

0: Und prompt bekommen wir eine WhatsApp von Claudi, die fragt, was ist das? Super 90s Show? Wo genau? Ja, ich habe nochmal alle Infos für euch. Olympiahalle, 14. November, Tickets gibt's ab 60 Euro. Und es ist nicht nur Oli P., der damit dabei ist, sondern auch Wickfield, Wenger Boys, Caught in the Act, Luna, Mr. President und viele, viele mehr. Und wer präsentiert das Ganze? Wir natürlich. Wir lieben nämlich die 90er. Und die 80er auch. Jetzt Diana Ross, Chain Reaction.
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4: Das schaut traumhaft aus, auch heute nochmal. Das Thermometer zeigt aktuell bei uns in der Stadt schon knappe 18 Grad an der Theatinerkirche. Schauen wir in den Landkreis Freising nach Hörgartshausen. Hier sind 16 Grad und die messen wir auch bei euch in Gräfelfing. Ja, die Höchstwerte heute nochmal ein Wahnsinn. 23 bis 27 Grad. Auch morgen geht es nochmal richtig schön rein in den Tag mit viel Sonne. Nachmittags mehr Wolken. Es wird aber nochmal richtig schön warm. In der Nacht auf den Freitag dann voraussichtlich die ersten Schauer und dann wird es eben auch wechselhaft am Freitag mit viel Regen und ja, auch natürlich tieferen Temperaturen. Da ist es dann nicht mehr so schön warm, aber meine Jahreszeit entsprechend dann so langsam.
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8: Schönen Vormittag, die Nachrichten mit Sebastian Uhl. Zuerst das Wichtigste aus München und der Region. Was war am Montagabend im Paulaner-Zelt los? Nach dem Streit zwischen Wiesnwirt und Personal gibt es jetzt Details. München-Reporter Benjamin Köhnel.
9: Der neue Festwirt Lorenz Stiftel hat zwei Schankkellner beim Biertrinken erwischt, heißt es von einer Sprecherin. Im Dienst absolut verboten. Einer soll sogar ausfallend geworden sein. Ihm habe Stiftel dann sofort gekündigt. Aus Solidarität sollen 6 weitere Schankkellner dann ebenfalls gegangen sein. Damit weiter Bier ausgeschenkt werden konnte, mussten spontan Bedienungen beim Zapfen helfen. Außerdem gab es personelle Unterstützung vom Hackerzelt.
8: Inzwischen hat das Paulaner 8 neue Schankkellner eingestellt. Der Betrieb läuft wieder reibungslos. Eine schockierende Meldung erreicht uns aus Grafing. Der Bürgermeister Christian Bauer ist im Alter von 57 Jahren gestorben. Im Grafinger Rathaus kam es gestern Abend zu dramatischen Szenen. Lokalreporterin Cora Weidner.
10: Während einer Sitzung verlor Bauer plötzlich das Bewusstsein und sackte zusammen. Die anderen Anwesenden haben sofort versucht, den Bürgermeister zu reanimieren, ohne Erfolg. Um ihn möglichst schnell ins Krankenhaus zu bringen, wurde Bauer per Drehleiter über das Rathausfenster gerettet. Außerdem wurde der Marktplatz gesperrt. In der Klinik wurde dann sein Tod festgestellt. Laut einem Bericht hatte Bauer erst vor kurzem eine Lungenentzündung.
8: Die Rockergruppe Hells Angels war Ziel einer großen Razzia in 5 Bundesländern sowie Belgien, den Niederlanden und Bulgarien. Hunderte Einsatzkräfte haben mehr als 1 Dutzend Haftbefehle vollstreckt, heißt es in Medienberichten. Die Hells Angels sollen mit weiteren Tatverdächtigen ein europaweites Netzwerk zur Geldwäsche betrieben haben. Und Fußballfans freuen sich, im Rathaus ist man aber weniger glücklich. Morgen Abend spielt die deutsche Nationalmannschaft bei uns in München gegen Serbien. Logistisch eine große Herausforderung, denn weil zeitgleich die Wiesn läuft, sind extrem viele Einsatzkräfte gebunden. Außerdem hat man noch schlechte Erinnerungen an ein Gastspiel der Serben. Während der EM vor 2 Jahren hatten Fans Stühle und Flaschen auf Beamte geworfen. Immer gut informiert, das waren die Nachrichten für München und die Region. Und jetzt der zuverlässige Verkehrsservice mit Sandra Lehmann.
4: Dann schauen wir, was da so los ist. Wir haben die A92 für euch in Richtung Deggendorf. Bitte vorsichtig fahren zwischen Freising Ost und Erding. Hier nämlich ein kaputtes Auto, das steht am Standstreifen. Auf der Salzburger haben wir aber noch eine Viertelstunde Stau in Richtung München zwischen Bernau und Fraßdorf. Und bei uns in der Arnulfstraße gibt es Probleme zwischen Burghausener und Luise-Ulrich-Straße. Da ist der rechte Fahrstreifen blockiert wegen eines Unfalls. Ja, bei der Stammstrecke gibt es aktuell die ärztliche Versorgung eines Fahrgastes. Ah, ich sehe, jetzt ist es beendet. Aber es gibt natürlich immer noch Folgeverspätungen, zum Teil fallen die Züge auch aus. Hier solltet ihr auf jeden Fall etwas mehr Zeit mit ein.

0: Bahnen. Gute Fahrt euch, kommt gut an.
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0: Die aktuellsten Blitzer stehen im Landkreis Erding. In Fensbach Richtung A94, Auffahrt Perstetten. Scheint nicht sehr gut versteckt zu sein, haben nämlich gleich drei Leute entdeckt. Der Hubert, der Martin und die Franzi. Dann haben wir noch einen auf der B13 in Fahrenshausen bei Tempo 50. Und die B301 ist dabei in Attenkirchen an der Bushaltestelle. Den haben wir vom Arno. Auch dir ein herzliches Dankeschön. Ja, und falls ihr noch irgendwas Neues sichtet, gerne auch her damit. Unser München 4433. 4433.
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0: Ja, einen schönen Vormittag wünsche ich euch. Heute übrigens der Tag der Übersetzer. Und morgen dann der Tag der Untersetzer. Bisschen albern, die Lehmann heute. Liegt vielleicht an der Arabella-Wiesn gestern Abend. Schön war's mal wieder. Ja, und schön wird's auch jetzt. Wir starten in die nächste Stunde mit Vaya Con Dias nach Earth, Wind and Fire. Grooven erstmal eine Runde. Let's groove.

0: Nennt mir drei Elton John Hits, die in dieser Nummer drin stecken. Hm? Sacrifice, Rocketman, Kiss the Bride. Alle drin in Cold Heart. Und wenn ihr es wirklich gewusst hättet, dann seid ihr goldrichtig bei unserem Veranstaltungstipp heute. König Musik Express heißt das Ganze, Schwabinger Vereinsheim. Da gibt es nämlich einmal im Monat einen Musikquiz zum Mitraten und Mitsingen. Und dazu gibt es zum Teil auch noch Live-Musik von ganz tollen Gästen. Heute wieder 19:30 und ich habe nachgeschaut, ja, Tickets gibt's noch für 12 Euro, falls ihr also spontan seid und Lust habt auf einen Musikquiz. Ja, oder ihr macht eine Reise ins Mittelalter, das geht auch. Am Wochenende in Grafing bei München, da ist nämlich Mittelaltermarkt mit ganz vielen Händlern, Gauklern, Live-Musik, Kinderprogrammen, Ritterschaukämpfen, Freitag und Samstag 11 bis 22 Uhr und am Sonntag bis um 18 Uhr auf dem Volksfestplatz. Der Eintritt kostet für die Erwachsenen 7 Euro. Ja, noch mehr Tipps natürlich bei uns im extra großen Veranstaltungskalender. Ihr könnt jederzeit reinklicken auf radioarabella.de.
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5: Das Wetter für München und die ganze Region, 20 Grad. Die messen wir aktuell schon bei uns in der Münchner Innenstadt am Sendlinger Tor. Bei euch in Aschheim noch nicht ganz 20, hier sind es 18,5 und die messen wir auch bei euch in Melling. Ja, später geht es noch weit über die 20 hinaus, 23 bis 27 nochmal. Also wirklich nochmal Badewetter, es ist Wahnsinn. Sonnenschein von früh bis spät, auch morgen nochmal, da geht es sehr gut los. Dann im Laufe des Tages mehr Wolken, abends dann steigt das Schauerrisiko, am Freitag voraussichtlich ganz anderes Wetter, da wird es dann nass und wechselhaft.
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5: Und dann schaue ich noch auf die Straßen für euch. Wir haben eine Gefahrenmeldung von der A8 in Richtung Salzburg zwischen Taufkirchen Ost und dem Kreuz Süd. Da liegen Gegenstände auf der Fahrbahn. Hier bitte vorsichtig fahren. Und es gilt auch für die A92 in Richtung München zwischen Moosburg Süd und Erding ein Stützrad. In der Gegenrichtung zwischen Freising Ost und Erding ein kaputtes Auto. Hier ist der Standstreifen blockiert. Schauen wir noch auf die A92 in Richtung Deggendorf auf die Strecke zwischen Kreuz Neufahrn und Überleitung A9. Hier hat es einen Unfall gegeben. Hier sind Personen am Fahrbahnrand, also auch hier ganz besonders vorsichtig fahren. Und nochmal Gegenstände auf der Fahrbahn gibt es auf der A95. Nee, gibt es nicht mehr scheinbar. Hat sich jetzt erledigt, die Meldung. Aber wir schauen noch auf die Arnulfstraße für euch zwischen Burghausener und Luise-Ulrich-Straße. Da hat es einen Unfall gegeben. Der rechte Fahrstreifen ist blockiert, deswegen stockt hier der Verkehr. Und dann gibt es leider noch Probleme auf der Stammstrecke. Da hat es eine ärztliche Versorgung gegeben eines Fahrgastes. Folgeverspätungen sind immer noch wirklich lang zum Teil. 40 Minuten auf einigen Linien. Hier solltet ihr eben auf jeden Fall mehr Zeit mit einplanen. Gute Fahrt, kommt gut an. Die aktuellsten Blitzer, die stehen bei euch in Fensbach in Richtung A94, Ausfahrt Pastetten, dann die B13, Fahrenshausen bei Tempo 50 und die B301 Attenkirchen hier an der Bushaltestelle. Und falls ihr noch was Neues für uns habt, ruft uns gerne an, schreibt uns auch gerne eine WhatsApp, wir freuen uns immer. Die Nummer ist die 089 4433 4433 und alle Blitzer in der Übersicht natürlich auch jederzeit in unserer Arabella München App.
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0: Mittwoch-Vormittag mit mehr 80ern, mehr 90ern. Susan Vega Luca hier auf Arabella München. Und morgen geht's rein in einen voraussichtlich goldenen Oktober. Und wisst ihr, was ich an der Jahreszeit am schönsten finde? Die frischen Äpfel. Die schmecken einfach so herrlich. Und wir können sogar selber pflücken. Am Ammertaler Biohof in Weilheim zum Beispiel oder bei euch in Gauting in der Ammerseestraße. Ja, oder ihr schaut, ob bei euch in der Gemeinde im Landkreis Bäume mit gelben Bändern gekennzeichnet sind. Das ist nämlich das Zeichen, dass ihr da auch kostenlos pflücken dürft. Ja, oder ihr kommt einfach zum Apfelfest nach Petershausen im Landkreis Dachau. Das ist am Wochenende. Da gibt's am Samstag und Sonntag alles aus Äpfeln. Apfelkuchen, Apfelsaft, Zidre, dazu sogar Live-Musik und vieles, vieles mehr ab 13 Uhr im Pflanzgarten an der Jetzendorfer Straße. Der Eintritt ist frei.
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2: Das ist nochmal ein Traum, das Wetter. Schauen wir aufs Thermometer. Aktuell sagt es bei uns in München schon über 21 Grad. Bei euch in Freising sind es knappe 20 und die messen wir auch im Landkreis Dachau in Wollomoos. Ja, nachher werden es noch 23 bis 27 Grad. Es bleibt beim herrlichen Sonnenschein den ganzen Tag über kaum eine Wolke. Morgen auch nochmal wirklich tolles Wetter, gerade zum Start an den Tag. Dann kommen Wolken und das sind auch schon so die Vorboten für den Umschwung, der ist am Freitag. Da wird's wechselhaft und nass.
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5: Schönen Vormittag, die Nachrichten mit Sebastian Uhl. Zuerst das Wichtigste aus München und der Region. Nations League bei uns in München. Deutschland unter dem neuen Trainer Klopp gegen Serbien. Eigentlich Grund zur Freude. Aber das Spiel kommt ausgerechnet zur Wiesnzeit. Das KVR wollte es deshalb sogar verschieben lassen. München-Reporter Benjamin Kühnel.
6: Der Grund für den Vorstoß, das Oktoberfest bindet ohnehin schon extrem viele Einsatzkräfte. Nach den schweren Krawallen am Marienplatz bei der EM vor 2 Jahren fürchtet die Stadt neuen Ärger. Auf den Wunsch der Verlegung ist der DFB nicht eingegangen. Zwar gibt es in der Arena dieses Mal keinen eigenen Gästeblock, das KVR rechnet aber trotzdem mit vielen serbischen Fans auf den Rängen.
5: Nicht nur Autofahrer müssen deutlich tiefer in die Tasche greifen bei den gestiegenen Spritpreisen, auch wer regelmäßig Bus und Bahn fährt, zahlt bald mehr. Das Deutschlandticket wird zum Jahreswechsel wieder teurer. München-Reporter Sebastian Impelkofen.
7: Von aktuell 63 Euro im Monat soll der Preis auf rund 67 Euro steigen. Pro Jahr zahlen Kunden also rund 50 Euro mehr. Das berichtet die Rheinische Post unter Berufung auf die zuständige Expertenkommission. Die will heute den künftigen Deutschlandticketpreis offiziell beschließen. Berücksichtigt werden dabei Personal, Energie und Betriebskosten. Bund und Länder tragen mit jeweils 1,5 Milliarden Euro im Jahr zur Finanzierung bei.
5: Der Arbeitsmarkt in Bayern tritt weitgehend auf der Stelle. Immerhin waren im September über 3.000 Menschen weniger arbeitslos als im August. Allgemein bleibt die Zahl mit gut 330.000 aber auf einem hohen Niveau. Die Arbeitslosenquote liegt damit bei 4,2%. Die Agentur ist trotzdem optimistisch, denn es gibt etwas mehr Stellenmeldungen. Und das Wetter macht heute nochmal mit für ein paar letzte Bahnen unter freiem Himmel. Heute endet auch im Schüren und im Westbad die Münchner Freibadsaison. Die beiden Bäder gingen in die Verlängerung, weil der Ansturm so groß war. Die Stadtwerke haben rund 1,4 Millionen Gäste gezählt, so viele wie seit 10 Jahren nicht mehr. Immer gut informiert, das waren die Nachrichten für München und die Region. Und jetzt der zuverlässige Verkehrsservice mit Sandra Lehmann.
2: Dann schauen wir nochmal, was los ist. Der zuverlässige Verkehrsservice mit einer Meldung von der A8 in Richtung Salzburg. Ein Solarpanel liegt herum zwischen Aachenmühle und Fraßdorf. Hier bitte ganz besonders vorsichtig fahren deswegen. Dann haben wir noch Reifenteile auf der A8 in Richtung Stuttgart zwischen Odelshausen und dem Rastplatz Adelshauser Berg Nord. Und die Salzburger ist auch dabei in Richtung Salzburg zwischen Dreieck Inntal und Rohrdorf. 3 Kilometer Stau. Hier braucht ihr circa 20 Minuten länger. Schauen wir noch auf die A99, die Ostumfahrung Richtung Nürnberg zwischen Aschheim-Ismaning und Kreuz Nord, ein Spanngurt auf der Fahrbahn. Was haben wir noch? Ah, ich sehe gerade noch einen Stau auf der A9 in Richtung München zwischen Allershausen und Eching. 20 Minuten obendrauf. Einen ganz frischen Unfall hat es gegeben auf der A94 in Richtung München zwischen Parsdorf und dem Kreuz Ost mit einem LKW. Deswegen ist der Standstreifen blockiert. Und auf der Stammstrecke und auch auf den Außenästen gibt es immer noch Verspätungen. Grund ein Notarzteinsatz. Der ist jetzt mittlerweile beendet, aber trotzdem gibt es eben noch Folgeverspätungen und zum Teil auch Zugausfälle. Gute Fahrt euch, kommt gut an.
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2: die aktuellsten Blitzer. Da sage ich danke an die Brigitte, die hat uns nämlich den Landkreis Freising durchgegeben, B13 Hohenkammer. Fensbach ist weiterhin dabei in Richtung A94, die B13 in Fahrenshausen bei Tempo 50 und die B301 in Attenkirchen an der Bushaltestelle. Sind noch mehr Blitzer da? Könnt ihr alles nachlesen bei uns in der

0: Arabella München App. Und falls ihr noch neue habt für uns, ruft uns gerne an oder schreibt einfach eine WhatsApp. München 4433 4433.
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0: Habe ich langsam Lust auf einen Wiener Schnitzel? Oder soll ich sagen bayerische Schnitzel? Ja, eine österreichische Forscherin hat herausgefunden, dass das weltberühmte Wiener Schnitzel eine bayerische Köchin erfunden haben soll. Hm? Sag doch. Die besten Erfindungen machen einfach immer Frauen. Geschirrspüler, Kaffeefilter, jetzt auch noch das Wiener Schnitzel und dann auch noch aus Bayern. Eine Stunde haben wir noch, dann gibt's Essen. Bis dahin mehr 80er, mehr 90er jetzt mit Tina Turner.
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Die 80er mit Nick Kershaw und The Riddle an einem traumhaften Tag. Aber man soll ja Schluss machen, wenn es am schönsten ist. Ja, und darum heute letzter Tag fürs West- und Schürenbad. Ja, der letzte Tag der Freibadsaison. Es war der Wahnsinn diese Saison. Wirklich, so gut war es die letzten 10 Jahre nicht mehr, habe ich gerade gelesen. Ist ja auch Wahnsinnswetter gewesen. Wie geht's jetzt weiter für alle, die gern Freiluft baden? Naja, das Dantebad hat ja den ganzen Winter über offen und ist beheizt. Heute aber nochmal gescheit Freibad mit Liegewiese, Freibad, Pommes, Wasserrutsche. Vitamin D-Speicher nochmal auffüllen. Irgendwann kommt da sicher der Herbst und dann ist Schluss. Bis 19 Uhr habt ihr Zeit, nochmal in Schüren oder Westbad zu gehen. Ab morgen sind sie dann geschlossen.

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5: Das Wetter für München und die ganze Region. Man will irgendwie gar nicht auf die Wiesen, aber muss ja förmlich, oder? Bei dem Traumwetter heute nochmal 23 bis 27 Grad. Aktuell sind wir auch schon bei 21, die messen wir bei uns in der Stadt. Am Bavaria-Park schauen wir zu euch nach Buchendorf im Landkreis Starnberg. Hier sind es knappe 20 und die messen wir auch in Frauenberg. Wie gesagt, richtig warm, richtig schön sonnig. Auch morgen geht es nochmal so rein in den Tag. Dann aber kommen sie, die Wolken, und das sind so die Vorboten. In der Nacht auf Freitag die ersten Schauer. Der Freitag ist dann deutlich wechselhafter mit Regen und eben auch vielen Wolken.
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5: Und das ist der zuverlässige Verkehrsservice für München und die ganze Region. Die A94 in Richtung Passau, da haben wir einen Pannen-LKW zwischen Parsdorf und Marktschwabenfahrt, hier also vorsichtig. Ein Stau auf der A8 in Richtung Salzburg zwischen Rosenheim-West und Rohrdorf, 20 Minuten circa. Auf der A94 in Richtung München ein Unfall mit einem LKW zwischen Parsdorf und dem Kreuz Ost, hier ist der Standstreifen blockiert. A95 in Richtung München zwischen Seeshaupt und Wolfratshausen, da werden die Schutzplanken erneuert, hier gibt es deswegen Behinderungen. Ja, und bei der Stammstrecke läuft es immer noch nicht so richtig rund. Da hat es einen Notarzteinsatz gegeben. Momentan immer noch Verspätungen. Zum Teil fallen auch Züge aus. Mehr Zeit mit einplanen ist auf jeden Fall eine gute Idee. Und noch was Neues aus dem Kreis Rosenheim sehe ich gerade. Zwischen Rimsding und Otterkring. Da ist die Fahrbahn aktuell in beide Richtungen gesperrt nach einem Unfall. Fahrt vorsichtig. Gute Fahrt.
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5: Und dann habe ich natürlich noch die aktuellsten Blitzer für euch. Bodenseestraße gegenüber der Tankstelle, ganz frisch vom Adnan. Dann haben wir den Michael dran gehabt in Dachau, die Paterrothstraße mal wieder bei Tempo 30. Landkreis Freising ist auch dabei. B13 in Hohenkammer steht da. Und in Fensbach in Richtung A94. Da wird auch noch geblitzt, und zwar bei der Auffahrt nach Paarstetten. Ja, und falls ihr auch noch irgendwas sichtet, ruft uns gerne an oder schreibt uns einfach eine WhatsApp-Sprachnachricht, geht natürlich auch, unter München 4433 4433.
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0: Man in Black, Will Smith. Und da frage ich mich gerade, wurde ich geblitzdingst oder hat es wirklich mal 9 Euro gekostet? Hat es das 9-Euro-Ticket. Lang ist's her. Dann hat es irgendwann 49 gekostet, dann 58, jetzt 63 und es soll schon wieder teurer werden. Für kommendes Jahr ist schon die Rede von 67 Euro. Bringt's dann überhaupt noch was, haben wir uns gefragt. Unsere Arabella München-Reporter haben sich in der Innenstadt mal umgehört.
1: Ja, wenn man sich betrachtet, dass der Service und die Leistung der Bahn eigentlich nicht tatsächlich gesteigert wird, das ist eigentlich nicht gerechtfertigt, meiner Meinung nach.
2: Das finde ich schon sehr erhöht. Also das finde ich nicht richtig.
3: Wie soll man sowas finden? Es wird immer erhöht. Die Leute, die es jeden Tag brauchen, müssen es zahlen.
4: Natürlich ist sowas nicht besonders cool, aber wenn es wirtschaftlich sein muss, dann finde ich das immer noch einen akzeptablen Preis.
0: Heute soll ein Gremium den neuen Preis festlegen und sobald da was raus ist, erfahrt ihr es natürlich bei uns in den Arabella München Nachrichten. Ja und jetzt erstmal eine schöne Mittagspause und bis morgen, wenn ihr Lust habt.

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2: Also der Spätsommer muss ein Wiesn-Fan sein, er ist immer noch da. Bis zu 11 Stunden scheint heute die Sonne, fast kein Wölkchen am Himmel und die Temperaturen gehen rauf auf bis zu 25 Grad. Wir haben aktuell 20 am Bordeauxplatz, Feldafing, Landkreis Starnberg 19, in Mammendorf im Landkreis Fürstenfeldbruck 20 Grad. Morgen kommen dann im Tagesverlauf ein paar dichtere Wolkenfelder, aber die Sonne kommt immer noch ganz gut durch. Es geht wieder rauf auf bis zu 24 Grad, erst gegen späten Abend steigt so ein bisschen das Regenrisiko. In der Nacht auf Freitag regnet es dann oft kräftig, auch in den Freitagvormittag noch rein, aber ab Mittag dann wieder ruhiger, ein bisschen kühler wird's, 19 Grad. Soweit das Wetter, jetzt die Arabella München Nachrichten um 12.
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4: Schönen Mittag, die Nachrichten mit Sebastian Uhl. Zuerst das Wichtigste aus München und der Region. Was war am Montagabend im Paulaner-Zelt los? Nach dem Streit zwischen Wiesnwirt und Personal gibt es jetzt Details. München-Reporter Benjamin Könel.
5: Der neue Festwirt Lorenz Stiftel hat 2 Schankkellner beim Biertrinken erwischt, heißt es von einer Sprecherin. Im Dienst absolut verboten. Einer soll sogar ausfallend geworden sein. Ihm habe Stiftel dann sofort gekündigt. Aus Solidarität sollen 6 weitere Schankkellner dann ebenfalls gegangen sein. Damit weiter Bier ausgeschenkt werden konnte, mussten spontan Bedienungen beim Zapfen helfen. Außerdem gab es personelle Unterstützung vom Hackerzelt.
4: Inzwischen hat das Paulaner 8 neue Schankkellner eingestellt. Der Betrieb läuft wieder reibungslos. Eine schockierende Meldung erreicht uns aus Grafing. Der Bürgermeister Christian Bauer ist im Alter von 57 Jahren gestorben. Im Grafinger Rathaus kam es gestern Abend zu dramatischen Szenen. Lokalreporterin Cora Weidner.
6: Während einer Sitzung verlor Bauer plötzlich das Bewusstsein und sackte zusammen. Die anderen Anwesenden haben sofort versucht, den Bürgermeister zu reanimieren, ohne Erfolg. Um ihn möglichst schnell ins Krankenhaus zu bringen, wurde Bauer per Drehleiter über das Rathausfenster gerettet. Außerdem wurde der Marktplatz gesperrt. In der Klinik wurde dann sein Tod festgestellt. Laut einem Bericht hatte Bauer erst vor kurzem eine Lungenentzündung.
4: Die Rockergruppe Hells Angels war Ziel einer großen Razzia in 5 Bundesländern sowie Belgien, den Niederlanden und Bulgarien. Hunderte Einsatzkräfte haben mehr als 1 Dutzend Haftbefehle vollstreckt, heißt es in Medienberichten. Die Hells Angels sollen mit weiteren Tatverdächtigen ein europaweites Netzwerk zur Geldwäsche betrieben haben. Und Fußballfans freuen sich, im Rathaus ist man aber weniger glücklich. Morgen Abend spielt die deutsche Nationalmannschaft bei uns in München gegen Serbien. Logistisch eine große Herausforderung, denn weil zeitgleich die Wiesn läuft, sind extrem viele Einsatzkräfte gebunden. Außerdem hat man noch schlechte Erinnerungen an ein Gastspiel der Serben. Während der EM vor 2 Jahren hatten Fans Stühle und Flaschen auf Beamte geworfen. Immer gut informiert, das waren die Nachrichten für München und die Region. Und jetzt der zuverlässige Verkehrsservice mit Simon Jägersberger.
2: Vorsicht bitte auf der Eschenrieder Spange Richtung Allacher Dreieck. Hier haben wir zwischen dem Dreieck Eschenried und dem Dreieck Allach Menschen auf der Autobahn. Da ist ein Pannenauto, bitte aufpassen. Zu den Staus auf der A8 München-Salzburg zwischen Rosenheim-West und Rohrdorf dauert es 1/2 Stunde. Zwischen Fraßdorf und Bernau am Chiemsee, wenn ihr weiterfahrt, dann nochmal 10 Minuten. Und auf der A9 München-Nürnberg zwischen Manching und Ingolstadt-Ost haben wir auch wieder Stau, dauert 1/4 Stunde. Außerdem Probleme auf dem mittleren Ring. Einmal zwischen Petuel-Tunnel und Biedersteiner Tunnel. Markierungsarbeiten ist auf eine Spur verengt, da staut sich's natürlich. Und zwischen Leopoldstraße und Dietlindenstraße auch Stau im Moment. Aktueller Zeitverlust 27 Minuten. Kommt gut und sicher an.
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2: Die aktuellsten Blitze in München Unterregion, Bodenseestraße gegenüber Tankstelle, dann Landkreis Dachau in Röhrmoos, Bieberbach in der Dorfstraße. Danke, Tom. Landkreis Fürstenfeldbruck, B2 Ausfahrt Puchheim bei der Unterführung bei Tempo 50. Danke, Rudi. Und Ronny hat gerade noch einen reingeschickt, Glitzeranhänger Grafing Bahnhof. Wenn ihr noch was seht, ruft an, schreibt 089-44-33-4433 und alle Blitzer natürlich in der Arabella München App.
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2: Servus, so, das erste Wiener Schnitzel, wie wir es heute kennen, ist gar nicht aus Wien, das ist aus Bayern. Viele Österreicher sind schockiert, dass das Schnitzel deutsch sein soll, aber vielleicht haben wir ja Glück.

Und Donald Trump schlichtet den Streit, indem er einfach festlegt, das Schnitzel kommt aus den USA. Dann haben wir das Problem gelöst. Wo ihr das beste Schnitzel in München und der Region bekommt, das erfahrt ihr gleich auf Arabella München. Nach mehr 80ern, mehr 90ern. Hier ist Madonna und Papa Don't Preach.

0: Afterglow. Ed Sheeran Afterglow, Arabella München hier, es ist 11:45. So, ich habe es gerade schon gesagt, das Wiener Schnitzel ist bayerisch und ausgerechnet eine Wiener Forscherin hat das aufgedeckt. Die Urversion des Schnitzels hat 1831 eine bayerische Köchin erfunden. Das muss Wien erstmal verdauen. Aber passend dazu steht jetzt auch das beste Wiener Schnitzel Bayerns fest und es gibt es laut einem aktuellen Voting im Restaurant Federspiel im Hotel Römerstadt in Gersthofen bei Augsburg. Und die herrliche Ironie an der Geschichte am Herd steht der Florian, ein waschechter Wiener. Und wir haben nach dem Geheimnis für die perfekte Panade gefragt.
1: Also in erster Linie zählen natürlich die Rohstoffe. Man braucht wirklich erstklassiges Kalbfleisch, das das Original Wiener Schnitzel ausmacht. Was oft falsch gemacht wird, ist natürlich, dass das Schnitzel gebraten wird und nicht schwimmend in der Pfanne in Fett oder in Butterschmalz gebacken wird. Und dann kriegt man diese tolle, herrliche, fluffige, luftige Panade zusammen. Und was natürlich das A und O ist, ist, dass ganz, ganz viel Liebe beim Kochen mit drinnen steckt.
0: 27,50 kostet das bayerische Meisterwerk mit Petersilienkartoffeln und Salat. Also ein Wiener Koch holt den Schnitzeltitel nach Schwaben auf bayerischer Rezeptgrundlage. Also mehr Völkerverständigung geht auf einem Teller absolut nicht mehr.

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0: Holzhausen, auch in der Hallertau im Landkreis Freising sind es auch 20 Grad und es bleibt heute, bis die Sonne untergeht, so schön. Morgen kommen ein paar dichtere Wolken, bleibt aber im Laufe des Tages immer mal wieder sonnig bei bis zu 24 Grad. Gegen späten Abend kann es die ersten Regentropfen geben. In der Nacht auf Freitag regnet es dann ein bisschen öfter und so starten wir auch in den Freitag. Ab Mittag aber wieder trocken und so um die 19 Grad. Soweit das Wetter. Jetzt die Arabella München Nachrichten mit Andi Weinhold.
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2: Arabella München um halb, immer gut informiert und jetzt das Update. Jetzt ist fix, die Tram fährt im Münchner Norden künftig weiter. Das hat der Stadtrat heute beschlossen. Der Bau wird fortgesetzt und bis Ende 2031 rollen die Bahnen von Schwabing Nord zum Kieferngarten und binden auch das Quartier Neufreimann direkt an. Die Gesamtkosten für das Projekt belaufen sich auf rund 415 Millionen Euro, so der Münchner Stadtrat. München bleibt für Studierende in Sachen Wohnen die teuerste Stadt. Das zeigt der neue Studentenwohnreport vom Institut der Deutschen Wirtschaft. Eine 30 Quadratmeter Musterwohnung kostet warm fast 880 Euro. Ein WG-Zimmer nur 30 Euro weniger. Der BAföG-Wohnzuschuss von 380 Euro reicht bundesweit nur in Chemnitz aus. Und jetzt fahren die S-Bahnen auf der Stammstrecke wieder. Seit dem Vormittag kam es in München zu erheblichen Problemen. Ein Notarzteinsatz im Bereich des Ostbahnhofs hatte für Haltausfälle, Umleitungen und Verspätungen von bis zu einer Stunde gesorgt. Die Sperrung ist aber wieder aufgehoben und der Verkehr kann langsam wieder anrollen. Immer gut informiert, das war das Update für München und die Region und jetzt der zuverlässige Verkehrsservice mit Simon Jägersberger.
0: Da ist noch ein bisschen was los. Zunächst mal Vorsicht auf der A9 Richtung München, Ausfahrt Föhringer Ring. Da steht ein Transporter quer auf der Fahrbahn. Fahrt hier bitte besonders vorsichtig runter. Es staut sich auf der A8 München-Salzburg zwischen Rosenheim West und Rohrdorf. Aktuell 24 Minuten Zeitverlust, wenn ihr weiterfahrt. Zwischen Aachen-Mühle und Bernau am Chiemsee auch nochmal Stau 11 Minuten obendrauf. Auf der A9 München-Nürnberg zwischen Manching und Denkendorf dauert es aktuell 22 Minuten. Dann haben wir den mittleren Ring zwischen Petuel-Tunnel und Biedersteiner Tunnel. Markierungsarbeiten ist auf eine Spur verengt und deswegen staut sich hier ganz schön aktuell. 27 Minuten Zeitverlust. Kommt gut an.
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0: Die aktuellsten Blitzer in München und der Region. Danke Gregor für den in Fahrenshausen beim Rathaus. Dann Landkreis Erding zwischen Dorfen und Erding in Polzing mit Laser und Sofortkasse. Danke Peter. Hans ist auf der A92 Richtung Deggendorf unterwegs, kurz vor der Ausfahrt Landshut West von der Brücke runter. Und Blitzeranhänger Grafing Bahnhof im Landkreis Ebersberg. Alle Blitzer in der Arabella München App. Mehr gerne melden. 089 44 33 44 33. Danke.
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Das war Donnersommer auf Arabella München. Es ist genau 1:15. Das heißt, wir starten in die zweite Halbzeit des Tages. Und falls ihr euch während der Arbeit so ein herzhaftes Gähnen verkneifen müsst, das ist keine Unlust, das ist pure Statistik. In einer aktuellen Studie sagt jeder zweite von uns, ich fühle mich während der Arbeit manchmal so schlapp und müde, vor allen Dingen jetzt, falls ihr gerade was gegessen habt. Und die Arbeitsmediziner sagen ganz klar, ja, das liegt einfach daran, weil der Körper kurz nach dem Essen im Leerlauf ist. Aber es geht nachher wieder von alleine aufwärts. Unser Körper hat am Nachmittag ein fest eingebautes Comeback. So etwa ab 15.30 Uhr schüttet der Biorhythmus die nächste Ladung Energie aus. Das dauert noch ein bisschen. So lange halten wir durch mit mehr 80ern, mehr 90ern auf Arabella München. Hier sind die Hooters und Johnny B.

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11: Sonne satt von früh bis spät, so geht das mit dem Spätsommerprogramm weiter. Aktuell 22 Grad am Orleansplatz, Oberding, Landkreis Erding 21, bei euch in Glonn im Landkreis Ebersberg auch 21. Bis zu 25 werden es noch. Morgen kommen ein paar Wolken mehr über München und die Region, aber die Sonne kommt immer mal wieder durch bis zum Abend bei 24 Grad. Dann wird es allerdings teilweise das erste Mal nass und in der Nacht auf Freitag bis in den Freitagvormittag hinein teilweise kräftiger Regen, dann in der zweiten Tageshälfte aber

0: wieder meistens trocken. Es wird ein bisschen kühler, naja, 19 Grad. Soweit das Wetter, jetzt die Arabella München Nachrichten.
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2: Es ist 13 Uhr, ich bin Stefan Schulz. Das Bundeskabinett hat einen Gesetzentwurf für härtere Strafen bei Angriffen auf Busfahrer, Zugbegleiter und andere Beschäftigte im Gemeinwohlbereich beschlossen. Er sieht auch höhere Mindeststrafen für Angriffe auf Polizisten und medizinisches Personal vor. In besonders schweren Fällen könnten bald bis zu 10 Jahre Haft drohen. Auch die Pflegereform wurde auf den Weg gebracht. Dabei sollen Kinderlose stärker zur Kasse gebeten werden. Die von Bundesfinanzminister Klingbeil geplante Steuer auf gezuckerte Getränke soll im nächsten Jahr rund 945 Millionen Euro einbringen, 2028 dann über 1 Milliarde. Das geht aus einem Gesetzentwurf hervor, über den die Rheinische Post berichtet. Im Bundesrat ist die Steuer umstritten, mehrere Länder und die Union fordern Änderungen. In anderen Ländern gibt es eine Zuckersteuer, einige Anbieter haben ihre Rezepturen daraufhin verändert. Schulleitungen sehen große Probleme durch künstliche Intelligenz an Schulen. Das zeigt die Cornelsen-Schulleitungsstudie. Knapp 80% befürchten, dass KI das eigenständige Denken von Schülern erschwert. Prüfungsformate müssten sich radikal ändern und Lehrkräften fällt es schwer, KI-Arbeit von eigenständiger Leistung zu unterscheiden. Gut finden sie, dass die Unterrichtsvorbereitung einfacher wird. Im Freistaat ist das Leben im September wieder spürbar teurer geworden. Die Inflationsrate stieg im Vergleich zum Vorjahresmonat um 3,2%. Damit liegt die Teuerungsrate weiter über dem 2%-Ziel der Europäischen Zentralbank. Ursächlich sind hier vor allem die Preise für Energie, die für Nahrungsmittel stiegen moderat um 0,4%. Die Mieten für Studierende steigen weiter, besonders kleine Wohnungen kosten immer mehr. Die BAföG-Wohnkostenpauschale reicht laut dem Studentenwohnreport oft nicht mal für ein WG-Zimmer, Fiona Reinhardt berichtet.
3: Am teuersten ist Wohnen für Studierende in München, gefolgt von Berlin, Frankfurt und Köln. Am günstigsten ist es dagegen in Chemnitz. Während die Wohnkosten und der Druck auf dem Wohnungsmarkt steigen, kommt der Wohnungsbau nicht nach, so die Experten. Und auch die Erhöhung der Wohnkostenpauschale für BAföG-Empfänger verzögert sich. Die soll jetzt aber zum Sommersemester nächstes Jahr kommen. Damit soll die Pauschale um 60 Euro steigen.
4: Der zuverlässige Verkehrsservice für München und die Region auf der A99 Ost Richtung Salzburg zwischen Kreuz Nord und Aschheim-Ismaning aufpassen. Da liegt ein Reifen auf der Fahrbahn, der brennt auch noch, deswegen viel Rauchsichtbehinderungen. Seid hier besonders vorsichtig unterwegs. Und auf der A9 Richtung München, Ausfahrt Führinger Ring, streben Transporter quer. Zu den Staus. Dreiviertelstunde dauert es länger. Auf der A9 München-Nürnberg zwischen Manching und Lenting. Eine halbe Stunde auf der A8 München-Salzburg zwischen Rosenheim-West und Rohrdorf und weiter zwischen Achmühle und Berner am Chiemsee. Nochmal Stau, 11 Minuten dauert es hier länger. Außerdem haben wir noch den mittleren Ring, Petuel-Tunnel, Biedersteiner-Tunnel hier dazwischen. Markierungsarbeiten, es ist auf eine Spur verengt. Deswegen auch mal 10 Minuten mehr aktuell einplanen. Kommt gut an.
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4: Die aktuellsten Blitzer in München und der Region. Danke Gerhard für den in München Sendling in der Pfeuferstraße bei der Unterführung im Blitzerkasten. Dann in Fahrenshausen beim Rathaus, zwischen Dorfen und Erding in Polzing mit Laser- und Sofortkasse und A92 Richtung Deckendorf, kurz vor der Ausfahrt Landshut West von der Brücke runter. Meldet mehr unter 089 44 33 44 33. Alle Blitzer stehen auch in der Arabella München App.
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4: Grüß Gott, wir spielen für euch den ganzen Tag mehr 80er, mehr 90er. Gleich die 80er mit David Bowie. The Beloved aus den 90ern. Let's come together. Und 1984 hat der italienische Musiker Raff den Song Self Control geschrieben und veröffentlicht und Laura Branigan hat ihn nur gesungen und veröffentlicht. Beide Versionen sind am selben Tag herausgekommen. Laura war auf Platz 1 und Raff mit dem Original auf der 2. Und er hat sich prompt anhören müssen, er hätte bei ihr geklaut. Hier ist Laura Branigan, Self Control auf Arabella München.

David Bowie auf Arabella München. Gleich ist es 12:15 am Mittwoch. Und großes Versprechen für morgen, der neue, in Anführungszeichen, Tankrabatt kommt. Rund 17 Cent pro Liter will uns der Staat schenken. Das klingt super. Wenn da nicht die Sache mit den Preistafeln von gestern und heute teilweise wäre. Denn manche Tankstellen haben da ganz klar und heimlich schon bis zu 20 Cent mittags mal draufgeschlagen. Das heißt im Klartext, der Rabatt verpufft quasi schon, bevor überhaupt an der Zapfsäule

0: Ende ankommt. Und das sagt ihr unseren Arabella München Reportern am Sendlinger Tor dazu.
1: Ich glaube, es wird erstmal ein bisschen günstiger, aber wie es auch schon bei den vorherigen Aktionen war, wird nicht alles immer an den Kunden weitergegeben, sondern viel stecken sich auch die Konzerne ein.
2: Ein netter Versuch, dass man halt die Menschen wieder ein bisschen besänftigt.
3: Boah, ich glaube schon, dass die Tankpreise runtergehen, aber das sind Nuancen. Also ich glaube jetzt nicht, dass das so krass entlastend für die meisten Menschen ist. Aber immerhin mal ein Licht am Ende des Tunnels.
0: Wenn ihr morgen trotzdem das Beste rausholen wollt, tankt nicht gleich in der Früh, bis die Preise umgestellt sind. Das dauert dann oft schon ein paar Stunden. Wartet lieber bis Donnerstagabend, also morgen Abend. So zwischen 18 und 22 Uhr ist der Sprit ohnehin meistens am günstigsten. Und die günstigste Tankstelle in eurer Region immer auf radioarabella.de.

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10: Das Wetter für München und die Region: fast wolkenloser Himmel über München und den Landkreisen. Bis zu 11 Stunden scheint heute die Sonne und es geht rauf auf so um die 25 Grad. 23 aktuell am Hans-Mielich-Platz, Münzing, Landkreis Bad Tölz-Wolfratshausen 22. Das gleiche bei euch in Oberschleißheim im Landkreis München. Morgen ziehen ein paar Wolken mehr durch, die Sonne kommt aber immer mal wieder bei bis zu 24 Grad. Erst gegen späten Abend.

0: die ersten Regentropfen, dann auch in der Nacht und Freitag früh bis in den Vormittag ein bisschen regnerisch und abgekühlt. Aber ab Mittag ist der Regen weg und dann haben wir so bis zu 19 Grad und trockenes Wetter.
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0: Der zuverlässige Verkehrsservice für München und die Region. Vorsicht bitte auf der A8 München-Salzburg zwischen Taufkirchen-Ost und dem Kreuz Süd. Da liegen Pakete auf.

0: dauert es eine knappe halbe Stunde. Dann Richtung Salzburg zwischen Aachen-Mühle und Bernau am Chiemsee. Viertelstunde Zeitverlust aktuell. Und auf der A9 München-Nürnberg zwischen Manching und Denkendorf 10 Kilometer Stau. Dauert knappe 40 Minuten. Kommt gut und sicher an.
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0: Die aktuellsten Blitzer in München und der Region. Haben wir eine Sprachnachricht reinbekommen?
2: Hallo, liebes Arabella-Team. In Ottenhofen von Erding kommend an der Bahnüberführung steht der Fotograf. Da heißt's bitte lächeln in beide Richtungen. Ich wünsche euch einen schönen Nachmittag. Ciao, Monika.
0: Danke, Monika. Außerdem haben wir noch einen und zwar in der Pfeuferstraße in Sending bei der Unterführung. Gerne mehr 089-4433-4433 und alle immer in der Arabella München App.
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die 90er mit Ace of Base. Hier ist Arabella München, 13.41 Uhr. Und wenn ein Song das Wort schwere Geburt verdient hat, dann definitiv diese 80er hier. Erst wollte keiner mit Kajagoogoo wirklich ins Studio und diesen Song produzieren. Als das Ding dann doch endlich im Kasten war, hat die Plattenfirma gesagt, oh, das ist lahm, das will keiner hören. Aber die Jungs haben stur an ihre Nummer geglaubt und den Durchbruch dann fast selbst erzwungen. Sie sind nämlich am Anfang losgezogen und haben ihre eigene Single in den Plattenläden stapelweise selbst gekauft, um so ein bisschen die Verkaufscharts nach oben zu treiben. Hat funktioniert. Irgendwann wollten alle den Song hören. Am Ende Nummer 1 weltweit. Wir sind Kajagoogoo mit To Shy.

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Die 80er mit George Michael und jetzt die 90er mit Lene Marlin.

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14: Ja, das ist schon schön. Schön ist schon, gell? Das Wetter heute Nachmittag auch strahlend blauer Himmel. Ganz viel Sonnenschein bis zu 25 Grad. Wir haben 24 aktuell am Stiegelmeierplatz. Ening am Ammersee, Landkreis Starnberg 23. Petershausen, Landkreis Dachau auch 23. Da wird sich heute nichts mehr dran ändern an diesem Spätsommerwetter. Morgen doch spürbar wolkiger, Sonne kommt aber immer mal wieder durch, bis zu 24 Grad nochmal. Am späteren Abend kommen die ersten Schauer, bleiben auch über Nacht und es regnet dann teilweise bis in den Vormittag rein. Aber am Freitagmittag dann schon wieder trocken, oft auch mit Sonnenschein, ein bisschen frischer mit 19 Grad. Soweit das Wetter. Jetzt die Arabella München Nachrichten.
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16: Es ist 14 Uhr. Ich bin Florian Klaus. Das Deutschlandticket soll ab dem 1. Januar kommenden Jahres 66,80 Euro pro Monat kosten. Das meldet die Rheinische Post unter Berufung auf den zuständigen Koordinierungs-

0: Betriebsrat von Bund, Ländern, kommunalen Spitzenverbänden und Verkehrsbranche, der heute tagt. Derzeit kostet das bundesweit gültige Ticket für den Regional- und Nahverkehr 63 Euro. Ab Januar sollen kinderlose Mitglieder mehr für die Pflegeversicherung zahlen. Der Beitragszusatz soll so angehoben werden, dass der gesamte Beitragssatz bei 4,5% der beitragspflichtigen Einnahmen liegen dürfte. Das sieht eine Reform vor, die das Bundeskabinett auf den Weg gebracht hat. Neu geregelt werden auch Strafen bei Angriffen auf Busfahrer, Zugbegleiter, Polizei, Feuerwehr und Rettungsdienste. Immer mehr Kinder und Jugendliche konsumieren Energydrinks. Experten warnen vor gesundheitlichen Schäden, aber Deutschland hinkt bei der Regulierung anderen Ländern deutlich hinterher. Tanja Wagner berichtet.
1: Jede Menge Koffein, Taurin und viel Zucker. Wer nur eine Dose trinkt, ist schnell bei den gesetzlichen Obergrenzen. Und der Konsum steigt. Fast jedes zweite Kind hat schon mal Energydrinks getrunken. 7 von 10 Jugendlichen greifen zu der Dose, oft sogar täglich. Häufiger kommt das unter Minderjährigen vor, die gleichzeitig rauchen, kiffen oder Alkohol trinken.
0: Die Arbeitslosigkeit in Bayern bleibt auf hohem Niveau. Im September ist die Zahl der Arbeitslosen zwar um über 3.000 auf etwa 330.000 gesunken, im Vergleich zum Vorjahr sind aber mehr Menschen ohne Job. Deutschlandweit sind aktuell etwas weniger als 3 Millionen Menschen arbeitslos gemeldet. Die Bundesagentur für Arbeit ist zumindest leicht zuversichtlich, weil es der Industrie etwas besser geht als zuletzt. Wieder gab und gibt es Behinderungen im S-Bahn-Verkehr in München. Grund dieses Mal ist nicht die Technik, sondern ein Notarzteinsatz am Ostbahnhof. Der war am Vormittag teilweise gesperrt, die Sperre wurde inzwischen aufgehoben. Fahrgäste müssen aber noch mit Folgeverspätungen rechnen. Betroffen sind die Stammstrecke sowie das weitere S-Bahn-Netz mit den Linien S1 bis S8.
2: Der zuverlässige Verkehrsservice für München und die Region, bitte Vorsicht auf der A94 München-Passau zwischen Parsdorf und Markt Schwaben liegen Gegenstände, also genauer gesagt Reifenteile auf der Fahrbahn. Rechts daneben steht der Pannen-LKW, der dazugehört. Auf der A99 Ost Richtung Salzburg Höhe Kirchheim auch ein Pannen-LKW, Sichtbehinderung durch Rauch, da bitte ein bisschen aufpassen. Und dann die üblichen Verdächtigen, A8 München-Salzburg zwischen Rosenheim West und Rohrdorf dauert es eine knappe halbe Stunde. Ein Stück weiter zwischen Aachen-Mühle und Bernau am Chiemsee kommt nochmal eine Viertelstunde obendrauf. Die A9 München-Nürnberg zwischen Manching und Denkendorf, da staut sich's, 39 Minuten dauert's. Und Anja hat sich noch gemeldet, auf der A94 Passau-München am Tunnel Wimpersing, da ist gesperrt im Moment. Kommt gut und sicher an.
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2: Und die aktuellsten Blitzer in München und der Region Grünwald bei der Tramstation Groß-Hesseloer Brücke mit Sofortkasse. Danke Mariana und Ottenhofen im Landkreis Erding an der Bahnüberführung. Noch mehr Blitzer in der Arabella München App. Meldet gerne mehr. 089 44 33 44 33.
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2: Servus zusammen. So, Bürokratie in Deutschland, das ist ja immer wieder ein Thema. Wird kritisiert und jetzt hat eine Umfrage ergeben, dass sogar die Beamten selbst unter dieser Bürokratie leiden. Warum schaffen wir es nicht ganz einfach ab? Ich meine, gefühlt höre ich schon seit meiner Kindheit, das war in den 80ern, wir müssen Bürokratie abbauen. Das scheint wirklich sehr schwer zu sein. Ich finde, es wird sogar immer mehr. Ich finde, die haben seit den 80ern aufgebaut. Aber gut. Steckst du nicht drin. Euch einen schönen Nachmittag mit mehr 80ern, mehr 90ern. Hier ist Arabella München und das sind die Simple Minds.

das war Pink, Whatever You Want. Hier ist Arabella München, Viertel nach zwei. Frisches Bio-Bier, wie es gebraut wird, das seht ihr heute in Hadern in München, weil die Haderner Bio-Brauerei macht heute Nachmittag eine Brauereiführung. Schaut euch an, wie das Bier mit ganz regionalen Zutaten gebraut wird und natürlich dürft ihr probieren. Flaschen für daheim könnt ihr dann auch direkt mit daneben aus dem Hof laden. Los geht's heute um 17.30 Uhr, die Tour kostet 26,50 Euro. Und Artisten, Clowns, ganz ohne Tiere, seht ihr heute in Fürstenfeldbruck. Der Zirkus Louis Knie ist mit seinem Zelt da auf Programm, Akrobatik, Humor und Nummern in der Manege. Geht um 17 Uhr los, Tickets ab 18 Euro. Und noch mehr Tipps haben wir immer für euch auf radioarabella.de.

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9: Das Wetter für München und die Region. Heute bleibt bei diesem Bilderbuchwetter und bis zu 25 Grad, die wir aktuell am Wettersteinplatz Platz haben. Das gleiche bei euch in Mohrenweiß und auch in Fahrenshausen im Landkreis Freising. Morgen ein paar Wolken mehr, durch die die Sonne immer mal wieder durchspitzt bei bis zu 24 Grad. Der Regen kommt dann am späten Abend und bleibt bis Freitagmittag. Immer mal wieder Regenschauer, ab Freitagmittag aber wieder trocken und um die 19 Grad.
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9: Der zuverlässige Verkehrsservice für München und die Region, immer noch die A8 München-Salzburg zwischen Rosenheim West und Rohrdorf, 25 Minuten Zeitverlust, und zwischen Aachen-Mühle und Bernau am Chiemsee eine Viertelstunde. Auf der A9 München-Nürnberg zwischen Manching und Denkendorf auch Stau, dauert eine gute halbe Stunde, kommt gut an.
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1: Und die aktuellsten Blitzer in München und der Region: Kreilerstraße, kurz nach der St. Veitstraße, stadtauswärts, danke Gerhard, und Grünwald bei der Tramstation Großhesseloher Brücke mit Sofortkasse. Alle Blitzer in der Arabella München App. Mehr gerne melden: 089 44 33 44 33.
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0: Die 80er mit Nick Kershaw auf Arabella München. Es ist 3:12 und er ist 10 Jahre alt schon. Ein alter Hase auf der Wiesn, Wahnsinn.
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0: Simon aus Icking im Isartal steht seit Jahren verlässlich bei uns im Arabella Wiesn-Studio auf der Matte mitten im Schützenfestzelt. Immer zusammen mit Mama und Papa und er hat immer was zu erzählen.
2: Ich mag die Wiesn sehr gerne. Ich liebe die Fahrgeschäfte. Ich glaube, ich bin ein wilder Hund. Ich bin heute mit meiner Mutter Kickdown gefahren. Das ist so ähnlich wie Breakdancer, nur dass sich die Scheibe nochmal nach oben dreht. Und da hat sie ihre EC-Karte verloren. Aber mein Vater hat genügend Bargeld dabei.
0: Ja, Gott sei Dank, sehr schön. Mir wird schon schwindelig beim Zuhören. Von Simon zu Simon, weiter viel Spaß auf der Wiesn, du wilder Hund.
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9: Ist das ein Hammerwetter. Auch heute Nachmittag. Temperaturen so um die knappe 26 Grad am Wittelsbacher Platz. Bad Wiessee ist bei 25. Landkreis Miesbach, Flughafen knapp 26. Es bleibt klar, auch in der Nacht bei 11 bis 6 Grad. Im Arabella München Wettertrend morgen. Sonnenschein, aber dann mehr Wolken. Am Abend westlich der Isar ein paar Regentropfen möglich. Temperaturen aber ähnlich wie heute. Freitag viele Wolken. Anfangs noch ein bisschen Regen dabei, aber am Wochenende Sonne, Wolken im Mix. Soweit das Wetter. Jetzt die 15 Uhr Nachrichten für euch.
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11: Es ist 15 Uhr. Ich bin Florian Klaus. Das Deutschland-Ticket wird wieder teurer. Statt wie bisher 63 Euro kostet das Ticket ab dem kommenden Jahr 66,80 Euro. Das meldet die Rheinische Post und beruft sich auf den zuständigen Koordinierungsrat von Bund, Ländern und Verkehrsbranche, der heute tagt. Dass das Ticket wieder teurer wird, wird mit den Personal-, Energie- und Betriebskosten der Verkehrsbranche begründet. Die Inflation ist im September auf 3,3% geklettert. So stark war sie seit Dezember 2023 nicht mehr. Das teilt das Statistische Bundesamt mit. Grund sind die hohen Energiepreise wegen des Iran-Kriegs. Kraftstoffe und Haushaltsenergie kosteten fast 15%

0: mehr als im Vorjahr. Ab morgen will die Bundesregierung mit einem neuen Tankrabatt gegensteuern. Das Bundeskabinett hat heute die Pflegereform beschlossen. Eine allgemeine Beitragserhöhung kommt nicht, dafür müssen kinderlose Mitglieder ab Januar 2027 aber mehr zahlen. Ihr Zuschlag steigt um 0,3 Punkte auf 0,9%. Gesundheitsminister Linnemann begründet das mit dem massiven finanziellen Druck auf das System. Die Zahl der Pflegebedürftigen habe sich in 20 Jahren von 2 auf 6 Millionen Menschen verdreifacht. Die Mieten für Studierende steigen weiter. Laut dem Studentenwohnreport 2026 des Instituts der Deutschen Wirtschaft reicht die BAföG-Wohnkostenpauschale oft nicht mal für ein WG-Zimmer. Fiona Reinhardt berichtet.
1: Am teuersten ist Wohnen für Studierende in München, gefolgt von Berlin, Frankfurt und Köln. Am günstigsten ist es dagegen in Chemnitz. Während die Wohnkosten und der Druck auf dem Wohnungsmarkt steigen, kommt der Wohnungsbau nicht nach, so die Experten. Und auch die Erhöhung der Wohnkostenpauschale für BAföG-Empfänger verzögert sich. Die soll jetzt aber zum Sommersemester nächstes Jahr kommen. Damit soll die Pauschale um 60 Euro steigen.
0: Künstliche Intelligenz soll beim Lernen helfen können, aber Schulleitungen in Deutschland fürchten genau das Gegenteil. Fast 4 von 5 Schulleitungen sagen laut einer neuen Umfrage, dass Schüler dadurch verlernen, selbst zu denken. Prüfungsformate müssten neu entwickelt werden, weil kaum noch zwischen Eigenleistungen und KI-gestützten Leistungen unterschieden werden kann. Fast alle fordern deshalb einen kritischen Umgang mit KI im Unterricht.
2: Servus auf die Straßen zu euch um 3:03, der zuverlässige Verkehrsservice für München und die Region. Da haben wir erstmal ein Zelt auf der Fahrbahn. Das liegt auf der B2 Weilheim München bei Wieling und zwar beim Ortseingang. Bitte in beiden Richtungen aufpassen. Ein Zelt. A8 nach Salzburg, da verliert ihr 20 Minuten im Stau zwischen Rosenheim West und Rohrdorf. Und die 9 Richtung Nürnberg, eine halbe Stunde einplanen zwischen Manching und Denkendorf. Überall eine gute Fahrt euch.
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2: Da haben wir die aktuellsten Blitzer in München und der Region. Auswärts die Kreilerstraße nach der St. Veitstraße. Gerhard, vielen Dank. Grünwald, auswärts bei der Tramstation Groß-Osterloher Brücke, Mütze-Fortkasse. Garching-Hochbrück, kleine Parallelstraße zur Schleißheimer, bei der Einfahrt zum Discounter. Tatjana, vielen Dank. Im Landkreis Erding, St. Wolfgang auf der B15, bei der Pferdekoppel, da blitzt es Richtung Dorfen. Johannes, Dankeschön. Und dann nochmal in Ottenhofen bei der Bahnüberführung einer. Die Blitzer für euch in der kostenlosen Arabella München App, wenn ihr was seht, 4433 4433.
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2: Servus euch allen um 3:15. Auch heute allerfeinstes Altweibersommerwetter zum Bergfest am Mittwoch. Der September verabschiedet sich mit Kaiserwetter. So, und wir starten erstmal für euch mit mehr 80ern und mehr 90ern. Chris Rea und MC Hammer gleich.
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Gänsehaut. Callum Scott und die Stimme von Whitney Houston in der Neuauflage I Wanna Dance With Somebody. Arabella München hört ihr, 3:15 und ein Satz vorneweg. Es ist fix, das Deutschlandticket kostet ab Januar 66,80 Euro und damit 3,80 Euro mehr als bisher. Die Infos gleich wieder im nächsten News-Update auf Arabella München um 16:30. 4 Minuten Ruhm vor 6.000 Leuten im BMW-Park. 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Wollte ich noch sagen, gell? Mehr 80er, mehr 90er. Jetzt mit Queen.

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12: Das Wetter für München und die Region, und was für ein Hammer zum Monatsende. Wir haben 26 Grad aktuell am Friedensengel Nandlstadt, knappe 26, Landkreis Freising, auch bei euch am Starnberger See in Icking, 26 Grad. In der kommenden Nacht meist klar, die Werte 11 bis 6 Grad, und dann kommt ein bisschen Bewegung rein. Morgen zum Sonnenschein immer mehr Wolken, gegen Abend haben wir ein leichtes Schauerrisiko westlich der Isar, aber die Werte bleiben nochmal ähnlich. Freitag viele Wolken, etwas Regen wird dabei sein, am Wochenende zum Wiesn-Endspurt Sonne-Wolken im Mix und die Werte bei rund 20 Grad. Soweit das Wetter, jetzt die Nachrichten um halb mit Andi Weinhold.
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14: Arabella München um halb, immer gut informiert, und jetzt das Update. Auf der einen Seite wird's günstiger, auf der anderen teurer. Ab Mitternacht gilt in ganz Deutschland der Tankrabatt. Damit sollen die Spritpreise auch an Münchner Tankstellen künftig um 17% sinken. So der Plan der Bundesregierung. Dafür steigen aber die Preise beim Bahnfahren im kommenden Jahr. Der Preis für das Deutschlandticket erhöht sich dann von aktuell 63 Euro auf 66,80 Euro. Jetzt ist fix, die Tram fährt im Münchner Norden künftig noch weiter. Das hat der Stadtrat heute beschlossen. Der Bau wird fortgesetzt und bis Ende 2031 rollen die Bahnen von Schwabing Nord zum Kieferngarten und binden das Quartier Neufreimann direkt an. Die Gesamtkosten für das Projekt belaufen sich auf rund 415 Millionen Euro, so der Münchner Stadtrat. Auch der Spätsommer hat nochmal Sonne pur und hohe Temperaturen mit sich gebracht. Grund für manche Freibäder in München, die Saison zu verlängern. Jetzt ist aber endgültig Schluss. Während die meisten Bäder schon seit Mitte September geschlossen haben, gehen jetzt auch das Schüren- und Westbad in die Winterpause. Immer gut informiert, das war das Update für München und die Region. Und jetzt der zuverlässige Verkehrsservice mit Andi Karg.
12: Um 1:01, Servus zu euch auf die Straßen. Gefahr auf der A8 Salzburg Richtung München, ein Plastikkasten auf der rechten Spur, der liegt zwischen Tunnel Neubiberg und Neubiberg. A8 nach Salzburg, 20 Minuten länger zwischen Rosenheim und Rohrdorf, und die A9 Richtung Nürnberg zwischen Manching und Denkendorf, 30 Minuten. Überall eine gute Fahrt euch.
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1: Schauen wir mal, wo die aktuellsten Blitzer in München und der Region stehen. In Leim auf der Landsberger Straße Tempo 50. Frank, vielen Dank. Henrik, Dankeschön. Auf dem mittleren Ring zwischen der Kennedy-Brücke und dem Biedersteiner Tunnel. Dann haben wir im Landkreis München Garching-Hochbrück, kleine Parallelstraße zur Schleißheimer, direkt bei der Einfahrt zum Discounter. Im Landkreis Erding St. Wolfgang auf der B15, Höhe Pferdekoppel, der Blitzer in Richtung Dorfen. Johannes, danke nochmal. Und das war's. Noch mehr Blitzer in der Arabella München-App. Wenn ihr was seht, gerne melden.

0: Arabella München für euch mit den Bengals gleich 4:15 und Hand aufs Herz beim Nachmittagscafé. Geht ihr noch aus Leidenschaft zur Arbeit oder eigentlich nur noch, damit am Monatsende die Miete pünktlich überwiesen wird? Laut einer neuen Studie, die ich gerade gelesen habe, arbeiten fast 60% von uns wirklich nur noch deswegen. Und mehr als die Hälfte würde eigentlich sofort mal den Stift fallen lassen, wenn der Lottogewinn reinknallt. Wie sieht's denn bei euch aus? Unsere Arabella München Reporter haben sich gerade am Stachus umgehört.
1: Also ich mach's grundsätzlich tatsächlich wirklich gerne. Klar, das Gehalt ist ein schöner Nebeneffekt tatsächlich, aber der Beruf, den ich mache, der macht mir wirklich Freude, den habe ich mir ausgesucht. Das Gesamtpaket stimmt einfach.
2: Ja, zum Teil beides. Also einerseits ist es wichtig, dass der Beruf einem Spaß macht, andererseits wird natürlich alles ein bisschen teurer.
3: Ich könnte auf jeden Fall sagen, dass ich meine Arbeit sehr leidenschaftlich mache und das auf jeden Fall nicht in erster Linie fürs Gehalt mache.
0: Na gut, und vielleicht heute ein bisschen früher Feierabend machen. Das wäre doch auch nicht schlecht, oder?

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14: Auch heute der Wetterwahnsinn vom Feinsten. 28 Grad messen wir momentan am Rindermarkt. Schliersee ist bei 27, Landkreis Miesbach. Landshut auch über 27 Grad. Keine Wolke weit und breit. Dementsprechend auch sternenklar die kommende Nacht. 11 Grad circa in der City, im Umland um die 6 Grad. Arabella München Wettertrend. Jetzt wird es langsam interessant. Im Laufe des Tages morgen von Schwaben her hohe Wolkenfelder. Gegen Abend Richtung Lech der erste Regen. Davor aber 26 Grad in der Spitze. Freitag bleibt es eher trüb, etwas Regen könnte dabei sein. Am Nachmittag ist er dann schon wieder weg. Am Wochenende zum Endspurt für die Wiesen, Sonne, Wolken im Mix. Die Nachmittagswerte etwas unter 20 Grad. Soweit das Wetter und jetzt die 16 Uhr Nachrichten.
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15: Es ist 16 Uhr. Ich bin Florian Klaus. Volkswagen hat fast alle seine Tarifverträge gekündigt. Aus Sicht des Unternehmens müssten verschiedene Regelungen wegen des Kostendrucks angepasst werden, teilte der Autohersteller mit. Die IG Metall sprach von einem üblen Foul an der Belegschaft, das nicht hingenommen werde. Ihr zufolge könnte unter anderem eine Regel betroffen sein, die den Beschäftigten die Wahl zwischen zusätzlichen freien Tagen oder mehr Geld gibt. Wer mit dem Deutschlandticket Bus oder Bahn fährt, der muss ab dem nächsten Jahr tiefer in den Geldbeutel greifen. Ab dem 1. Januar soll das bundesweit gültige Ticket 66,80 Euro im Monat kosten. Also fast 4 Euro mehr als jetzt. Das hat der zuständige Koordinierungsrat entschieden, wie es aus Teilnehmerkreisen heißt. Mittlerweile ist es schon die dritte Erhöhung. Als das Ticket im Mai 2023 eingeführt wurde, kostete es noch 49 Euro. Wo wir gerade von teuer sprechen, hohe Energiepreise haben die Inflationsrate in Deutschland zum ersten Mal seit Ende 2023 wieder über die 3%-Marke getrieben. Die Verbraucherpreise waren im September um 3,3% höher als ein Jahr zuvor. Kraftstoffe und Haushaltsenergie sind sogar um fast 15% teurer geworden. Dabei haben Sorgen um die Ölversorgung wegen des Iran-Kriegs eine große Rolle gespielt. Die KI ist längst in den deutschen Klassenzimmern angekommen. Die Schulleitungen sehen das nicht nur positiv. In einer Studie für den Cornelsen Verlag äußerten knapp 80% die Befürchtung, dass Schülerinnen und Schüler durch KI verlernen, eigenständig zu denken. Tanja Wagner berichtet.
16: Den Aufsatz schreibt Claude, die Präsentation zaubert ChatGPT. Vielfach können Lehrkräfte nicht mehr kontrollieren, was Schüler wirklich selbst an Eigenleistung erbracht haben. Auch Prüfungsformate würden sich radikal ändern. Gleichzeitig

0: Bringt die KI aber auch positive Aspekte mit sich. Beispielsweise wird die Unterrichtsvorbereitung dadurch einfacher. Auch kann die KI als Ideengeber und Nachhilfeassistent eine große Hilfe für Schülerinnen und Schüler sein.
1: In Bayern stapeln sich die Einsprüche gegen Einkommensteuerbescheide. Das Finanzministerium meldet über 330.000 offene Einspruchsverfahren bis Ende Juni. Fast die Hälfte davon ist schon seit mehr als 2 Jahren in Bearbeitung. Die Grünen fordern eine verbindliche Höchstdauer für die Bearbeitung von Einsprüchen.
2: Um 4:02. Servus zu euch auf die Straßen auf der A8 Richtung Salzburg. Erstmal Reifenteile zwischen Irschenberg und Bad Aibling. Dann zwischen Rosenheim West und Rohrdorf 4 Kilometer Stau. In der Gegenrichtung läuft's wieder eigentlich ganz gut. Auf der A9 Richtung Nürnberg haben wir zwischen Manching und Denkendorf 25 Minuten Zeitverlust. Dann die A92 nach Deckendorf. Auch da Reifenteile. Dahinter der defekte PKW zwischen Altdorf und Landshut Nord. Dann in der Gegenrichtung in Höhe Dreieck Flughafen ein LKW-Unfall. Die linke Spur ist da blockiert und Vorsicht. Es liegen auch Metallteile auf der Fahrbahn. Dann die A92 Deckendorf Richtung München weiter zwischen Unterschleißheim und Oberschleißheim, zäh nach einem Unfall. Auf dem Ring klemmt es noch ein bisschen zwischen Leuchtenbergtunnel und der Iflandstraße. Und ich wünsche euch überall eine gute Fahrt.
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2: Aktuellste Blitzer in München und der Region. Alex, vielen Dank. Hadern die Alpenveilchenstraße, Ecke Gondrellplatz, und zwar bei der Tramhaltestelle. In Leim die Landsberger Straße bei Tempo 50. Dann haben wir den Ring zwischen Kennedybrücke und Biedersteiner Tunnel. Garching-Hochbrück, kleine Parallelstraße zur Schleißheimer Straße bei der Einfahrt zum Discounter. Und Achtung, im Landkreis Erding St. Wolfgang auf der B15. Direkt an der Pferdekoppel blitzt der Richtung Dorfen. Noch mehr in der Arabella München App, wenn ihr was seht. 4433 4433. Danke.
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2: Servus um kurz nach 16 Uhr zur Wochenmitte. Bin heute schon früh mit dem Auto unterwegs gewesen. Und was sehe ich da um 7 Uhr in der Früh? Die ersten in Tracht an der Bushaltestelle. Und dann habe ich mich schon gefragt, fahrt ihr gerade heim? Oder geht's hier schon wieder raus? Man weiß es nicht. Mittlerweile heißt es allerdings wieder Full House auf der Wiesn. Es ist schon wieder brechend voll. Gleich mehr. Vorher mehr 80er, mehr 90er. Pointers ist das Start für euch rein in die Stunde. Und gleich mehr von Boyzone.

0: Viertel nach vier vorbei. Hier ist Arabella München für euch mit mehr 80ern und mehr 90ern. Human League.
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0: Wiesenschmankerl. Aber in gesund und regional geht das? Ja, noch nie waren Bio-Schmankerl so angesagt wie heuer auf der Wiesn. Ob feine regionale Bio-Würstel oder Apfelstrudel oder Zwetschgenknödel, der Bio-Boom, er wird immer größer von Jahr zu Jahr. Bei der Fischer-Froni, da gibt's neu an Saibling in Bio-Bayern-Qualität. Also edler geht's, glaube ich, nicht. Der Wirt Hans Stadtmüller.
2: Bio-Bayern, da ist dann die Grundlage, dass wirklich alles aus Bayern kommt. Wie jetzt beim Fisch, da ist sogar der, das kleine Fischchen, kommt wirklich auch aus Bayern und nicht mehr als 50 bis 60 Kilometer, glaube ich, weg. Es ist schon eine Besonderheit. Da wirklich auch am Essen, da ist alles wirklich aus Bayern.
0: Ja, dann also nichts.

0: Wir probieren und der Geschmack natürlich überragend. Alleine beim Fischbäder ist 67% auf der Speisekarte Bio. Dann sage ich an Gurden.
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8: Das Wetter für München und die Region zum Feierabend. Keine Wolke weit und breit und wirklich hammermäßig das Wetter. Und die Temperaturen erst jetzt noch 27 Grad am Luitpoldpark. Peißenberg bei 26, Landkreis Weilheim-Schongau unter Föhring 27 Grad. In der Nacht geht's runter bei örtlich Nebel, 11 Grad in der City, 6 Grad circa im Umland. Arabella München Wettertrend. Morgen scheint nochmal die Sonne. Es wird nochmal warm bis zu 26 Grad. Im Laufe des Tages kommen dann mehr hohe Wolken von Schwaben her. Und gegen Abend Richtung Lech erster Regen. Freitag tendenziell ein bisschen trüb. Auch da wird's ein bisschen nass. Am Nachmittag abklingende Schauer. Am Wochenende ein Wechsel aus Wolken und Sonne und die Temperaturen um die 20 Grad. Soweit das Wetter. Jetzt die Nachrichten um halb mit Andi Weinhold.
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10: Arabella München um halb, immer gut informiert. Jetzt das Update. Für nur 9 Euro mit dem Zug durch ganz Deutschland fahren. Das ist lange her. Seitdem ist das Deutschlandticket jährlich teurer geworden. Und auch im kommenden Jahr steigt der Preis erneut an. Zum 1. Januar springt der Preis damit von aktuell 63 auf 66,80 Euro. Das hat die Bundesregierung heute bekannt gegeben. Heute noch Preise um die 2,40 Euro. In den kommenden Tagen soll's an Münchens Tankstellen deutlich günstiger werden. Ab Mitternacht gilt mit dem Tankrabatt ein neues Sparpaket der Bundesregierung. Um fast 17 Cent soll der Literpreis dann fallen. Bis das aber bei den Münchnerinnen und Münchnern ankommt, könnte es ein paar Tage dauern, da die Tanks aktuell noch mit teurem Sprit gefüllt sind. Vorsicht, wenn das Telefon klingelt. Davor warnt aktuell die Polizei Starnberg. Im Landkreis kommt es in der letzten Zeit sehr häufig zu Schockanrufen. Die Betrüger nutzen unterschiedliche Maschen, Einbrüche, Überfälle oder Unfälle. Der Hinweis der Beamten: niemals Bargeld oder Ähnliches übergeben, den Anruf immer über die 110 melden und sich über die Richtigkeit des Anrufs vergewissern. Immer gut informiert, das war das Update für München und die Region und jetzt der zuverlässige Verkehrsservice mit Andi Karg.
8: Um eine Minute nach halb, Servus zu euch auf die Straßen. Auf der A8 nach Salzburg reichen Teile zwischen Irschenberg und Bad Aibling. Dann haben wir zwischen Rosenheim-West und Rohrdorf 4 Kilometer Stau zusätzlich, halbe Stunde länger. Rüber auf die A9 nach Nürnberg, über eine halbe Stunde verliert ihr zwischen Manching und Denkendorf. Dann gab es Stillstand vorhin auf der A92 Deckendorf Richtung München. Mittlerweile ist die Totalsperre aufgehoben worden in Höhe Dreieck Flughafen. Es gab einen LKW-Unfall, die linke Spur ist jetzt noch blockiert und viele Metallteile auf der Fahrbahn. Dann haben wir noch Stau auf der A92 nach München zwischen Unter- und Oberschleißheim. Und soeben ist die Hackerbrücke für den Verkehr gesperrt worden. Überall eine gute Fahrt euch.
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11: Die aktuellsten Blitzer jetzt in München und der Region. Ihr meldet Hadern, die Alpenveilchenstraße Ecke Gondrellplatz bei der Tramhaltestelle, Leim die Landsberger Straße bei Tempo 50, dann auf dem Ring zwischen Kennedybrücke und Biedersteiner Tunnel, Garching Hochbrück, die kleine Straße, die kleine Parallelstraße zur Schleißheimer,

0: direkt bei der Einfahrt zum Discounter und im Landkreis Erding noch St. Wolfgang auf der B15 Höhe Pferdekoppel, der blitzt Richtung Dorfen. Alle Blitzer für euch in der Arabella München App. Gerne melden, wenn ihr was habt. 4433 4433.
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Es geht steil Richtung Feierabend. Arabella München für euch mit Meredith Brooks und Bridge. Wer von euch vorhin noch an die Tanke gefahren ist, hat wahrscheinlich Schnappatmung bekommen. Kurz vorm Start des Tankrabatts ab Mitternacht schießen die Spritpreise schon wieder durch die Decke. Teilweise um fast 30 Cent nach oben. Der Wahnsinn, oder? Da verpufft die staatliche Entlastung, bevor überhaupt der erste Tropfen im Tank landet. Die Verbraucherschützer schlagen Alarm. Es gebe deutliche Hinweise, dass der Tankrabatt nicht vollständig an uns weitergegeben wurde. Ach nee. Das ist ja mal eine Überraschung. Also, es wird brutal spannend morgen. Natürlich haben unsere Arabella München-Reporter die Lage für euch im Blick. Ich persönlich träume ja davon, dass bei den Preisen vorne dran mal wieder eine 1 steht. Das ist ein ganz kleiner Wunsch.

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10: Immer noch strahlender Sonnenschein, keine Wolke weit und breit, 26 Grad am Max-Weber-Platz. Knapp dahinter Kochel am See im Landkreis Bad Tölz-Wolfratshausen und Karlsfeld. In der kommenden Nacht haben wir örtlich Nebel, meist sternenklar, bei 11 Grad in der City, um die 6 Grad im Umland. Arabella München Wettertrend, auch morgen Sonne. Im Tagesverlauf mehr hohe Wolken und dann am Abend die ersten Regentropfen Richtung Lech. Davor nochmal 26 Grad. Freitag bleibt es eher tendenziell trüb und ein bisschen nass. Am Nachmittag wird es besser und am Wochenende schon der Wiesn-Endspurt. Sonne, Wolken im Mix bei um die 20 Grad. Soweit das Wetter und jetzt die 17 Uhr Nachrichten.
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12: Es ist 17 Uhr. Ich bin Florian Klaus. Ein großes Sparprogramm hatte Volkswagen schon angekündigt. Jetzt hat der Autobauer einen Großteil seiner Tarifverträge gekündigt. Unter anderem die Konkurrenz aus China hat den Druck auf VW enorm erhöht, hieß es zur Begründung. Darum sollten Regeln angepasst werden. Die IG Metall und der Betriebsrat haben Widerstand angekündigt. Betriebsratschefin Cavallo rechnet mit einer heftigen Auseinandersetzung zum Jahreswechsel. Auf einem Flug von Dubai nach Israel ist nach Angaben der israelischen Regierung gerade so eine Katastrophe verhindert worden. Verteidigungsminister Katz sprach von einem dschihadistischen Anschlagsversuch. Ein Co-Pilot soll den Piloten mit einem Messer angegriffen haben. Er soll geplant haben, die Maschine mit rund 180 Menschen an Bord zum Absturz zu bringen. Ein Besatzungsmitglied und ein Passagier konnten ihn aber ausschalten. Das Flugzeug kam sicher am Boden an. Das Bundeskabinett hat die umstrittene Pflegereform gebilligt. Die Zusatzbeiträge für Kinderlose werden ab Januar von 0,6 auf 0,9% steigen. Für pflegende Angehörige soll es keine Abstriche geben, so Gesundheitsminister Linnemann.
13: Gerade auch die Angehörigen, die stützen das System. Und deswegen war es mir wichtig, dass wir nicht an die Rentenpunkte gehen, sondern das Signal senden, dass diese Menschen nicht nur für den Zusammenhalt wichtig sind, sondern auch das System als Ganzes stützen.
12: Außerdem soll es künftig mehr Präventionsangebote geben, um eine drohende Pflegebedürftigkeit abzuwenden. Wenn die Innenminister der Länder zur Innenministerkonferenz zusammenkommen, müssen sie in Zukunft nicht mehr einstimmig entscheiden. Ab sofort gilt etwas als beschlossen, wenn es mindestens 13 der 16 Stimmen erhält. Der Schritt ist mit Blick auf einen möglichen AfD-Innenminister schon länger diskutiert worden. In Sachsen-Anhalt will die Partei den nächsten Ministerpräsidenten stellen. Die Fußball-Bundesliga der Frauen hat den Verkauf ihrer TV-Rechte gestartet. Erstmals eigenständig, ohne den DFB. Zur Debatte steht dabei, ob ein revolutionäres Playoff-Modell für Meisterschaft und Aufstieg eingeführt werden. Meister Bayern München und Vizemeister Wolfsburg wehren sich dagegen. Was jetzt schon feststeht, die Montagsspiele fallen weg.
10: Um 5:02, Servus auf die Straßen zu euch auf der A8 nach Salzburg. Da verliert ihr aktuell eine halbe Stunde zwischen Rosenheim-West und Rohrdorf. Ostumfahrung nach Salzburg, ungesicherte Unfallstelle, auch da Zeitverlust zwischen Kirchheim und Kreuz-Ost. Dann die A99 beim Tunnel Allach, Blockabfertigung, da ist viel los. Ansonsten haben wir vielfach Stop-and-Go auf dem Ring. Die Verbindung Grüneck-Neuherberg, Stadtstraße 2053 ist das, im Kreis Freising. Zwischen Eching und dem Abzweiger nach Hochbrück, Komplettsperre nach einem schweren

0: jeden Fall. Da halten wir euch auf dem Laufenden. Und die Hackerbrücke ist seit einiger Zeit für den Verkehr gesperrt. Gute Fahrt.
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0: Aktuellste Blitzer in München und der Region hadern die Alpenfeilchenstraße, Ecke Gondrellplatz bei der Tramhaltestelle. Dann haben wir in Leim die Landsberger Straße bei Tempo 50. Achtung auf dem Ring zwischen Kennedybrücke und Biedersteiner Tunnel. Und nochmal Garching-Hochbrück, die kleine Parallelstraße zur Schleißheimer bei der Einfahrt zum Discounter. Noch mehr Blitzer in der Arabella München App. Gerne melden, wenn ihr was habt. 4433 4433. Danke.
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0: Toll, dass ihr da seid. Kurz nach 5 zur Wochenmitte. Kinomittwoch ist mal wieder. Ich stelle euch gleich den Film der Woche vor. Und mit etwas Glück geht's dann für euch auch kostenlos ins Matheser. Vorher schauen wir mal, was ich musikalisch dabei habe in der nächsten halben Stunde. Mehr 80er, mehr 90er zum Beispiel mit Wham. Und auch Annie Lennox. Und jetzt erstmal rein in die Stunde mit der Margarita Time. Das ist ein gutes Timing mit Status Quo.

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2: Ja, und diese Woche kommt eine deutsche Bestseller-Verfilmung auf die große Leinwand. Corpus Delicti erzählt von einer Zukunft, in der Gesundheit zur Pflicht wird und Zweifel am System hart bestraft werden. Arabella München Kinoexperte Sebastian Will war drin.
3: Corpus Delicti spielt in einer scheinbar nahen Zukunft, die erstmal ziemlich perfekt klingt. Alle leben gesund, Krankheiten gibt es kaum mehr. Das System, das all das ermöglicht, wird die Methode genannt. Und Mia ist davon überzeugt, das ist der richtige Weg.
4: Wir haben eine Methode entwickelt, die allen ein Leben ohne Schmerz und Leid ermöglicht. Die Vernunft hat gesiegt.
3: Aber dann passiert etwas, das Mia völlig aus der Bahn wirft. Ihr Bruder Moritz wird verhaftet, weil er angeblich eine Frau ermordet haben soll.
5: Seine DNA ist überall.
6: Da stimmt was nicht.
7: Daran werden Sie doch nicht ernsthaft zweifeln.
3: Aber Mia zweifelt und beginnt der Sache selbst auf den Grund zu gehen und entdeckt immer mehr Geheimnisse, die eigentlich keiner wissen darf.
8: Die gefährlichsten Viren heutzutage sind infektiöse Gedanken.
3: Corpus Delicti ist kein ferner Science-Fiction-Trip, sondern stellt Fragen, die ziemlich nah an unserer eigenen Gegenwart sind. Wie viel Kontrolle ist okay, wenn sie angeblich den Guten dient? Und was passiert, wenn ein System sich lieber selbst schützt als die Menschen, die darin leben? Spannungstechnisch und auch optisch ist das ein richtig guter Film, made in Germany.
2: Danke, Sebastian. Hört sich spannend an und wir laden euch gerne ein. Malteser Filmpalast am Stachus, Corpus Delicti. Jetzt müsst ihr schnell sein. Ran ans Telefon 4433 4433. Viel Spaß im Kino.

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6: Das Wetter für München und die Region zum Feierabend. Noch komfortable 25 Grad am Stachus. Langenbach etwas drunter vom Temperaturniveau im Landkreis Freising und auch Tutzing. Es geht dann runter in der kommenden Nacht, wieder übrigens sternenklar und örtlich Nebel, auf 11 Grad in der City und ca. 6 Grad im Umland. Im Arabella München Wettertrend morgen, da haben wir nochmal 26 Grad im Gepäck. Im Laufe des Tages allerdings von Schwaben mehr hohe Wolken und die ersten Regentropfen dann am Abend Richtung Lech. Freitag tendenziell ein bisschen eingetrübt durch Regen. Am Wochenende dann letztes Wiesnwochenende. Sonne, Wolken im Mix und die Werte um die 20 Grad. Soweit das Wetter. Und jetzt die Arabella München Nachrichten mit Andi Weinhold.
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7: Arabella München um halb, immer gut informiert und jetzt das Update. Auf der einen Seite wird's günstiger, auf der anderen teurer. Ab Mitternacht gilt in ganz Deutschland der Tankrabatt. Damit sollen die Spritpreise auch an Münchner Tankstellen künftig um 17 Cent sinken. So der Plan der Bundesregierung. Dafür steigen aber die Preise beim Bahnfahren im kommenden Jahr. Das Deutschland-Ticket kostet dann nicht mehr 63 Euro so wie aktuell, sondern 66,80 Euro. Das haben Bund und Länder heute beschlossen. Jetzt ist fix, die Tram fährt im Münchner Norden künftig noch weiter. Das hat der Stadtrat heute beschlossen. Der Bau wird fortgesetzt und bis Ende 2031 rollen die Bahnen von Schwabing Nord zum Kieferngarten und binden das Quartier Neufreimann direkt an. Die Gesamtkosten für das Projekt belaufen sich auf rund 415 Millionen Euro, so der Münchner Stadtrat. Auch der Spätsommer hat nochmal Sonne pur und hohe Temperaturen mit sich gebracht. Grund für manche Freibäder in München, die Saison zu verlängern. Jetzt ist aber endgültig Schluss. Während die meisten Bäder schon seit Mitte September geschlossen haben, gehen jetzt auch das Schüren- und Westbad in die Winterpause. Immer gut informiert, das war das Update für München und die Region. Und jetzt der zuverlässige Verkehrsservice mit Andi Karg.
6: Servus zu euch. Auf die Straßen, eine Minute nach halb auf der A8 Salzburg-München. Achtung, da sind Personen auf der Fahrbahn. Und zwar eine Fußgängerin zwischen Wildschutzzaun und Leitplanke. Achtung, sehr gefährlich zwischen Fraßdorf und Achenmühle. Dann haben wir in Fahrtrichtung Salzburg auch Stau. 4 Kilometer zwischen Rosenheim-West und Rohrdorf. Halbe Stunde dauert's länger. Auf der A9 nach Nürnberg zwischen Manching und Ingolstadt Süd. Bergungsarbeiten nach dem Unfall. Hier sind aktuell 2 Spuren gesperrt. Etwas Stau auch dort. Ostumfahrung nach Salzburg. Vorsicht, ungesicherte Unfall. Stelle zwischen Kirchheim und Kreuz Ost. Auf der A99 Tunnel Allach Blockabfertigung, da ist zu viel los. Ansonsten haben wir vielfach Stop and Go auf dem Ring. Verbindung Grüneck Neuherberg zwischen Eching und dem Abzweiger nach Hochbrück in beiden Richtungen. Momentan Stillstand, da ist nämlich die Richtungsfahrbahn gesperrt jeweils nach einem schweren Unfall. Und die Hackerbrücke ist für den Verkehr gesperrt. Wünsche euch überall eine gute Fahrt.
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6: So, die aktuellsten Blitzer zum Feierabend in München und der Region. Norbert, vielen Dank für die Info. Auf der B471 bei Garching-Hochbrück Richtung Oberschleißheim. Hadern die Alpenfeilchenstraße, Ecke Gondrellplatz bei der Tramhaltestelle. Dann in Leim die Landsberger Straße, Tempo 50, Grünwald bei der Tramstation Groß-Hesseloer Brücke mit sofort

0: Kassel. Marie, vielen Dank, und zwar auswärts. Und auf dem Ring zwischen Kennedy-Brücke und Biedersteiner Tunnel aufs Tempo achten. Noch mehr Blitzer in der Arabella München App, wenn ihr was seht. 4433 4433.
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0: gleich 17:45. Arabella München hört ihr mit mehr 80ern und mehr 90ern. David Bowie mit tatkräftiger Unterstützung von Pat Metheny. This is not America. Korrekt. Aus 63 Euro pro Monat werden 66,80 Euro. Ihr habt es bei uns in den Arabella München Nachrichten gehört. Das Deutschland-Ticket wird wieder teurer. Was haltet ihr davon? Unsere Reporter waren gerade am Goetheplatz unterwegs.
1: Ich bin der Meinung, dass es sich immer noch lohnt, auch wenn es halt schon wieder teurer wird.
2: Ich würde es trotzdem behalten, kann es mir auch leisten. Deswegen unterstütze ich das dann einfach gerne.
3: Wohin soll es gehen? Also wann ist irgendwann die Grenze? Wann hört es auf? Wann wird es weniger teuer? Weil es ist schon teuer.
0: Das ist die Frage aller Fragen. Ich habe jetzt gerade mal nachgeschaut. Die normale Monatskarte in der Zone M kostet aktuell 71,40 Euro. So, dann die Zone M1 kostet 115 Euro. Also was das angeht, lohnt sich's auf jeden Fall, muss ich sagen. Wenn halt jetzt die Züge noch pünktlich wären, gell? Was meint ihr? Ist der Preis gerechtfertigt oder zu teuer? Gerne auf Social Media mitdiskutieren oder mal schnell eine WhatsApp schicken oder anrufen. Unser Studio-Chat ist offen. 4433 4433.

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5: Wir sind ja eigentlich mittendrin im Herbst, gell? Aber Petrus ist, glaube ich, im Sommer hängen geblieben. Aktuell haben wir nämlich noch knappe 25 Grad an der Münchner Freiheit. 24 bei euch in Bockhorn im Landkreis Erding und knapp 25 noch in Unterhaching. In der Nacht geht's runter, sternenklarer Himmel auf 11 Grad in der City, um die 6 Grad in der Region. Arabella München Wettertrend morgen. Nochmal sonnig, 26 Grad in der Spitze. Im Laufe des Tages kommen Wolken rein und am Abend der erste Regen Richtung Lech. Auch am Freitag ist es dann überall eher trüb mit etwas Regen. Der wird dann am Nachmittag sich verziehen und dann den Weg wieder freimachen fürs Wiesnfinale. Am Wochenende nämlich Sonne, Wolken im Mix und die Werte um die 20 Grad. Soweit das Wetter. Die 18 Uhr Nachrichten jetzt für euch.
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9: Es ist 18 Uhr. Ich bin Florian Klaus. Das Deutschlandticket kostet ab Januar 66,80 Euro. Das hat der zuständige Koordinierungsrat auf einer heutigen Sitzung entschieden. Das Ticket wird demnach fast 4 Euro im Monat teurer. Thomas Bremser berichtet.
10: Mit 9 Euro im Monat hat alles angefangen vor 4 Jahren. Mit dem Billigticket wollte die Ampel damals die hohen Energiepreise auffangen nach dem Beginn des Ukraine-Kriegs. Danach einigten sich Bund und Länder auf einen Monatspreis von 49 Euro. Seitdem ist der Preis immer weiter angestiegen. Der neue Abo-Preis wurde diesmal erstmals mit Hilfe einer Formel berechnet, die sich unter anderem orientiert an den Kosten für Personal und Energie.
9: Wer keine Kinder hat, muss ab Januar wohl mehr für die Pflegeversicherung zahlen. Das Bundeskabinett hat die umstrittene Pflegereform gebilligt. Die Zusatzbeiträge für Kinderlose sollen damit von 0,6 auf 0,9% steigen. Daneben hat das Kabinett auch beschlossen, dass Attacken auf Busfahrer, Zugbegleiter, Polizisten und Klinikpersonal künftig schärfer bestraft werden sollen. Bei Volkswagen droht eine heftige Auseinandersetzung zwischen dem Unternehmen und Arbeitnehmervertretern. Mit der rechnet Betriebsratschefin Cavallo, nachdem der Autobauer einen Großteil seiner Tarifverträge gekündigt hat. VW begründet den Schritt mit dem hohen Kostendruck, wegen dem verschiedene Regelungen angepasst werden sollten. Die IG Metall sprach von einem üblen Foul an der Belegschaft. Seit Jahren ist das Mainfrankentheater in Würzburg eine Dauerbaustelle. Die Sanierung wird jetzt wohl noch teurer als zuletzt angenommen. 2018 waren noch 72 Millionen Euro veranschlagt worden. Zuletzt stand mit 146 Millionen schon mehr als doppelt so viel im Raum. In einer Beschlussvorlage für den Stadtrat wird jetzt vor allem wegen erwarteter Baupreissteigerungen aber mit 242 Millionen Euro kalkuliert. Am 22. Oktober soll sich der Stadtrat damit befassen. Hiobs Botschaft für Bundestrainer Jürgen Klopp. Einen Tag vor dem dritten Nations League-Gruppenspiel hat sich Nico Schlotterbeck im Abschlusstraining eine Knöchelverletzung zugezogen. Der Dortmunder Verteidiger fällt für den Rest der Länderspielpause aus. Die deutsche Fußballnationalmannschaft trifft morgen Abend in München auf Serbien.
5: Ja, dann wünsche ich nochmal gute Besserung. 6:02. Servus zu euch auf die Straßen. Auf der A95 Garmisch-München zwischen Dreieck-Starnberg und Fürstenried. Da liegt ein Holzteil. Und in der Gegenrichtung aufpassen Höhe Dreieck-Starnberg. Da liegt eine Schaufel. A8 nach Salzburg zwischen Rosenheim-West und Rohrdorf. 4 Kilometer dauert eine halbe Stunde. A9 nach Nürnberg. Rechte Spur und mittlere Spur momentan gesperrt. Hier laufen die Bergungsarbeiten zwischen Manching und Ingolstadt Süd. Ostumfahrung nach Salzburg. Ungesicherte Unfallstelle zwischen Kirchheim und Kreuz Ost. Ansonsten nochmal vielfach Stopp in Go noch auf dem Ring. B471 Richtung Garching, da gibt es eine Sperre zwischen der Überleitung B388 Ismaning. Da läuft nämlich ein Feuerwehreinsatz, ein Fahrzeugbrand. Im Kreis Freising, Grüneck, Neuherberg zwischen Eching und dem Abzweiger nach Hochbrück. Auch hier immer noch die Sperre nach einem schweren Unfall. Und die Hackerbrücke ist seit einiger Zeit für den Verkehr gesperrt. Gute Fahrt euch!
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1: Das sind jetzt die aktuellsten Blitzer im Feierabend in München und der Region. Franziska, vielen Dank. Miesbach Richtung Schliersee beim Ortsausgang direkt an der Tankstelle. Landkreis Miesbach in Irschenberg gegenüber vom Kindergarten Tempo 30. B471 bei Garching Hochbrück Richtung Oberschleißheim. Hadern die Altenfeilchenstraße Ecke Gondrellplatz. Dann haben wir in Leim die Landsberger Straße bei Tempo 50 und in Grünwald an der Tramstation Großhösseloer Brücke mit Sofortkasse. Marie, danke nochmal. Noch mehr Blitzer in der Arabella München App und wenn ihr was seht, 4433 4433.
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1: Servus zur Wochenmitte, kurz nach 18 Uhr. Mit einem wunderbaren Sonnenuntergang verabschiedet sich der September von uns. Und dann hoffen wir doch mal schwer, dass es genauso weitergeht und dass wir einen fantastischen goldenen Oktober bekommen. Jetzt bekommt er erstmal mehr 80er und mehr 90er. Madonna startet rein und gleich mehr von London Beat.

0: Taylor Swift, euer Feierabend auf Arabella München.
1: Die Wiesn 2026.
0: Die Wiesn von oben anschauen, ohne Freefall Tower zu fahren, das geht gut. Am vermutlich geschichtsträchtigsten Ort der ganzen Theresienwiese. Ihr steigt in den Kopf der Bavaria und habt von dort einen sensationellen Blick auf die Wiesn. Und unendlich viele glückliche Wiesnbesucher. Uli und Chantal aus unserem Wiesnteam, die sind heute die 126 Stufen mal raufgestiegen.
2: Naja, schon wenn du die ersten Stufen aus dem Jahr 1843 hochsteigst, da spürst du schon, wie besonders die Bavaria ist. Unten im gemauerten Sockel, da ist es zurzeit ja angenehm kühl und dann kommst du so auf knapp der Hälfte in die eigentliche Statue. Die besteht aus gegossener Bronze und das Metall ist momentan von der Sonne so aufgeladen, dass es da drinnen regelrecht heiß ist.
3: Aber oben wird es dann noch mal kurz eng. Der Blick, der lohnt sich. Man hat kleine Gucklöcher, man sieht das Riesenrad, man sieht natürlich unser Schützenfestzelt und in die andere Richtung, die Ruhmeshalle. Es ist einfach fantastisch und unbedingt ein Besuch wert.
0: Danke, ihr zwei. Eintritt kostet regulär 5 Euro für die Erwachsenen. Prädikat lohnt sich definitiv. Bavaria Inside sozusagen. Jetzt anschauen auf unserer Arabella München Insta-Seite.
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3: Das Wetter für München und die Region zum Feierabend. Es sind noch knappe 24 Grad am Englischen Garten. Wahrkirchen bei 23, Landkreis Miesbach knapp 24 noch bei euch draußen in Poing. In der kommenden Nacht haben wir eine sternklare Nacht mal wieder. Örtlich gibt es Nebel, 11 Grad in der City, ca. 6 Grad in der Region. Und im Arabella München Wettertrend morgen nochmal Spitzenwerte um die 26 Grad. Dann allerdings im Tagesverlauf von Schwaben her die ersten hohen Wolkenfelder. Und der erste Regen wird am Abend Richtung Lech fallen. Auch am Freitag, da wird es uns überall treffen mit ein paar Regentropfen. Am Wochenende Wiesen-Endspurt, Sonne, Wolken im Mix und die Werte um die 20 Grad, vielleicht ein Tick drunter. So war das Wetter. Jetzt die Nachrichten um halb mit Andi Weinhold.
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5: Arabella München um halb, immer gut informiert und jetzt das Update. Für nur 9 Euro mit dem Zug durch ganz Deutschland fahren. Das ist lange her. Seitdem ist das Deutschland-Ticket jährlich teurer geworden. Und auch im kommenden Jahr steigt der Preis erneut an. Zum 1. Januar springt er dann von aktuell 63 auf 66,80 Euro. Das haben Bund und Länder heute bekannt gegeben. Heute noch Preise um die 2,40 Euro. In den kommenden Tagen soll es an Münchens Tankstellen dann deutlich günstiger werden. Ab Mitternacht gilt mit dem Tankrabatt ein neues Sparpaket der Bundesregierung. Um fast 17 Cent soll der Literpreis dann fallen. Bis das aber bei den Münchnerinnen und Münchnern ankommt, könnte es ein paar Tage dauern, da die Tanks aktuell noch mit dem teuren Sprit gefüllt sind. Vorsicht, wenn das Telefon klingelt. Davor warnt aktuell besonders die Polizei Starnberg. In dem Landkreis kommt es in letzter Zeit sehr häufig zu Schockanrufen. Die Betrüger nutzen unterschiedliche Maschen, Einbrüche, Überfälle oder Unfälle. Der Hinweis der Beamten: niemals Bargeld oder Ähnliches übergeben, den Anruf immer über die 110 melden und sich über die Richtigkeit des Anrufs vergewissern. Immer gut informiert, das war das Update für München und die Region und jetzt der zuverlässige Verkehrsservice mit Andi Karg.
3: Danke Andi und Servus zu euch auf die Straßen. Auf der A8 nach Salzburg verliert ihr knapp eine halbe Stunde im Stau zwischen Rosenheim West und Rohrdorf. A9 nach München zwischen Allershausen und Kreuzneufahren, Reifenteile auf der Fahrbahn. Dann haben wir in der Gegenrichtung zwischen Manching und Ingolstadt Süd noch Bergungsarbeiten. Zwei Spuren sind gesperrt. B471 Richtung Garching bei der Überleitung zur B388. Feuerwehreinsatz, da hat ein Fahrzeug gebrannt. Dann am Ring Effnertunnel linke Spur blockiert. Da hat es gerade mit einem PKW einen Unfall gegeben. Ansonsten haben wir auf jeden Fall noch Stop and Go in Sachen Berufsverkehr. Kreis Freising, die Verbindung Grüneck-Neuherberg zwischen Eching und dem Abzweiger nach Hochbrück. Hier ist die Richtungsfahrbahn immer noch blockiert, in beiden Richtungen nach einem Unfall. Hackerbrück ist natürlich seit einiger Zeit gesperrt und ich wünsche euch überall eine gute Fahrt.
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3: Da stehen die aktuellsten Blitzer jetzt im Feierabend in München und der Region. Miesbach Richtung Schliersee und zwar beim Ortsausgang an der Tankstelle. In Irschenberg gegenüber vom Kindergarten Tempo 30, Landkreis München, B471 bei Garching-Hochbrück Richtung Oberschleißheim und Achtung, Grünwald an der Tramstation Großhusseloer Brücke und zwar auswärts mit Sofortkasse. Alle Blitzer für euch zum Nachklicken in der Arabella München App und wenn ihr was seht, gerne her damit. 4433 4433.
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Boss dreht nochmal eine Ehrenrunde für euch im Feierabend auf Arabella München. Mehr 80er und mehr 90er. Blutspenden bitte heißt es aktuell. Kleiner Pieks am Arm, zack, drei Menschen das Leben gerettet. Das klingt eigentlich heroisch im ersten Moment, ist aber ganz einfach. Blutspenden beim Roten Kreuz. Und genau da wird es nämlich momentan sehr, sehr brenzlig. Weil viele mit Herbstschnupfen oder auch Wiesengrippe im Bett liegen, fehlen überall die wichtigen Spender. Wenn ihr also fit seid, tut was richtig Gutes. Termine reservieren geht ratzfatz. Und wir haben euch die Infos raufgepackt auf radioarabella.de. Ich wünsche euch jetzt einen wunderschönen Feierabend. Genießt das schöne Wetter. Viel Spaß, wenn es noch gleich rausgeht auf die Wiesen. Sag Servus, habe die Ehre, euer Andy Karg mit Murray Head und One Night in Bangkok. Gleich ist der Klaus da.

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2: Ja, nach einem klaren Abend geht es durch eine meist sternenklare Nacht auf der Wiesn, eher durch eine sternhagelvolle. So oder so, 23 Grad. Aber aus der Kunst 22 meldet Taufkirchen, 21 bei euch in Erdweg. Landkreis Dachau, örtlich ein paar Nebelfelder morgen früh. Werte gehen runter, 11 Grad in der Stadt, auf bis zu 6 Grad sinkend an der Donau. Ansonsten morgen wieder viel Sonne wie heute. Allerdings im Laufe des Tages ziehen von Schwaben mehr und mehr Wolken durch. Gegen Abend fällt Richtung Lech erster Regen. Höchstwerte aber nochmal 23 bis 26 Grad. Der Arabella München Wettertrend. Am Freitag trübes Wetter mit etwas Regen. Am Wochenende wechseln sich Wolken und Sonne ab. Besonders am Sonntag erwarten uns mal ein paar Schauer und Gewitter. Die Nachmittagswerte liegen bei etwa 20 Grad. Soweit das Wetter und jetzt die Arabella München Nachrichten.
5: Es ist 19 Uhr. Ich bin Florian Klaus. Der Konflikt zwischen Volkswagen-Management und Arbeitnehmerseite spitzt sich zu. Der Autobauer hat den Großteil seiner Tarifverträge gekündigt. Zur Begründung hieß es, dass wegen des hohen Kostendrucks verschiedene Regelungen geändert werden sollten. Der IG Metall zufolge könnte es zum Beispiel um eine Regel gelten, die Beschäftigten die Wahl zwischen mehr freien Tagen oder mehr Geld lässt. Mehr als 14,5 Millionen Menschen nutzen das Deutschland-Ticket. Ab Januar müssen sie dafür mehr bezahlen. Wie es aus dem zuständigen Koordinierungsrat hieß, soll der Preis von 63 Euro auf 66,80 Euro steigen. Zum ersten Mal ist der Abopreis mithilfe einer bestimmten Formel berechnet worden. Dadurch sollte politischer Streit über die Höhe vermieden werden. Wir bleiben beim Geld. Rekordpreise an den Tankstellen haben das Leben in Deutschland im September so stark verteuert wie seit fast 3 Jahren nicht mehr. Die Inflationsrate kletterte laut Statistischem Bundesamt auf 3,3%. Lea Matschulat berichtet.
6: Die Lage im Nahen Osten macht sich weiter im Portemonnaie der Menschen bemerkbar. Insgesamt mussten Verbraucher im September für Kraftstoffe und Haushaltsenergie fast 15% mehr zahlen als ein Jahr vorher. Und je länger die Energiepreise hoch sind, umso größer ist das Risiko, dass auch andere Preise steigen. Denn auch Transport und Kühlung von Lebensmitteln wird dadurch teurer. Immerhin, der neue Tankrabatt dürfte die Verbraucherpreise in den kommenden Monaten etwas dämpfen.
5: Laut der israelischen Regierung ist ein versuchter Terroranschlag auf ein Flugzeug, das von Dubai nach Tel Aviv unterwegs war, nur knapp verhindert worden. Ministerpräsident Netanyahu zufolge hatte einer der Piloten seinen Kollegen mit einem Messer angegriffen. Er habe offenbar vorgehabt, die Maschine mit etwa 180 Passagieren an Bord zum Absturz zu bringen. Mit Hilfe von Besatzung und Passagieren konnte er überwältigt werden. Das Flugzeug musste notlanden. Das bayerische Kabinett hat ab sofort 2 neue Minister. Nach dem Rücktritt von Justizminister Eisenreich ist sein Nachfolger Josef Schmid im Landtag vereidigt worden. Außerdem ist Manuel Knoll neuer Staatsminister für Jugend und Demokratie. Dafür musste der bisherige Europaminister Beiswenger weichen. Seine Aufgaben übernimmt zusätzlich Staatskanzleichef Herrmann.
2: Um 19.02 Minuten der zuverlässige Verkehrsservice für München und die Region. Da haben wir die 8 München Richtung Salzburg zwischen Rosenheim-West-Rohrdorf. 4 Kilometer Stauzeitverlust, 25 Minuten. Eine Gefahrenmeldung A9 Nürnberg-München zwischen Allershausen-Kreuz-Neufahren. Reifenteile auf der Fahrbahn. Unfall hier in der Gegenrichtung. A9 München Richtung Nürnberg zwischen Manching und Ingolstadt Süd. Momentan Bergungsarbeiten. Rechte Spur gesperrt. Mittlere Spur ist auch dicht. Dann rüber zur B471 Richtung Garching. Zwischen der Überleitung B388 Ismaning und Ismaning gesperrt. Ein Feuerwehr ist da im Einsatz, ein brennendes Fahrzeug. Dann mittlerer Ring, Effnertunnel, linke Spur blockiert, ein defekter PKW, nochmal mittlerer Ring, stockender Verkehr. Kreis Freising, und zwar zwischen Eching, Abzweig rüber nach Hochbrück in beiden Richtungen. Ein Unfall, ist die Richtungsfahrbahn gesperrt. Und München, die Hackerbrücke ist mal wieder dicht wegen der Wiesn. Ja, bis etwa 23 Uhr. Die aktuellsten Blitzer in München und der Region sind unterwegs. Freising, und zwar von Neufahrn nach Massenhausen bei Tempo 70.

0: Miesbach in Richtung Schliersee beim Ortsausgang bei der Tankstelle, Landkreis Miesbach-Irschenberg gegenüber vom Kindergarten bei Tempo 30 und Landkreis München die B471 bei Garching-Hochbrück in Richtung Oberschleißheim. Und für mehr Blitzer München 4433 4433, entweder per Telefon oder auch gerne per WhatsApp.
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0: Ja, raus aus dem Büro, rein in die Lederhosen oder ins Dirndl, so war die Devise wahrscheinlich heute bei vielen. Bin aber gespannt, was nach der Wiesn am Ende der Wiesn 2026 sein wird. War am Wochenende mal kurz draußen, ich muss sagen, Gassenhauer, die sind immer noch richtig gut. Die ziehen auch noch Sweet Caroline, Cordula Grün oder vielleicht auch noch Wackelkontakt. Aber wir werden es sehen. Ich habe jetzt schon mehr 80er, mehr 90er. Die Ladung gibt es ab sofort hier natürlich bei uns auf Arabella München an diesem Abend mit John Farnham, You're the Voice, die Backstreet Boys mit am Start und Sir Elton John und Britney Spears.

0: Arabella München, mehr 80er, mehr 90er, zum Feierabend und neue Hit oben drauf von Sir Elton John und Britney Spears mit Hold Me Closer gleich. Terence Trent D'Arby, Sign Your Name, Enigma und Twisted Sister. Und es sind noch es sind noch 4 Stunden und 45 Minuten und dann kommt ja der neue Tankrabatt. Rund 17 Cent pro Liter, für mich also die absolute Lachnummer, will uns der Stadt schenken. Klingt super, aber wollen wir das wirklich? Finden wir das gut?
1: Ich glaube, es wird erstmal ein bisschen günstiger, aber wie es auch schon bei den vorherigen Aktionen war, wird nicht alles immer an den Kunden weitergegeben, sondern viel stecken sich auch die Konzerne ein.
2: Ein netter Versuch, dass man halt die Menschen wieder ein bisschen besänftigt.
3: Boah, ich glaube schon, dass die Tankpreise runtergehen, aber das sind Nuancen. Also ich glaube jetzt nicht, dass das so krass entlastend für die meisten Menschen ist. Aber immerhin mal ein Licht am Ende des Tunnels.
0: Ja, sind wir gespannt, wie es wird. Natürlich haben wir die Lage für euch im Blick. Ganz speziell dann morgen früh. Schauen wir uns mal die Tankstellenwerte ganz genau an. 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
4: So, mittlerweile 9.30 Uhr, 7:30, das Wetter für München und die ganze Region. Nach einem klaren Abend geht es durch eine meist sternenklare Nacht. Wir haben momentan 22 Grad am Nordbad, 21 meldet Kirchheim, 20 bei euch in Altomünster im Landkreis Dachau auf der Wiesen. Ja, hier geht es auch dermaßen zu, hat mir gerade ein Kollege geschrieben. Örtlich gibt es heute wieder mal Nebel in der zweiten Nachthälfte, Werte gehen runter, 11 Grad in der Stadt, bis zu 6 Grad sind es an der Donau. Morgen dann viel Sonnenschein noch. Im Laufe des Tages ziehen allerdings von Schwaben mehr und mehr hohe Wolken durch. Gegen Abend gibt es dann Richtung Lech schon mal ersten Regen. Die Höchstwerte können Sie aber gerne noch mal spüren lassen. 23 bis 26 Grad sind am Morgen noch mal drin. Der Arabella München Wettertrend. Am Freitag trüb mit etwas Regen. Am Wochenende ein Mix aus Wolken und Sonne. Besonders am Sonntag erwarten uns nochmal Schauer und Gewitter. Nachmittagswerte liegen dann bei etwa 20 Grad.
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4: Um 19.31 Uhr der zuverlässige Verkehrsservice für München und die Region. A8 München Richtung Salzburg zwischen Taufkirchen Ost und Hofoldinger Forst. Gefahr durch eine Ölspur. A95 München Richtung Garmisch zwischen Penzberg-Iffeldorf und Sindelsdorf. Gegenstand auf der mittleren Spur liegt ein Plastikteil. Dann die A8 München Richtung Salzburg zwischen Rosenheim West und Rohrdorf. 4 Kilometer Stau, Zeitverlust 25 Minuten. Die A9 Nürnberg München zwischen Allershausen, Kreuz Neufahren, Reifenteile auf der Fahrbahn. Unfall in der Gegenrichtung, nämlich A9 München Richtung Nürnberg zwischen Manchen und Ingolstadt Süd. Bergungsarbeiten, rechte Spur gesperrt, eben durch diesen Unfall. Dann die B471 Richtung Garching, das ist die Überleitung. B388 Ismaning und Ismaning gesperrt. Da ist die Feuerwehr im Einsatz, da brennt gerade ein Fahrzeug. Dann noch die Gefahrenmeldung aus Mittleren Ring, Effnertunnel, linke Spur blockiert, hier ein defekter PKW. Dann in den Kreis Freising, Kreis München zwischen Eching, Abzweig nach Hochbrück. Brücke in beiden Richtungen, Unfallrichtungsfahrbahn gesperrt. Dann die Hackerbrücke wegen der Wiesen in beiden Richtungen bis auf Weiteres gesperrt. Dann München-Maximilianstraße zwischen Perusastraße, Hofgraben, Fahrspur gesperrt. Die Polizei regelt den Verkehr. Und gerade noch mal reingekommen die A94 München Richtung Passau zwischen Paarstetten und Lengendorf. Staute sich, Zeitverlust 12 Minuten. Die aktuellsten Blitzer in München und der Region, Landkreis Freising von Neufahrn nach Massenhausen bei Tempo 70, Miesbach in Richtung Schliersee beim Ortsausgang bei der Tankstelle, Landkreis Miesbach-Irschenberg gegenüber vom Kindergarten bei Tempo 30 und Landkreis München B471 bei Garching-Hochbrück in Richtung Oberschleißheim. Für mehr Blitzer München 4433-4433, Telefon gerne, aber auch per WhatsApp.
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Da München mehr 80er, mehr 90er und Taylor Dane. Tell it to my heart. 1944 bei knapp 22 Grad hier noch in München. So, wie wär's mit 4 Minuten Ruhm vor etwa 6000 Leuten im BMW-Park? Das Happiness Festival jetzt an Halloween macht genau das möglich. Also, jetzt erst einmal der Reihe nach. Aufgepasst, am 31. Oktober.

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2: Nach einem klaren Abend geht's auch durch eine meist sternenklare Nacht. Die Werte knappe 21 Grad hier in München am Kostor. 19 meldet Utting am Ammersee, 19 bei euch in Glonn im Landkreis Eversberg. Später in der zweiten Nachthälfte, spätestens dann, bilden sich Nebelfelder. Die Werte gehen runter 11 Grad in der Stadt. Etwa 6 Grad in der oder an der Donau. Morgen scheint dann die Sonne. Im Laufe des Tages ziehen von Schwarm her mehr und mehr hohe Wolken durch. Gegen Abend fällt nämlich Richtung Lech schon wieder erster Regen. Die Höchstwerte aber nochmal 23 bis 26 Grad. Der Arabella München Wettertrend. Am Freitag trübes Wetter mit etwas Regen. Am Wochenende ein Mix aus Wolken und Sonne. Besonders am Sonntag erwarten uns noch ein paar Schauer und Gewitter. Die Nachmittagswerte, die bilden sich dann ungefähr um die 20 Grad bei sehr bewölkten Himmel. Soweit das Wetter und jetzt die Arabella München Nachrichten.
3: Es ist 20 Uhr. Ich bin Florian Klaus. Wer mit dem Deutschlandticket Bus oder Bahn fährt, der muss ab nächstem Jahr tiefer in den Geldbeutel greifen. Ab dem 1. Januar soll das bundesweit gültige Ticket 66,80 Euro im Monat kosten. Also fast 4 Euro mehr als jetzt. Mittlerweile ist es schon die dritte Erhöhung. Als das Ticket im Mai 2023 eingeführt wurde, kostete es noch 49 Euro. Volkswagen hat fast alle seine Tarifverträge gekündigt. Aus Sicht des Unternehmens müssten verschiedene Regelungen wegen des Kostendrucks angepasst werden, teilte der Autohersteller mit. Die IG Metall sprach von einem üblen Foul an der Belegschaft, das nicht hingenommen werde. Ihr zufolge könnte unter anderem eine Regel betroffen sein, die den Beschäftigten die Wahl zwischen zusätzlichen freien Tagen oder mehr Geld gibt. Die KI ist längst in den deutschen Klassenzimmern angekommen. Die Schulleitungen sehen das nicht nur positiv. In einer Studie für den Cornelsen Verlag äußerten knapp 80% die Befürchtung, dass Schülerinnen und Schüler durch KI verlernen, eigenständig zu denken. Tanja Wagner berichtet.
4: Den Aufsatz schreibt Claude, die Präsentation zaubert ChatGPT. Vielfach können Lehrkräfte nicht mehr kontrollieren, was Schüler wirklich selbst an Eigenleistung erbracht haben. Auch Prüfungsformate würden sich radikal ändern. Gleichzeitig bringt die KI aber auch positive Aspekte mit sich. Beispielsweise wird die Unterrichtsvorbereitung dadurch einfacher. Auch kann die KI als Ideengeber und Nachhilfeassistent eine große Hilfe für Schülerinnen und Schüler sein.
3: Bei dem mutmaßlichen Angreifer in einer Fly-Dubai-Maschine, die von Dubai nach Tel Aviv unterwegs war, soll es sich um einen Einzeltäter handeln. Das berichtet ein israelischer TV-Sender unter Berufung auf Sicherheitskreise. Nach Angaben von Ministerpräsident Netanyahu hatte einer der Piloten mit einem Messer auf seinen Kollegen eingestochen. Er habe offenbar versucht, das Flugzeug zum Absturz zu bringen. Die Fußball-Bundesliga der Frauen hat den Verkauf ihrer TV-Rechte gestartet. Erstmals eigenständig, ohne den DFB. Zur Debatte steht dabei, ob ein revolutionäres Playoff-Modell für Meisterschaft und Aufstieg eingeführt werden. Meister Bayern München und Vizemeister Wolfsburg wehren sich dagegen. Was jetzt schon feststeht, die Montagsspiele fallen weg.
2: Gleich 8:03, der zuverlässige Verkehrsservice für München und die Region, haben wir die A9 Nürnberg-München. Zwischen Allershausenkreuz, Neufahren, Reifenteile auf der Fahrbahn, Unfall in der Gegenrichtung. Und zwar A9 München-Nürnberg zwischen Manching, Ingolstadt, Südbergungsarbeiten, rechte Spur, mittlere Spur sind gesperrt. Es staut sich in diesem Bereich. Dann die B15A Rosenheim-Schächen und zwar zwischen der Auffahrt A8 Rosenheim-West und Rosenheim-Schweig in beiden Richtungen Behinderungen, Unfall mit mehreren Fahrzeugen und München die Hackerbrücke ist in beiden Richtungen bis auf Weiteres wegen der Wiesen gesperrt. Die aktuellsten Blitzer München und der Region sind unterwegs. Greilerstraße ist neu dazugekommen, neben der Tanke Richtung H. Dann Landkreis Erding, Blitzer von St. Wolfgang in Richtung Dorfen in Armsdorf. Landkreis Freising von Neufahr nach Massenhausen bei Tempo 70. Miesbach Richtung Schliese und zwar am Ortsausgang bei der Tankstelle. Nochmal Landkreis Miesbach-Irschenberg gegenüber vom Kindergarten bei Tempo 30. Und Landkreis München B471 bei Garching-Hochbrück in Richtung Oberschleißheim. Und für mehr Blitzer München 443-4433. Telefon gerne, aber auch per WhatsApp.
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2: Ja, packen wir es in den Mittwochabend gemeinsam, ganz entspannt. Über die Hälfte der Schul- und Arbeitswoche ist ja auch schon mal geschafft. Für viele, nochmal ein kleiner Ausflug auf die Wiesn. Ich habe vorher mal so einen ganzen Männertrupp gesehen. Der eine hat so einen Händelhut aufgehabt. Furchtbar. Und da hat er so eine Billigtracht. Der muss echt aufpassen, dass die nicht wegbrennt auf der Wiesn. Ansonsten, es geht natürlich standesgemäß auch, habe ich auch gesehen.

wunderbare Frauen im Dirndl, gute Typen in einer schönen Tracht, gepflegt, nicht so psuffer, geht. Aber so ist halt einmal der Wiesn, sind ja noch 4 Tage, dann haben wir es auch mal wieder geschafft. Packen wir es jetzt in diese Stunde, mehr 80er, mehr 90er, jetzt mit Joe Cocker.

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Schöne 80er, erster Play. Ein großer Hit in Australien dieser Band. Even the Nights Are Better. Hat noch ein paar mehr, aber das war wohl ihr kommerziellster Erfolg. So, 8:12 auf Arabella München. Ihr habt es wahrscheinlich vor bei uns in den Nachrichten gehört. Das Deutschland-Ticket rauf auf 66,80. Also bei uns in den Nachrichten, in Deutschland-Ticket geht ja im kommenden Jahr ein bisschen rauf von 63 quasi ganz genau auf 66,80. Unser Hörer Matthias schreibt auf unserer Arabella München Facebook-Seite. Also mal ganz ehrlich, es ist immer noch geschenkt. Denkt mal bitte an die Zeiten vor dem Deutschland-Ticket. Und Bianca meint, für ja, viel Fahrer lohnt es sich immer noch, oder wenn man am Wochenende oder an freien Tagen mal wegfahren will, der Preis für die Monatskarte, wenn man den anschaut, mit der ich weniger Möglichkeiten habe, hat man trotzdem immer noch gewonnen, ist auch durchaus richtig. Habe gerade mal nochmal nachgeschaut, vorher mit normalen Monatskarten in der Zone M kostet der Preis momentan 71,40 Euro schon mal und die Zone M1 dann sogar stolze 115 Euro. Also die große Frage an euch, was meint ihr? Ist der Preis gerechtfertigt oder ist es zu teuer? Gerne auf Social Media mitdiskutieren. Wir sind gespannt.

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3: Um 20.30 Uhr das Wetter für München und die ganze Region. Klarer Abend, da geht es dann auch durch eine meist sternenklare Nacht. Die Werte nicht mehr ganz. 21 Grad am Westpark, dann geht es schon mal runter. 18 Grad in Zolling und 17 Grad bei euch in Wolfratshausen. Örtlich ein paar Nebelfelder dazu. Die Werte gehen aber weiter runter. 11 Grad in der Stadt, 6 Grad sind es dann an der Donau. Morgen scheint auf jeden Fall so wie heute wieder die Sonne. Erstmal dann im Laufe des Tages von Schwarm her mehr und mehr hohe Wolken dabei. Gegen Abend fällt Richtung Lech erster Regen. Dann die Höchstwerte nochmal, 23 bis 26 Grad, die können sich sehen lassen. Der Arabella München Wettertrend, am Freitag trübes Wetter mit Regen. Am Wochenende dann ein Mix aus Wolken und Sonne, das heißt besonders am Sonntag erwarten uns ein paar Schauer und Gewitter. Die Nachmittagswerte liegen dann bei etwas um die 20 Grad.
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3: Um 20.31 Uhr hier ist der zuverlässige Verkehrsservice für München und die Region. Da haben wir jetzt erstmal die A9 Nürnberg-München. Zwischen Allershausen, Kreuz, Neufahren, Reifenteile auf der Fahrbahn, Unfall. Und dann München, die Hackerbrücke in beiden Richtungen ist gesperrt wegen der Wiesn, etwa bis 23 Uhr. Die aktuellsten Blitzer in München und der Region sind unterwegs. Kreilerstraße neben der Tanke in Richtung H. Landkreis Erding, Blitzer von St. Wolfgang in Richtung Dorf Minn-Armsdorf. Landkreis Freising von Neufahrn nach Massenhausen bei Tempo 70 und Landkreis Miesbach einmal in Richtung Schlierse beim Ortsausgang bei der Tankstelle und Irschenberg gegenüber vom Kindergarten bei Tempo 30. Für mehr Blitzer München 4433 4433, entweder per Telefon oder auch gerne per WhatsApp.
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Tony Bianco, Pierre Cosso, Stay. Ein bisschen was fürs Herz auf Arabella München. So, mittlerweile 20.43 Uhr, knapp 21 Grad hier noch in München. So, große Frage an euch. Geht ihr noch aus Leidenschaft zur Arbeit oder ist es eigentlich nur noch so, damit man am Monatsende die Miete überweisen kann? Laut einer neuen Studie arbeiten fast 60% von uns wirklich nur wegen der Kohle. Und mehr als die Hälfte würde sofort den Stift fallen lassen, wenn morgen der Lottogewinn reinknallt. Ja, das verstehe ich voll und ganz. Also mal ganz ehrlich, ich persönlich habe noch nie gearbeitet. Ja, ich mache den Job seit über 40 Jahren, bin halt einfach immer wieder da. Ansonsten, ja, würde ich sagen, mehr 80er, mehr 90er, mehr ist es ja auch nicht. Robbie Williams macht's aus. Millennium, Jackson Brown mit dabei und ein Klassiker der späten 80er von den Dire Straits.

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2: Ja, noch einen klaren Abend. Folgt auch eine meist sternenklare Nacht. Die Werte um die 19 Grad hier in München am Rosenheimer Platz. 16 meldet Kirchseeon. Knapp 15 bei euch in Bad Tölz. Ansonsten ein paar Nebelfelder in der zweiten Nachthälfte. Temperaturen gehen runter. 11 Grad in der Stadt bis zu 6 Grad sinken an der Donau. Morgen gibt es auf jeden Fall so wie heute wieder erstmal viel Sonnenschein. Betonung liegt hier bei erstmal. Denn im Laufe des Tages ziehen von Schwaben mehr und mehr hohe Wolken durch. Gegen Abend fällt in Richtung Lech auch erster Regen. Höchstwerte, die können sich echt spüren lassen. 23 bis 26 Grad sind nochmal drin. Der Arabella München Wettertrend. Am Freitag trübes Wetter mit etwas Regen. Wochenende dann ein Mix aus Wolken und Sonne. Besonders am Sonntag erwarten uns wieder Schauer und Gewitter. Die Nachmittagswerte liegen dann bei etwas um die 20.

0: 40 Grad. Soweit das Wetter. Und jetzt die Arabella München Nachrichten.
1: Es ist 21 Uhr. Ich bin Florian Klaus. Das Deutschlandticket kostet ab Januar 66,80 Euro. Das hat der zuständige Koordinierungsrat auf einer heutigen Sitzung entschieden. Das Ticket wird demnach fast 4 Euro im Monat teurer. Thomas Bremser berichtet.
2: Mit 9 Euro im Monat hat alles angefangen vor 4 Jahren. Mit dem Billigticket wollte die Ampel damals die hohen Energiepreise auffangen nach dem Beginn des Ukraine-Kriegs. Danach einigten sich Bund und Länder auf einen Monatspreis von 49 Euro. Seitdem ist der Preis immer weiter angestiegen. Der neue Abo-Preis wurde diesmal erstmals mit Hilfe einer Formel berechnet, die sich unter anderem orientiert an den Kosten für Personal und Energie.
1: Ein großes Sparprogramm hatte Volkswagen schon angekündigt. Jetzt hat der Autobauer einen Großteil seiner Tarifverträge gekündigt. Unter anderem die Konkurrenz aus China hat den Druck auf VW enorm erhöht, hieß es zur Begründung. Darum sollten Regeln angepasst werden. Die IG Metall und der Betriebsrat haben Widerstand angekündigt. Betriebsratschefin Cavallo rechnet mit einer heftigen Auseinandersetzung zum Jahreswechsel. Das Bundeskabinett hat heute die Pflegereform beschlossen. Eine allgemeine Beitragserhöhung kommt nicht, dafür müssen kinderlose Mitglieder ab Januar 2027 aber mehr zahlen. Ihr Zuschlag steigt um 0,3 Punkte auf 0,9%. Gesundheitsminister Linnemann begründet das mit dem massiven finanziellen Druck auf das System. Die Zahl der Pflegebedürftigen habe sich in 20 Jahren von 2 auf 6 Millionen Menschen verdreifacht. Bei Krawallen und Protesten an französischen Schulen hat es mehr als 600 Festnahmen gegeben. 83 Polizeibeamte sowie 32 Lehrkräfte und Schüler wurden verletzt. Laut Regierung gab es in Schulen Zerstörungen und Brandstiftungen. Die Proteste richten sich gegen fehlende Mittel, Lehrermangel und heruntergekommene Gebäude. Präsident Macron sprach von legitimen Sorgen, die aber keine Gewalt rechtfertigten. Am zweiten Spieltag der Fußball-Champions League der Frauen ist jetzt der FC Bayern in Lissabon gefordert. Benfica ist mit einem Sieg bei Juventus Turin gut in die Ligaphase gestartet. Für den FC Bayern hatte es im ersten Spiel gegen Manchester City nur ein Unentschieden gegeben. Parallel spielt jetzt noch Lyon gegen Chelsea.
3: 9:02, der zuverlässige Verkehrsservice für München und die Region. Erstmal eine Gefahrenmeldung an 9 Nürnberg-München zwischen Allershausen, Kreuz Neufahren, Reifenteile auf der Fahrbahn. Unfall in der Gegenrichtung ist mittlerweile aufgehoben. Ansonsten München-Hackerbrücke in beiden Richtungen ist die Brücke gesperrt wegen der Wiesen. Und nochmal die A9 München Richtung Nürnberg zwischen Manching, Ingolstadt, Süd. Ein unbeleuchtetes Fahrzeug auf der Fahrbahn, aktuell die Standspur blockiert. Die aktuellsten Blitzer in München und der Region sind unterwegs. Die Kreinerstraße neben der Tanke in Richtung H. Landkreis Erding, Blitzer von St. Wolfgang in Richtung Dorfen in Amsdorf. Und Landkreis Freising von Neufahrn nach Massenhausen bei Tempo 70. Und für mehr Blitzer München 4433 4433, entweder per Telefon oder auch gerne per WhatsApp.
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3: Ja, es geht so langsam wieder los, habe ich den Eindruck. Hustet und schnupft überall an jeder Ecke, auch ganz speziell bei uns in der Redaktion, merke ich das. Wird quasi immer kleiner. Erkältungswelle schwappt gerade gefühlt wieder mal durch München. Auf radiorabella.de gibt es schon mal die besten Tipps für euch, wie ihr wieder fit werdet. Es hilft auf jeden Fall schon mal mehr 80er, mehr 90er, dass die Stimmung besser wird. Und mit dieser Dame hier starten wir in dieser Stunde und da macht es ganz besonders Spaß zuzuhören. Sade mit The Sweetest Taboo. Imagine.

Arabella München, der Mittwochabend Cutting Crew, I've been in love before. Ja, sind nur noch wenige Stunden. Und dann sagen wir 4. September. Morgen starten wir ja rein in den Oktober, hoffentlich ein goldener. Wir schauen mal gemeinsam, was der neue Monat für München und die Region bereithält. Also ich habe mir nachgeschaut, wenn die Wiesn am Sonntagabend zu Ende geht, wird es trotzdem überhaupt nicht langweilig. Ganz im Gegenteil. Zuerst kommt der München-Marathon, dann kommt die lange Nacht der Museen, dann nicht vergessen die Kirchweihduld, wieder etwas Tradition in der Au. Und dann begrüßen wir aus Kanada Mr. Brian Adams. Ich habe nächste Woche auch mit ihm ein kleines Interview. Er ist dann in der Olympiahalle unterwegs und wir bekommen eine Stunde Schlaf geschenkt. Das sollten wir nicht vergessen. Zeitumstellung ist angesagt am 25. Oktober. Also ich würde sagen, wir können es wagen in den goldenen Oktober. Wir sind dabei, auf jeden Fall mit mehr 80er, mehr 90er.

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1: Um 21.30 Uhr das Wetter für München und die ganze Region. Klarer Abend begleitet uns, dann später eine meist sternenklare Nacht. Aktuell haben wir knappe 19 Grad hier in München an der Münchner Freiheit. 16 meldet Weilheim, 15 bei euch im Postenhof im Landkreis Starnberg. Örtlich ein paar Nebelfelder, zumindest in der Früh. Die Temperaturen sinken auf 11 Grad in der Stadt, auf bis zu 6 Grad an der Donau. Morgen, 1. Oktober, da scheint auf jeden Fall wieder, so wie heute, die Sonne. Im Laufe des Tages ziehen allerdings von Schwaben schon mal hohe Wolkenfelder durch. Gegen Abend fällt nämlich Richtung Lech erster Regen. Höchstwerte erreichen noch mit 23 bis 26 Grad. Der Arabella München Wettertrend. Am Freitag trübes Wetter mit etwas Regen. Am Wochenende dann ein Mix aus Wolken und Sonne. Besonders am Sonntag erwarten uns nochmal Schauer und Gewitter. Die Nachmittagswerte liegen dann bei etwa 20 Grad.
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1: Um eine Minute nach 9:30 der zuverlässige Verkehrsservice für München und die Region. Da haben wir jetzt erstmal die A99 München Nord Richtung München Südwest. Und zwar zwischen dem Dreieck München Feldmoching und Dreieck München Allach. 2 Kilometer Stau. Zeitverlust 18 Minuten. Dann München Mittlerer Ring, Georg Brauchle Ring. Und zwar Höhe Landshuter Allee und Lerchenauer Straße. Dichter Verkehr, Zeitverlust 10 Minuten. Dann München, die Hackerbrücke ist in beiden Richtungen gesperrt durch die Wiesen. Besucher. Dann haben wir A8 München Richtung Salzburg noch dazu zwischen Irschenberg und Bad Aibling. Panne in LKW auf der Strecke. Rechte Spur blockiert. Behinderungen derzeit durch Rauch. Die aktuellsten Blitzer in München und der Region. Kreiderstraße neben der Tankstelle Richtung H. Landkreis Erding. Blitzer von St. Wolfgang in Richtung Dorfen in Armsdorf. Und Landkreis Freising. Neufahren oder besser gesagt von Neufahren nach Massenhausen bei Tempo 70. Für mehr Blitzer München 4433 4433 Telefon, gerne aber auch per WhatsApp.
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Arabella München, mehr 80er, mehr 90er und die Dream Academy um 21.44 Uhr. So einen Aufruf habe ich jetzt an dieser Stelle, bevor ich mich verabschieden möchte, zum Thema Blutspenden. Also das solltet ihr bitte tun. Ein kleiner Pieks am Arm und zack, drei Menschen das Leben gerettet. Klingt irgendwie heroisch, ist aber ganz einfach. Blutspenden nämlich beim Roten Kreuz und genau da wird es gerade brenzlig, weil viele eben mit Herbstschnupfen oder Wiesengrippe im Bett liegen, fehlen überall Spender. Wenn ihr also noch topfit seid, tut was richtig Gutes, Termine reservieren. Geht auch ratzfatz auf radiorabella.de. In diesem Sinne wünsche ich jetzt noch alles Gute, bleibt gesund und bis morgen. Servus, euer Klaus Schweiger.

0: 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Das Wetter für München und die ganze Region.
1: In der Nacht sind ein paar Wolken unterwegs, vereinzelt zieht Nebel auf. Die Temperaturen gehen runter auf 12 bis 4 Grad. Morgen bleibt es im Osten sonnig, später ziehen vom Westen her Wolken zu uns nach Bayern. Die breiten sich aus und deswegen gibt es vereinzelt auch Regen. Die Höchstwerte schaffen es morgen auf 20 bis 26 Grad.
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1: Es ist 22 Uhr, ich bin Christian Lang. Mehr als 14,5 Millionen Menschen nutzen das Deutschland-Ticket. Ab Januar müssen sie dafür mehr bezahlen. Wie es aus dem

0: Selbstständigen Koordinierungsrat hieß, soll der Preis von 63 Euro auf 66,80 Euro steigen. Zum ersten Mal ist der Abo-Preis mit Hilfe einer bestimmten Formel berechnet worden. Dadurch sollte politischer Streit über die Höhe vermieden werden. Wer keine Kinder hat, muss ab Januar wohl mehr für die Pflegeversicherung zahlen. Das Bundeskabinett hat die umstrittene Pflegereform gebilligt. Die Zusatzbeiträge für Kinderlose sollen damit von 0,6 auf 0,9% steigen. Daneben hat das Kabinett auch beschlossen, dass Attacken auf Busfahrer, Zugbegleiter, Polizisten und Klinikpersonal künftig schärfer bestraft werden sollen. Das bayerische Kabinett hat ab sofort zwei neue Minister. Nach dem Rücktritt von Justizminister Eisenreich ist sein Nachfolger Josef Schmid im Landtag vereidigt worden. Außerdem ist Manuel Knoll neuer Staatsminister für Jugend und Demokratie. Dafür musste der bisherige Europaminister Beiswenger weichen. Seine Aufgaben übernimmt zusätzlich Staatskanzleichef Herrmann. Bei dem mutmaßlichen Angreifer einer Fly-Dubai-Maschine, die von Dubai nach Tel Aviv unterwegs war, soll es sich um einen Einzeltäter handeln. Das berichtet ein israelischer Sender unter Berufung auf Sicherheitskreise. Nach Angaben von Ministerpräsident Netanyahu hatte einer der Piloten mit einem Messer auf seinen Kollegen eingestochen. Er habe offenbar versucht, das Flugzeug zum Absturz zu bringen. Der Konflikt zwischen dem Volkswagen-Management und der Arbeitnehmerseite spitzt sich zu. Der Autobauer hat den Großteil seiner Tarifverträge gekündigt. Zur Begründung hieß es, dass wegen des hohen Kostendrucks verschiedene Regelungen geändert werden sollten. Der IG Metall zufolge könnte es zum Beispiel um eine Regel gehen, die Beschäftigten die Wahl zwischen mehr freien Tagen oder mehr Geld lässt. Es ist jetzt kurz nach 10.
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0: Die A3 Richtung Passau zwischen Schwarzach und Metten steht ein kaputtes Auto auf der Standspur. A7 Richtung Fulda zwischen Bad Kissingen-Obertulba und Bad Brückenau-Wildflecken ist die rechte Fahrspur gesperrt wegen eines kaputten Lasters. Und ein totes Tier auf der A73 Richtung Bamberg zwischen Rödental und Ebersdorf bei Coburg, das tote Tier auf der Straße.
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0: das Wetter für München und die ganze Region.
1: In der Nacht sind ein paar Wolken unterwegs, vereinzelt zieht Nebel auf. Die Temperaturen gehen runter auf 12 bis 4 Grad. Morgen bleibt es im Osten sonnig, später ziehen vom Westen her Wolken zu uns nach Bayern. Die breiten sich aus und deswegen gibt es vereinzelt auch Regen. Die Höchstwerte schaffen es morgen auf 20 bis 26 Grad.
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1: Ich bin Christian Lang. Mehr als 14,5 Millionen Menschen nutzen das Deutschland-Ticket. Ab Januar müssen sie dafür mehr bezahlen.

0: Wie es aus dem zuständigen Koordinierungsrat hieß, soll der Preis von 63 € auf 66,80 € steigen. Zum ersten Mal ist der Abopreis mit Hilfe einer bestimmten Formel berechnet worden. Dadurch sollte politischer Streit über die Höhe vermieden werden. Das bayerische Kabinett hat ab sofort 2 neue Minister. Nach dem Rücktritt von Justizminister Eisenreich ist sein Nachfolger Josef Schmid im Landtag vereidigt worden. Außerdem ist Manuel Knoll neuer Staatsminister für Jugend und Demokratie. Dafür musste der bisherige Europaminister Beiswenger weichen. Seine Aufgaben übernimmt zusätzlich Staatskanzleichef Herrmann.
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0: Wetter für München und die ganze Region.
1: In der Nacht sind ein paar Wolken unterwegs, vereinzelt zieht Nebel auf. Die Temperaturen gehen runter auf 12 bis 4 Grad. Morgen bleibt es im Osten sonnig, später ziehen vom Westen her Wolken zu uns nach Bayern. Die breiten sich aus und deswegen gibt es vereinzelt auch Regen. Die Höchstwerte schaffen es morgen auf 20 bis 26 Grad.
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1: Es ist 23 Uhr, ich bin Christian Lang. Außenminister Wadefuhl zeigt sich erleichtert über den Ausgang des versuchten Entführungsfalls auf einem Fly-Dubai-Flug von Dubai nach Tel Aviv. Alle Passagiere waren aus Israel. Der Minister spricht von einem schweren Angriff auf die zivile Luftfahrt. Gleichzeitig lobt er die Tapferkeit des Piloten und der Passagiere,

0: die einen Absturz in letzter Sekunde verhindert haben. Das Deutschland-Ticket kostet ab Januar 66,80 Euro. Das hat der zuständige Koordinierungsrat auf einer Sitzung heute entschieden. Das Ticket wird um fast 4 Euro im Monat teurer. Bei der Einführung vor 4 Jahren hat das Deutschland-Ticket 9 Euro gekostet. Mit dem Billigticket wollte die Ampel damals die hohen Energiepreise auffangen nach dem Beginn des Ukraine-Krieges. Ein großes Sparprogramm hat Volkswagen schon angekündigt. Jetzt hat der Autobauer die meisten seiner Tarifverträge gekündigt. Der Grund dafür, die Konkurrenz aus China hat den Druck auf VW enorm erhöht. Darum sollten Regeln angepasst werden. Die IG Metall und der Betriebsrat haben Widerstand angekündigt. Nach einer Großfahndung in Augsburg gestern sitzt ein 20-Jähriger wegen schwerer räuberischer Erpressung in Untersuchungshaft. Er soll mit einer Begleiterin einen 18-Jährigen mit einem Messer überfallen haben. Die Polizei gab bei der Festnahme einen Warnschuss ab. Verletzt wurde niemand. Nach der Komplizin wird weiter gesucht. Schauen wir zum Fußball. Nico Schlotterbeck hat sich wieder verletzt. Das hat der DFB mitgeteilt. Der BVB-Spieler hat eine Außenbahnverletzung im rechten Knöchel. Bundestrainer Jürgen Klopp.
1: Nico ist in Aufwärmübung einfach umgeknickt, ohne Gegner, wobei ja gar keine Gegner da waren, aber auch kein Mitspieler, weil er hat da irgendwie einen Einfluss gehabt und haben wir direkt Bilder gemacht und er ist raus für morgen. Alle weiteren Informationen macht wahrscheinlich mehr Sinn, wenn es die medizinische Abteilung der entweder Verein oder eben auch unsere rausgibt. Ja, aber einfach unglücklich.
0: Es ist jetzt 11:15.
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0: Die A3 Richtung Passau zwischen Schwarzach und Metten steht ein kaputtes Auto auf der Standspur. Kaputter Laster auf der A7 Richtung Fulda zwischen Bad Kissingen Obertulbe und Bad Brückenau Wildflecken, der kaputte Laster auf der rechten Fahrspur. Und ein totes Tier auf der A73, Vorsicht Richtung Bamberg zwischen Rödental und Ebersdorf bei Coburg, das tote Tier auf der rechten Fahrspur.
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0: Wetter für München und die ganze Region.
1: In der Nacht sind ein paar Wolken unterwegs, vereinzelt zieht Nebel auf. Die Temperaturen gehen runter auf 12 bis 4 Grad. Morgen bleibt es im Osten sonnig, später ziehen vom Westen her Wolken zu uns nach Bayern. Die breiten sich aus und deswegen gibt es vereinzelt auch Regen. Die Höchstwerte schaffen es morgen auf 20 bis 26 Grad.
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1: Ich bin Christian Lang. Außenminister Wadefuhl zeigt sich erleichtert über den Ausgang des versuchten Entführungsfalls auf einem Fly-Dubai-Flug von Dubai nach Tel Aviv. Alle Passagiere waren aus Israel. Der Minister spricht von einem

0: schweren Angriff auf die zivile Luftfahrt. Gleichzeitig lobt er die Tapferkeit des Piloten und der Passagiere, die einen Absturz in letzter Sekunde verhindert haben. Nach einer Großfahndung in Augsburg gestern sitzt ein 20-Jähriger wegen schwerer räuberischer Erpressung in Untersuchungshaft. Er soll mit einer Begleiterin einen 18-Jährigen mit einem Messer überfallen haben. Die Polizei gab bei der Festnahme einen Warnschuss ab. Verletzt wurde niemand. Nach der Komplizin wird weiter gesucht.
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0: das Wetter für München und die ganze Region.
1: Ein paar Wolken ziehen heute Nacht durch Bayern. Örtlich ist es neblig bei Tiefstwerten von 13 bis 5 Grad. Heute zum Start in den Oktober gibt es im Osten Bayerns viel Sonne bei 20 bis 25 Grad. Richtung Unterfranken sind am Donnerstagnachmittag auch ein paar Regenwolken und Gewitter mit dabei, aber auch ein bisschen Sonne.
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1: Es ist 0 Uhr, ich bin Christian Lang. Tanken soll ab heute wieder billiger werden. Seit heute gilt der zweite Tankrabatt in diesem Jahr. Bis zum Jahresende werden die Energiesteuern auf Benzin und Diesel gesenkt. Unterm Strich um knapp 17 Cent pro Liter. Claudia Wächter berichtet.
2: Tanken ohne Frustattacken, das wünschen sich wohl viele, zumal es im September an der Zapfsäule so teuer war wie nie. Und die Mineralölwirtschaft verspricht, wir geben den Rabatt auch sofort weiter. Die Frage ist allerdings, ob das 1:1 passiert. Viele, auch der ADAC, vermuten.

0: dass wieder einmal ein Teil verpufft. Und Kritiker sagen eh, vom Rabatt würden auch Gutverdiener profitieren. Der sei also ungerecht.
1: Bei dem mutmaßlichen Angreifer einer Fly-Dubai-Maschine, die von Dubai nach Tel Aviv unterwegs war, soll es sich um einen Einzeltäter handeln. Das berichtet ein israelischer Sender unter Berufung auf Sicherheitskreise. Nach Angaben von Ministerpräsident Netanyahu hatte einer der Piloten mit einem Messer auf seinen Kollegen eingestochen. Er habe offenbar versucht, das Flugzeug zum Absturz zu bringen. In München steht ab heute eine Krippenerzieherin vor Gericht, weil sie Kleinkinder mehrfach geschlagen, gedemütigt und ihnen Essen vorenthalten haben soll. Die Frau ist wegen Misshandlung von Schutzbefohlenen in 10 Fällen angeklagt. Die Vorfälle betreffen Kinder im Alter von 1 bis 3 Jahren. Wer keine Kinder hat, muss ab Januar wohl mehr für die Pflegeversicherung zahlen. Das Bundeskabinett hat die umstrittene Pflegereform gebilligt. Die Zusatzbeiträge für Kinderlose sollen damit von 0,6 auf 0,9% steigen. Daneben hat das Kabinett auch beschlossen, dass Attacken auf Busfahrer, Zugbegleiter, Polizisten und Klinikpersonal künftig schärfer bestraft werden sollen. Mehr als 14,5 Millionen Menschen nutzen das Deutschland-Ticket. Ab Januar müssen sie dafür mehr bezahlen. Wie es aus dem zuständigen Koordinierungsrat hieß, soll der Preis von 63 Euro auf 66,80 Euro steigen. Zum ersten Mal ist der Abo-Preis mit Hilfe einer bestimmten Formel berechnet worden. Dadurch sollte politischer Streit über die Höhe vermieden werden. Es ist jetzt 12:15.
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1: Die A3 Richtung Passau zwischen Schwarzach und Metten steht ein kaputtes Auto auf der Standspur. Und A95 Richtung Garmisch-Partenkirchen zwischen Schäftlarn und der Raststätte Höhenrhein-West ein totes Tier auf der Straße.
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0: das Wetter für München und die ganze Region.
1: Ein paar Wolken ziehen heute Nacht durch Bayern. Örtlich ist es neblig bei Tiefstwerten von 13 bis 5 Grad. Heute zum Start in den Oktober gibt es im Osten Bayerns viel Sonne bei 20 bis 25 Grad. Richtung Unterfranken sind am Donnerstagnachmittag auch ein paar Regenwolken und Gewitter mit dabei, aber auch ein bisschen Sonne.
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1: Ich bin Christian Lang. Tanken soll ab heute wieder billiger werden. Seit heute gilt der zweite Tankrabatt in diesem Jahr. Bis zum Jahresende werden die Energiesteuern auf Benzin und Diesel gesenkt. Unterm Strich um knapp 17 Cent pro Liter. Claudia Wächter berichtet.
2: Tanken ohne Frustattacken, das wünschen sich wohl viele, zumal es im September an der Zapfsäule so teuer war wie nie. Und die Mineralölwirtschaft verspricht, wir geben den Rabatt auch sofort weiter. Die Frage ist allerdings, ob das 1:1 passiert. Viele, auch der ADAC, vermuten, dass wieder einmal ein Teil verpufft. Und Kritiker sagen vom Rabatt würden auch Gutverdiener profitieren. Der sei also ungerecht.
1: In München steht ab heute eine Krippenerzieherin vor Gericht, weil sie Kleinkinder mehrfach geschlagen, gedemütigt und ihnen Essen vorenthalten haben soll. Die Frau ist wegen Misshandlung von Schutzbefohlenen in 10 Fällen angeklagt. Die Vorfälle betreffen

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0: Wetter für München und die ganze Region.
1: Ein paar Wolken ziehen heute Nacht durch Bayern. Örtlich ist es neblig bei Tiefstwerten von 13 bis 5 Grad. Heute zum Start in den Oktober gibt es im Osten Bayerns viel Sonne bei 20 bis 25 Grad. Richtung Unterfranken sind am Donnerstagnachmittag auch ein paar Regenwolken und Gewitter mit dabei, aber auch ein bisschen Sonne.
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1: Es ist 1 Uhr, ich bin Christian Lang. Seit Mitternacht gilt erneut ein Tankrabatt. 3 Monate lang werden die Energiesteuern auf Benzin und Diesel gesenkt. Das macht 16,7 Cent pro Liter aus. Ob die Ersparnis komplett bei den Autofahrern ankommt, ist noch nicht klar. Die Tankstellen müssen ihre Preise nicht zwingend senken. Erwartet wird aber, dass viele Tankstellen ihre Preise frühzeitig anpassen. Außenminister Wadefuhl hat sich erleichtert über den Ausgang des gewaltsamen Vorfalls im Cockpit eines Fly-Dubai-Flugs geäußert. Der Flieger war auf dem Weg von Dubai nach Tel Aviv. Er habe mit großem Schrecken von dem versuchten Entführungsfall des Flugzeugs erfahren.
2: Wird dann das tiefste erschrocken, dass ein derartig schrecklicher Anschlag auf eine mit israelisch besetzte Maschine versucht wurde. Das ist der Tapferkeit des Piloten und weiterer Passagiere zu verdanken, dass dieser Absturz in letzter Sekunde verhindert werden konnte.
1: Der Bundesgerichtshof beschäftigt sich heute mit einer Preiserhöhung für Amazon Prime in Deutschland. Die Verbraucherzentrale NRW ist dagegen vorgegangen und war vor Gericht erfolgreich. Das Landgericht und das Oberlandesgericht Düsseldorf erklärten eine Klausel zur Preisanpassung für unwirksam. Amazon legte dagegen

0: Revision in Karlsruhe ein. Ob es heute schon ein Urteil gibt, ist unklar. Nach dem Rücktritt von Bayerns Justizminister Eisenreich ist Josef Schmid als Nachfolger im Landtag vereidigt worden. Neu im Kabinett ist auch Manuel Knoll als Staatsminister für Jugend und Demokratie. Die Aufgaben des bisherigen Europaministers übernimmt Staatskanzleichef Herrmann. Eisenreich will sich beruflich neu orientieren. Nico Schlotterbeck hat sich schon wieder verletzt. Das hat der DFB mitgeteilt. Der BVB-Spieler hat eine Außenbandverletzung im rechten Knöchel. Bundestrainer Jürgen Klopp.
1: Nico ist in Aufwärmübung einfach umgeknickt, ohne Gegner, wobei ja gar keine Gegner da waren, aber auch kein Mitspieler, weil er hat da irgendwie einen Einfluss gehabt und mussten ihn direkt Bilder gemacht und er ist raus für morgen. Alle weiteren Informationen macht wahrscheinlich mehr Sinn, wenn es die medizinische Abteilung der entweder Verein oder eben auch unsere rausgibt. Ja, aber einfach unglücklich.
0: Die deutsche Fußballnationalmannschaft spielt heute Abend ab 20.45 Uhr in München gegen Serbien. Es ist jetzt kurz nach eins.
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0: A3 Richtung Passau zwischen Pocking und Passau Süd, da steht ein kaputtes Auto auf der Standspur der Straße.
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0: Das Wetter für München und die ganze Region.
1: Ein paar Wolken ziehen heute Nacht durch Bayern. Örtlich ist es neblig bei Tiefstwerten von 13 bis 5 Grad. Heute zum Start in den Oktober gibt es im Osten Bayerns viel Sonne bei 20 bis 25 Grad. Richtung Unterfranken sind am Donnerstagnachmittag auch ein paar Regenwolken und Gewitter mit dabei, aber auch ein bisschen Sonne.
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1: Ich bin Christian Lang. Seit Mitternacht gilt erneut ein Tankrabatt. 3 Monate lang werden die Energiesteuern auf Benzin und Diesel gesenkt. Das macht 16,7 Cent pro Liter aus. Ob die Ersparnis komplett bei den Autofahrern ankommt, ist noch nicht klar. Die Tankstellen müssen ihre Preise nicht zwingend senken. Erwartet wird aber, dass viele Tankstellen ihre Preise frühzeitig anpassen. Nach dem Rücktritt von Bayerns Justizminister Eisenreich ist Josef Schmid als Nachfolger im Landtag vereidigt worden. Neu im Kabinett ist auch Manuel Knoll als Staatsminister für Jugend und Demokratie. Die Aufgaben des bisherigen Europaministers übernimmt Staatskanzleichef Herrmann. Eisenreich will sich beruflich neu orientieren.
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1: Ein paar Wolken ziehen heute Nacht durch Bayern. Örtlich ist es neblig bei Tiefstwerten von 13 bis 5 Grad. Heute zum Start in den Oktober gibt es im Osten Bayerns viel Sonne bei 20 bis 25 Grad. Richtung Unterfranken sind am Donnerstagnachmittag auch ein paar Regenwolken und Gewitter mit dabei, aber auch ein bisschen Sonne.
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1: Es ist 2 Uhr, ich bin Christian Lang. Tanken soll ab heute wieder billiger werden. Seit heute gilt der zweite Tankrabatt in diesem Jahr. Bis zum Jahresende werden die Energiesteuern auf Benzin und Diesel gesenkt. Unterm Strich um knapp 17 Cent pro Liter. Claudia Wächter berichtet.
2: Tanken ohne Frustattacken, das wünschen sich wohl viele, zumal es im September an der Zapfsäule so teuer war wie nie. Und die Mineralölwirtschaft verspricht, wir geben den Rabatt auch sofort weiter. Die Frage ist allerdings, ob das 1:1 passiert. Viele, auch der ADAC, vermuten, dass wieder einmal ein Teil verpufft. Und Kritiker sagen vom Rabatt würden auch Gutverdiener profitieren. Der sei also ungerecht.
1: Bei dem mutmaßlichen Angreifer einer Fly-Dubai-Maschine, die von Dubai nach Tel Aviv unterwegs war, soll es sich um einen Einzeltäter handeln. Das berichtet ein israelischer Sender unter Berufung auf Sicherheitskreise. Nach Angaben von Ministerpräsident Netanyahu hatte einer der Piloten mit einem Messer auf seinen Kollegen eingestochen. Er habe offenbar versucht, das Flugzeug zum Absturz zu bringen. Wer keine Kinder hat, muss ab Januar wohl mehr für die Pflegeversicherung zahlen. Das Bundeskabinett hat die umstrittene Pflegereform gebilligt. Die Zusatzbeiträge für Kinderlose sollen damit von 0,6 auf 0,9% steigen. Daneben hat das Kabinett auch beschlossen, dass Attacken auf Busfahrer, Zugbegleiter, Polizisten und Klinikpersonal künftig schärfer bestraft werden sollen. In München steht ab heute eine Krippenerzieherin vor Gericht, weil sie Kleinkinder mehrfach geschlagen, gedemütigt und ihnen Essen vorenthalten haben soll. Die Frau ist wegen Misshandlung von Schutzbefohlenen in 10 Fällen angeklagt. Die Vorfälle betreffen Kinder im Alter von 1 bis 3 Jahren. Im dritten Anlauf will der neue Bundestrainer Jürgen Klopp endlich den ersten Sieg einfahren. Die deutsche Fußballnationalmannschaft trifft heute Abend in München auf Serbien.